A little blurry, ein wenig verschwommen, begann das Kaleidoskop und so geht es auch weiter. Es grüßt euch Alice Peters-Burns, eine Moderatorin mit schlechten Augen und gutem Gehör, so hoffe ich zumindest. Nun, letzteres ist ja auch in die Jahre gekommen und dank Konzerten ohne Ohrstöpsel, die bei mir nie halten, nicht wirklich besser geworden. Ich versuche es zumindest, Mogwai und Corey Hansen vor allem mahnend in die Augen. Aber vielleicht ist es oft besser, nicht alles zu sehen oder einfach menschlich, dass die Perspektiven verschieden sind. Zurück zu Chris Staples. Chris Staples kommt ursprünglich aus einem sehr emo-lastigen Bandsound, aber seine Soloalben laufen auf Zehenspitzen, wenn er auch hier nicht mit Einblicken in sein Gefühlsleben geizt. Er ist ein Meister in der Beschreibung der Momente des Alltags und manches, passend zur Sendung, verschwommen in der Erinnerung. Bestimmtes sticht dann ganz scharf hervor. Nach einem sehr stressigen Tourleben unterliegt sein Tag nun einem ganz anderen Rhythmus im ruhigen Richmond, Virginia. Und gerade der Song A Little Blurry beschreibt die seltsame Welt der Erinnerungen. Die Sicht ist weiterhin recht ungenau in der flirrenden Hitze des folgenden Modern Nature Songs aus dem Album The Heat Warps, auf dem sich Modern Nature wieder auf die klassische Bandformation konzentriert haben. Stimme, Bass, Schlagzeug und zwei Gitarren. Und im folgenden Song alles ganz langsam und die zwei Gitarrentöne abwechselnd ins linke und ins rechte Ohr über Kopfhörer. Was den Eindruck der hohen Außentemperatur bei Modern Nature verstärkt. Radio enthält wohl den pessimistischsten Text des Werkes, zumal die Musik die Apathie unterstreicht. Und dabei soll Radio doch eigentlich anregen.

Seamus Fogarty verwöhnt schon seit langem mit einer kuriosen Mischung aus Folk und Elektronik, Spielereien und scharfer Beobachtungsgabe. Auf seinem neuen Album Ships, mit dem er wieder zu seinem ursprünglichen Label Lost Map zurückkehren durfte, gibt es eine Menge Beispiele. Leute mit gutem Augenlicht und haben im gerade gehörten Song They Recognized Him eine bekannte Persönlichkeit, eine Celebrity ausgemacht. Seamus nimmt den Kult um A-to-Z-Celebrities auf die Schippe, indem er einen Mann vom Aufstieg bis zu seiner Beerdigung begleitet durch ein Leben, wo selbst die simpelsten Momente des Lebens zur öffentlichen Obsession werden. Hier zeigt sich eine besonders bei Seamus Fogarty ausgeprägte irische Sprachfertigkeit, vielleicht darauf zurückzuführen, dass ursprünglich die englische Sprache eine Fremdsprache war. Ebenfalls Ire und ebenfalls auch Musiker ist Schauspieler Cillian Murphy, und wie so oft davor unterstützt er die irische Musikszene und lobt das Album Ships über alle Maßen. Richtige Elektronik, wie es sich für den endlosen, für das menschliche Auge und Hirn unfassbaren Weltraum gehört, Flying Moon in Space aus Leipzig und Berlin, veröffentlichen ihr drittes Album, Immer für immer, vor einigen Wochen und betrachten die Zeit ewig und vergänglich und weitere Gegensätze, mit der wir in der modernen Welt zu kämpfen haben. Das Sextett ist nicht nur dankbar, im Chaos der Welt zusammen etwas zu schaffen, sondern euch das Ergebnis auch zugänglich zu machen. Aus der Improvisation entstanden klingen alle Songs so auch, jetzt kommt's, hoffentlich spreche ich das richtig aus, ZX473-A. Was mag das sein? Bremsbeläge oder Stahlbleche für den Innenausbau? Ich habe gesucht, wie man merkt, oder etwas ganz anderes.

Weiter durch den Weltraum reisten wir mit Edith Frost. Für ihr viertes Album In Space, gerade gab es das Titelstück, hat sie ewig gebraucht, 19 Jahre. Aber das Warten auf diesen Mix aus psychedelischen Traumlandschaften und bunten Pop hat sich gelohnt. Zwischen der sparsamen Instrumentierung und den enigmatischen Texten ist viel, tja, Raum, und das wollte sie so. Geblendet von der Sonne kommt nun der immer noch junge DIY-Musiker Alex Pester daher auf seinem neuen, für ihn ungewöhnlich detaillierten Werk namens Yours mit einem ebenso ungewohnt langen Song Blinded by the Sun.

Ja, sie ging zur Kunstschule, um sich selbst zu finden. Sally Seldman. Ich hatte ja noch nie von ihr gehört und dabei schreibt sie sogar Songs für Feist, ist Produzentin und konnte mit ihrem sechsten Album Art School Reverie endlich wieder einmal eigenes veröffentlichen. Sie war tatsächlich auf dieser Kunstschule, es ist die Sydney Art School Kofa und Sallys Songs setzen sich durchaus ironisch mit der Kunstszene, den Studierenden und auch ihrem jüngeren Ich auseinander. Nun, Schönheit liegt im Auge des Betrachters oder der Betrachterin. Midori Hirano widmet sich den Tasten. Ob nun auf dem Klavier oder dem Synthesizer, auf denen sie ihre künstlerische Vision umsetzt. Jeder Ton sitzt und auch die stillen Stellen, und das ist so geplant, von einer Künstlerin, die das ganz elegant und gekonnt macht. Trotzdem klingt das Album Autonoma nicht abgehoben, kalt oder unpersönlich, denn Midori Hirano blickt nicht nur nach innen, sondern auch über den Tellerrand. Licht und Farben spielen eine große Rolle, denn Autonoma ist eine Mottenart und das folgende Stück heißt In Colors.

Vor 30 Jahren schrieben Elliot Douglas und Philip Little Songs, die nun zusammen mit ihrer Freundin Inara George neu interpretiert wurden. Inara George ist eigentlich bekannt für Indie- und Folkpop, wagt sich hier aber auch an Jazzigeres. Zum einen wollte sie in der chaotischen Welt einen Ruhepol setzen, betont aber, dass unter der hübschen Oberfläche Dunkleres versteckt ist. Schon in ihrer Jugend waren Douglas und Little große Vorbilder für Inara George, deren Familie in der Theaterszene steckte, in der auch die beiden Komponisten zu Hause waren. Es war ihr eine Ehre und trotzdem war sie leicht in der Lage, mit den beiden in 3 Tagen nur das Album spontan und live einzuspielen. Bill Callahan, und vielleicht macht ihn das zumindest mir so sympathisch, betrachtet sie stets zweifelnd und selbstironisch. Mit ihm geht es nun in ein Traumland, ein Traum über eine Liebe auf den ersten Blick.

Magie und Milch, was will uns Jane Weaver dem Abgedrehten nicht abgeneigt sagen? Auf jeden Fall verfolgte sie ihren kreativen Pfad konsequent und völlig unabhängig. Sie begann recht folkig und ihr Label Fire Records feiert Jane und ihre Musik mit Neuauflagen früherer Werke wie The Fallen by Watchbird, das als Doppelvinyl zusammen mit The Watchbird Illuminate mit einer Vielzahl von Gästinnen wie Serafina Steer, Emma Chica, Liza Jen und vielen anderen veröffentlicht wurde. Es gibt immer noch viel zu entdecken für mich, auch in den Songs selbst. Das war gerade eben Magie und Milch und es taucht als Magic mit J, Milk of the Watchbird Illuminate mit den vielen Gästen auf, wie auch die Mehrzahl der anderen Songs von The Fallen by Watchbird, wo das Stück übrigens auf Walisisch Hut a Chefrith heißt. Ja, das war Walisisch. Silvercord aus The Fallen by Watchbird, nun umgekehrt aus The Watchbird Illuminate, unter dem Namen Jane Weaver Septiem Sir mit Samantha and the Plants and Wendy Flower. Die Verwirrung ist groß, aber die Songs sind schön und klar.

Auch Hanemun spielen Verstecken und wecken die Neugier oder auch Furcht, was sich hinter der versteckten Tür verbergen mag, die man aber erstmal finden muss. Hidden Door mit nun ordentlich Steelgitarre, denn die Berliner MitmusikerInnen frönen dem Amerikaner und dem Folk und dem Country. Lillian King schaute auf ihrem Debütalbum In Your Long Shadow, schöner Titel, zurück auf ihre Familie und die Vergänglichkeit der Zeit nach dem Tode ihres Vaters. Dass dieses Album erst das Debüt ist, verwundert zunächst, aber Lillian King hatte davor schon eine Dekade Live-Auftritte in Kanada und in den USA hinter sich. Erzählen kann sie und Loki aber hochgekonnt musizieren ebenfalls. Und darum wurde sie auch gleich bei ebenfalls Musiker Spencer Krug bei dessen Label Pronounced Krug unter Vertrag genommen. Jedenfalls sieht sie ganz genau hin, auch Underwater.

Ein wahres Supertrio, Bernard Butler von Suede, Norman Blake von Teenage Fanclub und James Grant von Love and Money. Ein Jahr nach ihrem Debüt als Butler, Blake und Grant servieren sie schon Murmurs mit Songs aus ihren jeweiligen Archiven. Dark and Lonely zum Beispiel stammt aus den Bonus-Tracks einer Wiederauflage von Shadows von Teenage Fanclub und bekommt nun ordentlich Psych-Rock-Folk verpasst. Eigentlich war das Ganze als einmalige Angelegenheit für ein Konzert vorgesehen, aber die drei haben sich dann wirklich gefunden. Und so sehr, dass das Album Murmurs an Norman Blakes Esstisch aufgenommen wurde, ein Computer, einige Mikros, nicht mal Kopfhörer. Und Bernard Butler lästert ein bisschen über den von vielen geäußerten Eindruck der Wärme, die das Album ausstrahlt. Erinnerungen an dicke Pullover, Meer, Spaziergänge, Strandspaziergänge, bewölkter Himmel, Kaminfeuer und Whisky. Aber das komme daher, dass es in Normans Haus keine Heizung gab und es verdammt eisig war. Wie komme ich nun von Norman Blakes Haus, kann dem Mann jemand mal eine Heizung anschaffen oder möchte er keine, von seinem Haus zu Simon und Garfunkel? Nichts leichter als das. James Grant von Butler, Blake und Grant war vor Love and Money in einer Band namens Friends Again, die auch neulich noch einmal aufgetreten ist, natürlich lange vorher ausverkauft, dieser Gig. In der Band unter anderem auch Chris Thompson von The Bathers. Und die habe ich nun geschafft zu sehen, endlich mal. Und bei diesem ganz tollen Konzert spielte Chris Thompson unter anderem das Stück America von Simon und Garfunkel. Zum Heulen schön. Ja, ich habe auch geweint. Okay. Und darum lege ich heute noch einmal das Original auf. Über ein Traum-Amerika, das nicht nur von einem Paar, sondern von ganz vielen Menschen im Song gesucht wird und auch in der Realität und wird und wurde. Und sieht man hin, ist es noch da, aber ganz schön versteckt.

Weiter zum Thema Amerika. Ich freue mich wahnsinnig auf Marisa Andersons neues Album, The Anthology of Un-American Folk Music Volume 1. Mit irrsinniger Mühe von ihr reinterpretierte Songs aus der riesigen Sammlung eines gewissen Harry Smith. Alles Musik, die verboten war oder nicht erhältlich, denn sie stammte aus Ländern, mit denen sich die USA Spinnefeind waren und deren gab es ja bekanntlich viele. Rob Coe ist, nehme ich an, ursprünglich aus Vietnam. Ja, und weiß jetzt, habe gar nicht mehr im Kopf, wie lange es noch dauert bis zur Veröffentlichung des Albums, aber wird schon ganz ungeduldig. Stolz, aber keine Angst, durchaus nicht nationalistisch, geht Kevin Morby mit seinen Wurzeln um. Warum das Gute negieren im Angesicht des Bösen, sagt er sich und steppt über die Bühne in Cowboy-Boots und in ausgefallenen Western-Klamotten. In Kansas City ist er aufgewachsen auf der bekannteren Missouri-Seite und lebt aber seit längerem nach New York auf dem Land in Kansas. Und in Badlands sagt er, Kansas City gehört nicht zu den Badlands, aber es sind meine Badlands. Es gehört nicht zum Bibelgürtel, aber es ist mein Bibelgürtel. Ob das was Gutes ist, ich weiß es nicht. Auf Badlands aus dem neuen Album Little Wide Open hört man Kevin Morby mal richtig schreien und jaulen. Und dazu noch, ist das Waxahachie? Katie Crutchfield, seine Partnerin? Nein, es ist Amelia Meath von Mountain Man und Sylvan Esso. Aber vielleicht, wo wir gerade Waxahachie erwähnen, sucht Kevin Morby auch ein bisschen noch mehr seine Wurzeln als gewöhnlich, denn die beiden sehen Elternfreuden entgegen. Aber warten wir ab und dann gratulieren wir ganz herzlich. Zunächst mal aber die neue Single von Kevin Morby und sie heißt Badlands.

Noch eine weite amerikanische Landschaft mal anders gesehen, als persönliche Erinnerung. Denken die meisten an New York, dann erstmal an die Riesenstadt und nicht an die Natur des New York State. Und der Staat aber bietet zum Beispiel die Adirondacks, oder heißen die Adirondacks? Ich würde jetzt sagen Adirondacks. Eine riesige Berglandschaft, denen auch A Box of Stars einen Song gewidmet hat. A Box of Stars, das ist Macaulay Lerman, Musiker, Poet und Fotograf. Als Musiker schreibt er über die wertvollsten Momente des Lebens ganz klar, ganz behutsam gleichzeitig. Erinnerungen spielen eine große Rolle, aber hinter der Nostalgie versteckt sich oft drohendes Unheil, weil irgendwann alles im Nichts endet, meint er. Und darum soll der Augenblick eben genossen werden. Das neue Album heißt Walnut Street und diese Straße gibt es in Burlington, Vermont, und sie spielte eine große Rolle in Macaulays Leben. Und überhaupt will A Box of Stars auf diesem Album Gefühlen eine eigene Geografie gönnen. Was nun in den Adirondacks passiert ist, wissen wir nicht. Vielleicht, ich möchte gar nicht raten, wo er eben von Unheil sprach. Vielleicht kennt ihr Cole Berliner wahrscheinlich in den USA vom Duo Kamikaze Palm Tree, das jetzt Sharpie Smile heißt. Bei Cole könntet ihr außerdem Gitarre lernen, wenn ihr denn in Los Angeles leben würdet. Und dann war er noch Teil bei anderen Bands wie White Fans, Rahil oder Zendaya und viel mehr als Tour- und Studiomusiker. Jetzt gibt es seine Künste auf einem Soloalbum ganz anderer Art. Sehr meditativ, und so lässt zumindest die erste Single ahnen. Bongo Syndicate heißt das Instrumental aus dem kommenden Album. Wieder eine Tür, übrigens The Black Door.

und bei einem kleinen Leuchtturm dort und einer untergehenden Sonne nach einem super heißen Tag und alles ist verdorrt. Und jetzt gibt es einen aufbrausenden, kühlen, nach Heu duftenden Wind. Und eigentlich so viel mehr, als es Worte ausdrücken können, schon mal gar nicht meine. Ich freue mich sehr über ein Wiederhören mit der viel wortgewandteren Simone Schmidt, die unter dem Namen Fiverr Musik macht. Fiverr Tra Presents Cleaning House erscheint im Juli und jetzt gibt es eine weitere Single, sogar eine Doppelsingle. Sie spielen Country, ohne sich an Restriktionen zu halten oder an Klischees, und sie sind politisch ohne Slogans und das alles mit Humor und Witz, diese Songs, die haben sogar in viele Soundtracks geschafft. Und das war gerade eine der neuen Singles, Daybreak, und statt Abenddämmerung eben Daybreak. Wirklich aus der Heimat des Country, Nashville, kommt Diana Darby, die mit Otterson ihr 5. Album veröffentlicht. Aber sie spielt keinen Country, sondern eher zarten Folk, den sie fast immer ganz alleine auf einem 4-Track-Rekorder aufnimmt. Ein Blick zurück auf den April mit Diana Darby.

Ja, ich habe sie erst in der letzten Sendung aufgelegt und da sind Wooden Overcoat aus Portland schon wieder. Aber sie passten musikalisch zu einer verschwommenen Sicht mit ihrem träumerischen Psych-Pop. Und trotzdem sind sie angekommen, finally arrived. Den Schluss machen jetzt Jessica Hoop, die noch auf dem Weg nach Hause ist, und Professor Jaffel ebenso, weil Lost in a Dream auch auf einem sogenannten Hügel in Liverpool, Everton Brow. Long Wave Home von Jessica Hoop stammt aus deren neuem gleichnamigen Album und mischt die ruhige Stimme von Jessica mit jeder Menge glitzender Arrangements und dabei lässt sie sich über Persönliches und Politisches aus. Einmal mehr ein Album über Gemeinschaft und Solidarität. Professor Jaffel, wie erwähnt, verloren, aber auch auf charmante Weise in Liverpool, einem realen Ort für sie, aber gleichzeitig erträumten. Wie alle Perspektiven gefärbt, oft verschwommen, wahrgenommen durch unsere eigenen Erfahrungen. Obwohl, bessere Augen wären manchmal auch nicht schlecht. Take care.

Hallo, herzlich willkommen zu einer neuen Ausgabe der Wellenlänge hier auf BeiteFM. In dieser Sendung betrachten wir jeweils eine Band oder Musikerin und ihr Netzwerk. Heute im Fokus ein Duo, das bei mir unglaublich oft lief. Es trumpft nicht mit wahnsinnig tiefgründigen Texten auf, sondern mit eingängigen Hooklines und Beats und Pässen, die mitreißen. Die Rede ist vom New Yorker Duo Fuckers und die Band, die schreibt sich wie folgt, nämlich mit F-C-U-K-E-R-S und nennen tun sie sich dann aber doch Fuckers. Wieso sie das so machen? Im Verlauf dieser Sendung. Jetzt hören wir einen ersten Track von ihnen, nämlich Beatback, zu finden auf ihrem Debütalbum Ö. Und dieses Album ist erschienen auf dem Label Ninja Tune. Am Mikrofon die nächste Stunde Christa Helbling.

Sie mischen UK Garage mit Elektropop und House. Fuckers aus New York, gerade gehört, haben wir sie hier in der Wellenlänge mit dem Song Beatback. Vor 4 Jahren gründete der Gitarrist und Produzent Jackson Walker Lewis zusammen mit seinem alten Bandkollegen Ben Scarf das Duo. Beide spielten früher in der Indie-Rock-Band Spud Cannon. Mittlerweile ist die Sängerin Shani Wise an die Stelle von Ben Scarf getreten. Auch sie kommt ursprünglich aus der Indie-Rock-Szene und war Sängerin in der Band The Shacks. Wir hören deshalb nun hier die beiden alten Indie-Rock-Bands des Duos Fuckers, Spud Cannon zum einen und danach noch The Shacks.

Wer hat das Original hinter dieser Coverversion erkannt? Es ist natürlich Devil's Haircut von Beck, gecovert vom New Yorker Duo Fuckers. Sowieso scheinen sie eine Schwäche für den Song von Beck zu haben, denn in Homie Don't Shake haben sie wiederum ein Sample daraus als Interpolation aufgegriffen. Wobei, das Original des Samples, das stammt ja eigentlich nicht aus dem Song Devil's Haircut von Beck, sondern aus dem Song I Can Only Give You Everything der britischen Band Them. Somit hätten wir das aufgeschlüsselt. Beck ist aber wiederum durch die ganze Sache auf die Fuckers aufmerksam geworden und stand im vergangenen Dezember bei einem Konzert in Los Angeles sogar kurz mit ihnen auf der Bühne. Gemeinsam spielten sie dann natürlich den Song Devil's Haircut. Der mittlerweile 55-jährige Musiker Beck hat aktuell selbst eine Schwäche für Coverversionen. So hat er mit Everybody's Gotta Learn Sometime ein Album voller Coversongs veröffentlicht. Erschienen ist das Album kurz vor Valentinstag und natürlich sind deshalb Liebeslieder darauf zu finden. Einige sind doch sehr kitschig, andere sind sehr schön, wie beispielsweise der sehr berührende Song True Love Will Find You in the End im Original von Daniel Johnston, jetzt aber hier auf Beide Femme in der Version von Beck.

Mit ihrer EP Baggy, auf welcher auch der Song Bon Bon zu finden ist, sorgten die Fuckers vor 2 Jahren für Furore. Zahlreiche prominente MusikerInnen bekannten sich als Fans der Band, darunter etwa Billie Eilish, David Byrne oder Charlie XCX. Tame Impala und Harry Styles nahmen die Fuckers gleich als Support mit auf ihre Tourneen. Tame Impala hat sich aus der Psychrock-Ecke kommen ja auch selbst immer stärker in Richtung elektronischer Musik bewegt. Harry Styles wiederum zeigt sich stets offen für Neues und macht selbst immer mal wieder Ausflüge in leicht alternative Gefilde. Charlie XCX verkörpert wiederum innovativen Dance. Deshalb jetzt hier in der Wellenlänge eine kleine Rundumschau mit diesen 3 prominenten Fans der Fuckers.

Hier auf BeiDFM heute zum New Yorker Duo Fuckers und seinem Netzwerk. Dazu zählt auch James Murphy von LCD Sound System. Wir haben ihn nun gerade quasi am Gesang gehört auf dem Track Los Angeles von Lol Tolhurst, Budgie, Jackknife, Lee und eben James Murphy im Remix von den Fuckers. Da ich immer wieder ganz große Freude habe an diesem Brett von einem Song. Ich weiß gar nicht, ob man das so auf Hochdeutsch sagt, aber ich glaube, es wird verständlich, wenn ihr den Track hört. Und besagter Track, der heißt Tonight und ist von LCD Sound System. Der Track ist super.

tanzen, tanzen, tanzen und für einen Moment alles vergessen. Die Musik des New Yorker Duos Fuckers hat für mich etwas sehr Eskapistisches und ja, zuweilen auch Hedonistisches und sie ist schlichtweg mitreißend. So auch der Song I Like It Like That zu finden auf ihrem Debütalbum Ö. Gewählt hat die Band den Buchstaben als Titel, da sie ihn ästhetisch sehr schön findet. Das ist anscheinend der Grund. Aktuell ist das Duo übrigens auf Tournee und kommt dabei auch nach Deutschland und in die Schweiz. Ich werde vermutlich auf dieses Konzert in Zürich gehen, das ich mir sehr, sehr stark wie eine sehr, sehr große Party vorstelle. Ein ebenfalls sehr hörenswertes Album veröffentlicht hat der kanadische Produzent Tiger, etwas dunkler, etwas mehr Elektroclash als das, was die Fuckers machen. Mitgewirkt haben sie auf seinem Track Silk Scarf.

Die belgische Sängerin Angèle zusammen mit dem französischen Elektropop-Duo Justice und dem Song What You Want im Remix von der Band mit dem anstößigen Namen Fuckers. Allerdings schreibt sich die Band ja so ein bisschen anders. Auf das F folgt nämlich gleich ein C, so lässt sich der Name einfacher verwenden und sie können in gewissen Ländern die Zensur umgehen. In dieser Wellenlänge ging es um das Duo aus New York, das mit Ö ein Album geschaffen hat, das bei mir aktuell rauf und runter läuft. Sehr, sehr eingängige Dance-Songs sind das, welche aber mit einem Bein doch noch in der alternativen Elektronika-Ecke verankert sind. Am Mikrofon verabschiedet sich Christa Helbling. Ich wünsche auch zum Schluss nochmals eine gute Party mit den Fuckers.

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0: 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Es ist 5 Uhr.
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1: Hype Prototype, die Band Pigeon, mit einem Track vom Album Outer National, das letzte Woche hier Album der Woche war bei Byte FM, heute in dieser Woche, aber natürlich immer noch eine hervorragende Platte ist. Pigeon Band, die sich im Süden Englands angesiedelt haben, aber natürlich nicht zuletzt davon geprägt sind, dass der Vokalist des Ganzen, ein in Guinea geborener und erst seit 2018 in England lebender Sänger ist, und der prägt hier ein Klanggeschehen, das sich ja so ein bisschen an der Post-Punk- und Motorikwelt der derzeit immer wieder aufkommenden Krautrock-Referenzen abarbeitet, da aber eben ein starkes Afro-Element mit reinbringen kann, das sozusagen eher wie so eine Referenz an nicht erfüllbare Träume entstanden sei, denn Fallen Ioke, der besagte Sänger, den wir hier gerade hörten, hat dieses Stück geschrieben unter dem Eindruck, wie es ist, in einem Land zu leben, das man nicht verlassen kann, weil man keinen Pass hat. Dieser Traum der Ferne trägt uns gleich auch noch zum nächsten Stück. Da kommt schon wieder eine Band aus dem Süden Englands. Blind Yeo nennen die sich und haben, soweit ich das sehen kann, zwar keinen afrikanischstämmigen Musiker im Line-up, aber ein afrikanischstämmiges Instrument gefeatured auf der Single, die es jetzt gibt, der Band Blind Yeo aus Falmouth in der Nähe von Cornwall ist das, glaube ich. Und da hören wir gleich ein vom Sänger und Gitarristen Will Greenham gespieltes Instrument, das Kologo heißt und ein ghanaischer Vorläufer des Banjo sein soll.

Blind Joe nennt sich die Band aus Falmouth in Cornwall, die wir gerade hörten, mit dem Titel Color Pillow Kologo. Kologo hatte ich eingangs schon erwähnt, ist das Instrument, das ja einen Teil des Sounds abgibt, eigentlich aus Ghana stammt, und das Ganze stammt von einem Album, das im August erscheinen soll und für das ich meine nicht vorhandenen Mathematikkenntnisse gerade mal aktivieren müsste, denn das heißt The Lemoine Point, und Lemoine Punkt ist ein Begriff aus der Mathematik, wie ich schon andeutete. Ich lese Wikipedia vor. Der Lemoine-Punkt eines Dreiecks ist ein ausgezeichneter Punkt im Dreieck. Es ist der Schnittpunkt der an den winkelhalbierenden gespiegelten Seitenhalbierenden der Symmediane. Soweit. So gut. Die Musik von Blind Joe ist ein Mix, der hier die englischen Folk-Traditionen aus der eher freakigen Art mit nordafrikanischen Musikgeschichten, wie erwähnt, am westafrikanischen Instrument, aber eben auch Krautrock-Einflüssen verbindet. Über Krautrock komme ich hier zum nächsten Track, denn der ist von Kreidler, eine Band, die eigentlich das Krautrockige in der Genese mit drin hat, da sie sich als Berlin-Düsseldorfer Projekt bezeichnen darf. Aber wer die Karriere von Kreidler verfolgt hat, wird bemerkt haben, dass die zumindest anfangs nie auf diese Karte gesetzt haben, sich da in eine Tradition von Krautrock zu stellen. Inzwischen sind sie beim 9. Album, und beim Label Büro B ist man sicherlich auch nicht traurig, wenn das in den allgemein gut vermarktbaren Rahmen des Krautrockigen gehalten wird. Ambient Electronica steht da aber auch gern mal dabei. Bei Musik, die jetzt gerade eben neues Album haft erschienen ist, Schemes heißt das, letzten Freitag herausgekommen. Ich spiele hier ein neues Kreidler-Stück. Dieses hier heißt Clove Twin.

Clove Twin. Musik von Kreidler von ihrem aktuellen neuen Album Schemes hier in der Kantine auf Byte FM. Und hier liegt jetzt nochmal Musik von Strange Fruit auf. Hatte ich vor 2 Wochen auch schon im Programm. Der unwahrscheinliche Fall einer Dreamgaze Band, wie sie das selber nennen, aus Indonesien, die schon länger dabei sind, nach einer längeren Pause jetzt eine EP herausgebracht haben. Drips, von der jetzt noch ein weiteres Stück aufliegt. Und zwar einen Remix, der wiederum in Großbritannien entstanden ist. Da hat Tom First, den man auch von der Band The Horrors kennt oder von einem Projekt namens Mean, hier einen Hardway Bros Live at the SSL Vocal Dub erstellt vom Titel Monopolar, und der läuft jetzt.

Monopolar, Musik des indonesischen Projekts Strange Fruit hier im Hardway Bros Live at the SSL Vocal Dub. Und ich habe eben in der Anmoderation Unsinn erzählt, da hatte Tom Furse von den Horrors keinen Anteil an dieser Nummer, denn Hardway Bros ist das Pseudonym, unter dem Sean Johnstone sich umtreibt. Das ist ein ehemaliger Weggefährte von Andy Weatherall. Das hört man, finde ich, auch ganz gut raus, dass das aus dieser verlangsamten großen Beatschule der 90er kommt, für die Andy Weatherall unter anderem bekannt war. Mit dem Stichwort 90er Jahre komme ich jetzt dafür gut rüber zur nächsten Nummer, denn jetzt liegt tatsächlich neue Musik von Michael Diamond auf, besser bekannt als Mike D, und die erste Musik von ihm seit die Beastie Boys 2011 Hot Sauce Committee Part 2 herausgebracht haben. In der Zwischenzeit ist natürlich MCA verstorben und damit das Kapitel Beastie Boys Geschichte, aber Mike D lässt sich jetzt neu blicken, spielt sogar Konzerte. Ich glaube, es gibt auch in Berlin ein angekündigtes und hat eine Single namens Switch Up jetzt im Programm, mit der Besonderheit, dass die Produktion dahinter unter anderem Mitglieder einer Band namens Very Nice Person betrieben haben. Und das wiederum ist die Band des Sohns von Mike D. Wie hier so ein väterlicher Mehrgenerationen-Hipster-Sound klingt, jetzt zu hören in der Kantine auf Byte FM.

Switch Up, die neue Single von Mike D von den Beastie Boys, wie gesagt, Zusammenarbeit mit seinem Sohn bzw. dessen Band Very Nice Person. Und wir bleiben in der Beastie Boys Familie, denn jetzt liegt ein Mario C. Mix auf und hinter Mario C. verbirgt sich Mario Caldato Jr., der wiederum der Produzent von Paul's Boutique, Check Your Head, Ill Communication und Hello Nasty ist, also einigen der absolut zentralsten Arbeiten der Beastie Boys. Der hat jetzt neu Hand angelegt an einen Track von Automatic, die dadurch nochmal eine Nummer von ihrem letztjährigen Album Is It Now in Umlauf bringen können, in neuem Gewand. Hier ist Don't Wanna Dance von Automatic im Mario C-Mix.

Wanna Dance, die Automatic-Nummer nochmal neu als Single aufgelegt im Mario C-Mix. Und obwohl Automatic und Mario Caldato Jr. beide klassische Vertreter der West Coast-Welt in den USA sind, sind da für meine Ohren starke Verweise in die East Coast-Welt der frühen 80er, wenn nicht gar späten 70er, in das No-Wave-Umfeld in New York zu hören. Die benutze ich jetzt zumindest auch als Übergang zum nächsten Track, der nämlich genau dort auch Inspiration hergeholt hat. Da ist ein Teil der gesamten Platte, die jetzt aufliegt, inspiriert. Das ist Disco Chimi, das Album von Charlie Chimi, ein dominikanisch-kubanischer Künstler auf einem englischen Label, der so allerlei zusammenwürfelt, auf schönen Stücken wie zum Beispiel dem Titel Rico.

Neo-No-Wave mit Latin-Wurzeln. Im Original waren es ja Bands wie ESG oder Konk, die einen Latin-Flavor in diese No-Wave-Funk-Welt der frühen 80er brachten. Hier jetzt war das gerade Charlie Chimi, dominikanisch-kubanischer Künstler, auf seinem frisch erschienenen Album Disco Chimi, die erste Veröffentlichung auf Club Coco, dem Label der britischen DJ Coco Maria. Und wir bleiben noch so ein bisschen im Referenzrahmen dieser No-Wave Ära, denn auch das kanadische Projekt La Sécurité lässt sich da gerne mal inspirieren. Am 12. Juni kommt Bingo, ihr bevorstehendes Album Deny heißt die aktuelle Single.

La Sécurité aus Montreal mit Deny, aktuelles Single dieser Band, die Bingo herausbringen wird am 12. Juni. Vorher gibt sie schon mal in Berlin zu sehen beim Urban Spray am 29. Mai, präsentiert von Byte FM. 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Nur mal so am Rande erwähnt. Hier ist die Kantine auf Byte FM und wir machen weiter mit einem Künstler, der meiner Meinung nach noch eine Zukunft vor sich hat, dann von der mehr hören

Bevor ich mich da so richtig drauf einlassen konnte, gab es schon eine neue Single von ihm, zusammen mit einem anderen Act aus London, ein Duo, die sich Good Health, Good Wealth nennen. Zusammen haben Ben Kitson und Good Health, Good Wealth den Titel Life's Relentless jetzt für uns bereit.

0: Life's Relentless, aktuelle Single von Ben Kitson und Good Health, Good Wealth. Und Ben Kitson war der Künstler, der mir aufgefallen war. Da gab es schon ein Album dieses Jahr, Somewhere Between Asleep and Awake, das ziemlich gut ist. Da werde ich wahrscheinlich in nächster Zeit auch nochmal ein Stück von spielen. Jetzt aktuell diese Single mit dem Duo Good Health, Good Wealth hier im Programm gerade gehört. Und die Phrasierung von Ben Kitson, der sich natürlich einen Nicht-Rapper nennt, erinnert sehr stark mich zumindest an Anthony Smirek, den aus Manchester stammenden, derzeit von mir sozusagen höchst geschätzten Spoken-Word-Künstler von der Insel. Und wie es der Zufall so will, hat auch der eine aktuelle Single. Damit wird dann das zweite Album von Anthony Smirek auch angekündigt. Decoding Birdsong wird das heißen. Im August kommen. Das ist der Nachfolger von Service Station at the End of the Universe, ein Album, das man letztes Jahr gehört haben sollte. Dieses Jahr eben Decoding Birdsong, hier die Single dazu, Chalk, im Programm der Kantine auf Byte FM.
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Chalk, die zweite Single aus dem bevorstehenden Album Decoding Birdsong von Anthony Smirek, Künstler aus Manchester, der in einem anderen Leben mal Englischlehrer an einem College für Schüler mit besonderen Bedürfnissen war, so sagt es das Info, und das leitet über zur nächsten Nummer, die im Video so ziemlich das Gegenteil einer Schule für Menschen mit besonderen Bedürfnissen darstellt. Denn jetzt liegt Generation auf, ein französisches Projekt mit Storm, einer Single, auf der Young Lean zu hören ist. Young Lean, schwedischer Rapper, den man als Cloud-Rap-Künstler mal kennengelernt hat, der im Video zu dieser Nummer, das von Romain Gavra gedreht wurde, der ja immer gut ist für spektakuläre und kontroverse Videos, eine Rolle einnimmt, wie sie früher Malcolm McDowell wahrscheinlich gespielt hätte, einen irgendwie sadistisch aggressiv gewalttätigen Schüler an einer heruntergekommenen, leicht Science-Fiction-haft retro dargestellten Public School in England, alle in Schuluniform, und Young Lean als ganz ekliger Typ, der da irgendwie seine Kreise zieht. Das ist so spektakulär und attraktiv anzugucken, wie es mich dazu bringt, darüber nachzudenken, was man sich eigentlich alles immer so an toxischer Männlichkeit reingezogen hat im fiktionalen Bereich und dabei immer wieder Verständnis für die Protagonisten entwickelt. Vielleicht muss man da doch auch noch einige Clockwork Oranges dieser Welt neu überdenken. Ich spiele hier trotzdem dieses Stück Storm One, gibt noch einen Teil 2 dieser Single von einer Franzosen Generation hier in der Kantine.

der Londoner Produzent Ash Walker mit der etwas kryptisch betitelten Single Yamaha YC45D. Ein Stück, das jetzt erschienen ist auf Deep Heads vs. Ash Walker, einem Album, das den Londoner in dieser Art präsentiert, mit The Lost Dubs als Subtitel genannten Tracks, die irgendwie ja doch ziemlich viel Trip-Hop-Erbe mitbringen. Und da könnte ich auch für den folgenden Künstler andocken, der aber den schönen Begriff Dark Disney für seine Musik geprägt hat. Denn jetzt liegt Musik von Jonathan Bree aus, der aus Neuseeland jetzt ein neues Album angekündigt hat. Don't Call It Love wird Ende August erscheinen. Die Single dazu, die jetzt hier schon aufliegt, heißt Savor My Love, und an den Vocals ist Rachel Clark zu hören.

ist die Canteen auf Byte FM. Savor My Love featuring Rachel Clark war das gerade. Die aktuelle Single von Jonathan Bree. Und jetzt liegt The Payoff auf. Die aktuelle Single von Father John Misty.

The Payoff, die Auszahlung, die zweite Single von Father John Misty, die dieses Jahr erscheint. Ein neues Album, ein siebtes, ist aber noch nirgendwo angekündigt. Aber wie immer großartig im Text und der Musik. Hier ist die Kantine auf Byte FM und wir machen weiter mit neuer Musik von Licke Lee. Denn aktuelles Album The After Party ist vor kurzem erschienen und ist eher ein Mini-Album, keine halbe Stunde lang und wie immer bei Licke Lee so ein bisschen eine durchwachsene Geschichte. Das war seit 2008 und ihrem Debüt eigentlich immer der Fall bei Licke Lee, dass einzelne Tracks großartig sind, aber auf ganzer Albumlänge da meistens irgendwie eine Menge mitkommt, wo man sich fragt, was das alles so soll. Muss uns hier im Radio aber ja nicht beschäftigen. Hier kann ich die Stücke spielen, die in die Playlist passen. Und das sind zum Beispiel der Track Famous Last Words, den ich jetzt hier aufliegen habe.

Famous Last Words, Licky Lee, hier im Programm der Kantine auf Byte FM. Track vom neuen Album After Party. Ein neues Album hat auch Maria Taylor draußen, die mit Azur Ray Teil der Dream-Pop-Geschichte ist und jetzt mit Stories End ein Album vorgelegt hat, das sich mit dem Ende einer Ehe auseinandersetzt und sich sozusagen da relativ erwachsen in so eine Welt begibt, in der tolle Songs entstehen, mit einem Track jetzt hier im Programm, bei dem ihr Ex-Freund Conor Oberst zu hören ist, der Bright Eyes Musiker, auch mittlerweile Label-Boss der ehemaligen Freundin, die ja auch auf vielen Bright Eyes Platten und bei Conor Oberst immer mal wieder zu hören ist. Hier die beiden zusammen mit einem fast schon klassisch zu nennendem Duett. Sorry, I Was Yours ist dieser Titel.

Schönes Duett, klassisch aufgesetzt. Maria Taylor und Conor Oberst. Sorry, I was yours. Und diese Art Duo-Gesang mit ordentlich Streichern lässt mich natürlich an die 1960er Jahre denken, also was erstmalig entstanden ist und auch schon in hervorragender Form von den Lee Hazelwoods dieser Welt in der Szene gesetzt wurde. Und darum passt mir jetzt hier der Nachruf, der kurze, auf eine Musikerin, die in den 60er Jahren bekannt wurde als Musikerin und auch als Schauspielerin. Claudine Longet ist jetzt verstorben im Alter von 84 Jahren. Die war in den USA dann zuletzt nur noch bekannt als die Frau, die einen Olympioniken erschossen hatte, einen Skifahrer, der damals ihr Boyfriend war. Sie selber hat immer gesagt, das war aus Versehen, als er ihr die Pistole zeigen wollte oder so, und ist aber, glaube ich, verurteilt gewesen, hat dann aber nach kurzer Zeit das Gefängnis verlassen können und in Aspen, Colorado offensichtlich noch gelebt, wo sie natürlich ein irgendwie Fremdkörper war, nachdem sie so einen Sporthelden erschossen hatte. Wir gedenken hier aber Claudine Longet als Musikerin, da gehört sie ins Fach Easy Listening der 60er Jahre, und der klassischste Track, den es da gibt, ist natürlich der, den sie als Schauspielerin zum Besten gab in einem Film, den man heute vielleicht auch nicht mehr ganz so harmlos findet, angesichts von Peter Sellers Make-up, aber The Party ist natürlich eine klassische Komödie, in der Peter Sellers einen indischen Schauspieler darstellte, eine Hollywood-Party crasht und dann irgendwann auf die von Claudine Longet gespielte Figur trifft, die einen Song zum Besten gibt. Den haben wiederum Henry Mancini und Don Blackman geschrieben. Klassische Sounds der 60er jetzt hier mit Nothing to Lose, Rest in Peace, Claudine Longet.

Claudine Longer mit ihrer Nummer Nothing to Lose hier als Nachruf auf die singende Schauspielerin. Und es hätte auch die Möglichkeit gegeben, den folgenden Titel von Claudine Longer darbieten zu lassen und zwei Fliegen mit einer Klappe zu schlagen. Aber um an den Release von Pet Sounds, dem legendären Beach Boys Album aus dem Jahr 1966 zu erinnern, war doch das ein bisschen hochgehängt hier, God Only Knows, in der Claudine Longer Version zu spielen. Da gibt es dann doch ein paar sozusagen Vokalmängel, die man beanstanden könnte bei dieser Nummer, die ja im Original nun mal einen Grad an Perfektion erreicht und auch an Sophistication sozusagen, der selten so erreicht wurde. Ich habe einen schönen Artikel gelesen über die Frage, wie viele Versionen vom Album Pet Sounds die Welt eigentlich braucht. Es gibt gefühlt 50 verschiedene Ausgaben mit verschiedenen Masterings und Stereo- und Monomixen und Extra-Tracks und ähnlichem, aber im Wesentlichen sind es die Originaltitel, die da den entscheidenden Ausschlag geben in einem Stereo-Mix hier. Remastered 1996, sowas ist dabei dann wichtig für die echten Beach Boys Ultras, der Ultra-Klassiker dieser Platte und tatsächlich auch einer meiner absoluten Lieblingssongs hier jetzt im Programm zum 60. der Platte God Only Knows.

Pop-Perfektion in Reinkultur. God Only Knows. Stück vom Pet Sounds Album der Beach Boys, das vor einigen Tagen, vor 60 Jahren, released wurde. Und so wohlklingend das ist und so klassisch, nicht ganz unwichtig zu erwähnen, dass damals die Nutzung des Wortes Gott in einem Popsong nicht unumstritten war, um es mal simpel auszudrücken. Die Beach Boys also in den 60er Jahren mit so einer Nummer weit weniger glatt im Radio, als man das heute so empfindet. Da passt ganz gut, dass ich jetzt eine 180-Grad-Wendung hier mache, uns aus den 60er Jahren und dieser Nostalgiewelt und dem Wohlklang mal so ein bisschen raushole. Aber ich traue mich das, weil jetzt eine Platte aufliegt, von der ich glaube, dass ich sie am Ende des Jahres in meiner Top 10 haben werde. Und das, obwohl das Musik ist, die mir eigentlich nicht so von Haus aus immer am Herzen liegt, aber Lavender Networks, das Album von Fire Tools, bringt Vaporwave und Verwandtes in einer Form zum Besten, die mich einfach direkt erreicht hat. Fire Tools ist das Projekt einer Musikerin Angel McLeod, die schon seit geraumer Zeit musiziert. Seit 2015 hat sie bereits 12 Alben unter dem Fire Tools Pseudonym herausgebracht, neben noch diversen anderen Pseudonymen und anderen Stücken, aber ich bin erst jetzt auf sie aufmerksam geworden. Das könnte damit zu tun haben, dass Fire Tools in vielerlei Hinsicht Musik machen, die mir eigentlich nicht so nahe liegt. Da steht was von Extreme Metal, Cybergrind und Screamo in der Beschreibung bei Wikipedia, aber wie gesagt, hier liegt jetzt Musik auf, die ich dem Vapor Wave oder wie es manchmal auch heißt, Slush Wave zuschreiben würde. Musik, die entsprechend auch gut passend auf dem Warp-Label erscheint. Lavender Networks, ganz aktuelles Album, der Titel, den wir jetzt daraus hören, den ich allen empfehle, die mal Gegenwartsmusik hören wollen, heißt And Where Is The Heart? I've Searched My Entire Home, featuring Jenny Holmes.

wie ich finde, großartig kontrapunktierte Klangerlebnisse und Gefühlswelten hier bei Fire Tools. And Where's the Heart? I've Searched My Entire Home, der mit Abstand radiotauglichste Titel von The Lavender Networks, einem Album, das wie gesagt bei mir in den Top 10 der Alben des Jahres vermutlich schon jetzt seinen Platz sicher hat. Klassische Musik aus dem Umfeld von dem, was man so Vaporwave nennen kann, da gibt's nie so ganz klare Zuschreibungen, aber eben so diese irgendwie trashig-digitale Ästhetik, die viele Leute sicherlich erstmal abstößt, so ähnlich wie Autotune für viele ja ein Abschaltgrund sein könnte, aber wenn man sich da reinhört, eine Klangwelt, die sehr viel zu bieten hat. Einer der Künstler, die es schon seit langem schaffen, da Brücken hinzubauen, sicherlich Daniel Lopatin mit seinem Projekt One Oh Tricks Point Never, und wie es der Zufall so will, gibt's da auch eine aktuelle Single, die ich hier nochmal spielen kann. Die wurde nachgereicht. Eigentlich waren das Stücke, die ich zuerst sah als Teile der japanischen Extended Version des letzten Albums von One Oh Tricks Point Never Tranquilizer aus dem letzten Jahr. Jetzt sind diese zwei Stücke nochmal neu aufgelegt worden. For Residue in einer längeren Version hatte ich hier schon mal im Programm gespielt. Wie gesagt, das Programm damals die verlängerte Fassung des Albums. Der Titel Dim Stars, der auch auf dieser Single ist, läuft aber jetzt hier nochmal sozusagen als neuer Track im Programm.

Stars, aktuelle Single von 103.6 Never hier in der Kantine auf Byte FM. Und hier bleiben wir noch ein bisschen beim Label Warp Records, da das große Thema dieser Tage, das anstehende neue Album der Boards of Canada. Du aus Schottland, die ihre Fans sozusagen am kleinen Finger durch die Manege ziehen mit einer Release-Politik, die nach langer, langer Pause jetzt häppchenweise in kryptischer Art dieses Album Inferno, was nächste Woche erscheinen wird, ankündigen. Diese Woche kommen die Listening-Events, zu denen man Karten kriegen konnte, wenn man schnell genug war, in diversen Städten in der Welt. In Berlin findet eins statt, in Deutschland. Dann eine Woche später gibt's das Album. Eine reguläre Single ist jetzt schon erschienen. Ein Stück, das ich hier natürlich dann jetzt auch aufliegen habe. Prophecy at 1420 Megahertz heißt diese Nummer. Dazu kann man ganz viel Quatsch erzählen, aber man kann sie einfach auch nur auflegen.

Further Than Sunlight, Kosmos und Heinbach mit einem Stück von Album Gentle Hum, auch eine Platte, die bei mir vermutlich Ende des Jahres in den Top 10 landen wird. Wir sind hier in der Kantine auf Byte FM, verlassen jetzt diese elektronischen Gefilde und kommen zu etwas schrammeligerem, shoegazigen Gitarrensounds, die liefert die schwedische Band Boy with Apple. Frisch erschienen ihr Album Navigation, daraus hier der zu einer Kantine genannten Sendung passende Titel Cigarettes and Cinnamon Never End.

Boy with Apple, schwedische Band hier zum Ende der heutigen Canteen mit Cigarettes and Cinnamon. Am Mikrofon verabschiedet sich jetzt Christian Thiaben, wünscht viel Vergnügen hier im weiteren Programm. Wenn ihr die Erstausstrahlung hört, ist es gleich Montag, 14 Uhr und es folgt ein Magazin heute mit Paula Bühler. Wenn ihr die Wiederholung am Sonntag hört, ist es gleich 17 Uhr und es folgt der Waldspaziergang mit Annette Stickele. Zum Ausklang der Sendung jetzt noch Speed Racer, neue Single der Künstlerin Sahara, die damit ihr Album Distant Lands ankündigt, kommt im August. Mit der Dame jetzt hier von mir. Bye bye.

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0: 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Es ist 7 Uhr. 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
2: Ich bin Katrin Müller. Nur einmal am Tag die Preise erhöhen, nämlich um 12 Uhr. Diese Regelung gilt seit April an deutschen Tankstellen. Dagegen wurde tausendfach verstoßen, wie eine Auswertung des Verbraucherdienstes Mehr Tanken zeigt.
3: Fast jede fünfte Tankstelle soll laut dieser Auswertung gegen die 12-Uhr-Regel verstoßen haben und das soll in dem beobachteten Zeitraum insgesamt rund 17.000 Mal passiert sein. Die meisten Verstöße wurden in Bayern festgestellt, in Berlin sei die Quote am niedrigsten. Der Bundesverband Freier Tankstellen nimmt Tankstellenbetreiber in Schutz. Der Prozess von der Preisänderung bis hin zur Datenübermittlung ans Kartellamt sei lang und verschiedene Faktoren könnten dazu führen, dass eine Preisänderung erst verzögert übermittelt wird. Fiona Reinhardt, Nachrichtenredaktion.
2: US-Präsident Donald Trump hat nach eigenen Angaben einen angeblich für heute geplanten Angriff auf den Iran abgesagt. Gleichzeitig soll das Militär demnach jederzeit bereit sein, einen umfassenden, groß angelegten Angriff zu beginnen, falls keine akzeptable Vereinbarung mit dem Iran erzielt werde. Laut Trump haben Saudi-Arabien, Katar und die Vereinigten Arabischen Emirate um eine Verschiebung um 3 Tage gebeten. Wenige Tage nach einem Staatsbesuch von US-Präsident Donald Trump in Peking reist Kreml-Chef Wladimir Putin auf Einladung des chinesischen Staatschefs Xi Jinping nach China. Bei dem 2-tägigen Besuch solle es um die Beziehungen beider Länder und internationale und regionale Probleme gehen, kündigte der Kreml an.
4: Rund 40 Dokumente sollen während des Besuchs unterzeichnet werden. Russland will den Handel mit dem Nachbarland ausbauen und zum Beispiel noch mehr Öl und Gas liefern. Putin, der heute in Peking ankommt und dann am Mittwoch auch Staatschef Xi trifft, wird von mehreren Regierungsmitgliedern und Chefs großer Konzerne begleitet. Putin will sich auch aus erster Hand über die Reise von US-Präsident Trump nach China vorige Woche informieren. Der Kreml betonte aber hier in Moskau, es gebe keinen Zusammenhang zwischen den beiden Besuchen. Aus Moskau, Ulf Mauder.
2: Wer die neue Kaufprämie für Elektroautos nutzen will, kann die staatliche Unterstützung ab heute beantragen. Bundesumweltminister Carsten Schneider will das entsprechende Förderportal am Vormittag freischalten. Das Antragsverfahren soll digital ablaufen. Förderfähig sind Kauf und Leasing neuer Elektroautos, bestimmter Plug-in-Hybride, die sowohl mit Strom als auch mit Treibstoff fahren können, sowie Elektroautos mit sogenannten Reichweitenverlängerern. Zum Wetter, die aktuelle Vorhersage des Deutschen Wetterdienstes. An der Ostsee, im Südosten und im Südwesten gebietsweise etwas Regen, im Rest meist trocken. Später zieht es sich im Westen und in der Osthälfte zu und es gibt ein paar Schauer. Höchstwerte heute zwischen 14 Grad in der Eifel und bis 22 Grad in der Lausitz. Morgen viele Wolken, vereinzelt Regen, auch Gewitter sind möglich. Maximal 17 bis 23 Grad, an der Nordsee kühler.
0: Das waren die Nachrichten.
5: Ihr hört Byte FM, am Mikrofon ist jetzt für euch Paula Steinbauer und wir starten in eine neue Folge New School, jetzt mit Rosalia und Porcelana.

Ja, ich war auf dem Rosalía-Konzert und ja, wir müssen darüber reden, weil ich rede seitdem über nichts anderes mehr. Es war das beste Konzert, auf dem ich jemals war. Post-Rosalía-Paula ist eine andere Person als Prä-Rosalía-Paula. Dieses Konzert war therapeutisch. Und obwohl ich Lux, also das Album, mit dem sie aktuell auf Tour ist, vorher schon intellektuell verstanden habe, glaube ich, oder verstanden habe, warum es krass ist und es auch gerne gehört habe, ist mir erst in dieser Live-Situation klar geworden, was es für ein unfassbares Werk ist und wie viel Arbeit, wie viel Emotion da reingeflossen ist. Allein auf dem Track, den wir gerade zu Beginn gehört haben, Porcelana, werden 4 verschiedene Sprachen gesprochen. Spanisch, Englisch, Latein und Japanisch. Und bevor ich noch grandioser und ausschweifender werde in meiner Rosalía-Obsession, ist das der Aspekt des Albums, den ich in dieser Folge New School fokussieren will. Wo die anscheinend einzig akzeptable Sprache im Musikmainstream bis vor kurzem noch Englisch war, wandelt sich das aktuell eben genau wegen KünstlerInnen wie Rosalía, Bad Bunny, Stromae, Blackpink oder BTS. Und tatsächlich entsteht an diesen Schnittstellen zwischen Sprachen und Kulturen aktuell die spannendste Musik. Und ein paar KünstlerInnen, auf die ihr hier ein Auge haben solltet, habe ich für euch in dieser Folge New School mitgebracht. Lasst uns in Frankreich weitermachen. Jetzt mit Arsenine und Labette.

La Bête, das Biest von der französischen Musikerin Arsenine hier auf Byte FM. Ein bisschen düster, ein bisschen hyper, aber immer trischig. Französisch gilt ja als die Sprache der Liebe und irgendwie habe ich das nie in Frage gestellt. Aber es liegt nicht nur am Klang, sondern auch daran, dass viele der größten Werke der französischen Literatur und Musik eben von Themen der Liebe und Romantik handeln. Vielleicht singt die junge französisch-srilankische Musikerin, die Lucy, deswegen auf Französisch. Ihre srilankische Seite lässt sie aber trotzdem stark mit einfließen. Zum Beispiel hier, das ist eine Lucy mit Tere Ketena. Ja.

mit Wurzeln in Sri Lanka und in Paris geboren, gehörten Lucy zu einer der eindringlichsten Stimmen ihrer Diaspora. Genau da, wo verschiedene Kulturen, Traditionen und Stile verschmelzen, sind schon immer die tollsten Sachen entstanden. Und hier bewegen wir uns auch größtenteils heute in dieser Folge New School. Die Lucy haben wir gehört mit Tere Ketena und machen weiter mit einer Band, die auch so eine Brücke schlägt zwischen Westen und Osten. Hier sind Nusantara Beat mit Bunga Mekar.

Santara Beat mit Bunga Mekka. Die sechs Musiker in dieser niederländischen Band haben alle indonesische Wurzeln und bringen den indonesischen Psychedelic Rock der 60er und 70er ins Hier und Jetzt. Damit Nusantara Beat aber heute rennen können, mussten Alten Gün vorher erstmal laufen. Die Band ist für mich einfach gleichbedeutend mit dieser Wiedergeburt des Psychedelic Rock. Und hier sind sie mit Ordunun Dereleri.

Wie Nusantara Beat kommen auch Altın Gün aus den Niederlanden und haben den türkischen Psych-Folk quasi im Alleingang auf den globalen Radar gebracht. In ihrem Song Ordunun Dereleri verbinden sie diese sehnsüchtigen anatolischen Melodien mit Synthesizern, die klingen, als würde man mit einem schnellen Auto durch die Nacht fahren. Das arabische Wort für Nacht ist Layla und so heißt auch der Track, den ich jetzt für euch habe, von der libanesischen Newcomerin Marcelina und geremixed vom ägyptischen Producer 200 Shams.

mit nicht mal 6000 Klicks auf YouTube ein viel zu underrateder Track. Marcelina und 200 Trumps mit Layla hier bei New School. Marcelina lebt in London und macht von dort aus Musik hauptsächlich auf Englisch, singt auf Layla aber in ihrer Muttersprache Arabisch über eine mysteriöse und melancholische Liebe. Eine der 13 Sprachen auf Rosalias Album Lux ist Arabisch. Und die Passage, in der die vorkommt, eine der für mich berührendsten auf dem Album und ein Moment während dem Konzert, in dem ich Gänsehaut sogar an meinen Knien gespürt habe. Und ihr hört ihn jetzt auf La Hugula.

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1: Patti Smith, ja, am Ende von Rosalias La Jugula. Eine nicht so nice Nachwirkung von dem Rosalia-Konzert war, dass mir jetzt jedes Mal die Tränen kommen, wenn ich Rosalia höre. Und weil ich natürlich auch die ganze Zeit ihre Songs im Kopf habe, verbringe ich überdurchschnittlich viel Zeit mit Weinen aktuell. Und das finde ich vielleicht das Krasseste an ihrer Kunst. Sie fühlt nämlich ihre Emotionen so fundamental und so roh und schafft es, sie so authentisch in Musik zu übersetzen, dass man selbst als Zuhörerin das Gleiche fühlt, auch wenn man die konkrete Situation, um die es in einem Lied vielleicht geht, selber nie erlebt hat. So auf dem Album geht es die ganze Zeit um ihre Beziehung zu Gott und ihre Auseinandersetzung damit, wie man irdisches Leben und Glaube miteinander vereinbaren kann. Das sind Themen, die haben mich in meinem Leben noch nie tangiert. Und trotzdem stand ich da, als sie davon gesungen hat, wie sie Gott auf halbem Weg zum Himmel trifft und sie sich dann vielleicht auf Augenhöhe begegnen und dachte so, ja, wie schrecklich, wenn man sein Leben damit verbringt, zerrissen zu sein zwischen dieser Gottesfürchtigkeit, dem irgendwie gerecht werden zu wollen, vermittelt zu bekommen, dass Gott einen liebt, aber nur unter bestimmten Umständen. Diese Umstände sind Teil eines irdischen Lebens, an dem man irgendwie auch Spaß hat, aber scheinbar darf man diesen Spaß nicht haben. Bro, ich glaube nicht mal an irgendeinen Gott und trotzdem habe ich das so gefühlt. Geht man von Rosalias Heimatland Spanien auf der Karte gerade rüber Richtung Osten, landet man in Italien. Dort wurde Lella Fada geboren. Aufgewachsen ist sie aber in Kairo, in Ägypten. Ihre Musik klingt wahnsinnig international, aber trotzdem mit so einem Einschlag, den ich bisher so irgendwie noch nie gehört habe. Und das ist sie mit Mich als

0: unnahbar und einfach unfassbar cool klingt Lella Fada auf Mish Isaac, was auch passt für einen Breakup-Song. Ich will dich nicht, ist nämlich die Übersetzung dieses Titels. Ihren Geburtsort Italien teilt sich Lella Fada mit der nächsten Künstlerin, Tara, die dort 2003 als Kind palästinensischer Geflüchteter geboren wurde, seit 2022 mit dem erklärten Ziel, arabische Musik nach Italien zu bringen, selbst Musik macht und mit dem nächsten Track gerade auch weit über die Grenzen Italiens hinaus viel Aufmerksamkeit auf sich zieht. Das ist Tara mit Mezzaluna.
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0: von italienischem Alt-Pop zu ukrainischem Cloud-Pop mit Alexa. Und obwohl ich viel Spaß hatte daran, diese Sendung zu recherchieren und rauszufinden und zu hören, was auf der Welt so für Musik entsteht, sorgt die Notwendigkeit, die ganze Zeit fremde Sprachen zu butchern, für so eine konstante Schweißschicht auf meiner Stirn. Und deswegen ist hier meine ukrainische Mitbewohnerin mit der korrekten Aussprache des Titels des eben gehörten Songs.
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0: Vielen Dank an der Stelle an Valeria. Und jetzt wird es vielleicht nochmal tough für diejenigen von euch, die Portugiesisch sprechen. Obwohl die Band sehr cool ist, die jetzt auf euch wartet. Die Rede ist vom brasilianischen Newcomer-Duo Paira. Und die hören wir mit Preciso Ir.

Aus Brasilien waren das Paira mit Preciso Year hier auf Byte FM. Und genau dort bleiben wir auch noch ein kleines bisschen. Vibe-mäßig wird es aber eher noch weicher und eher Richtung Bedroom-Pop mit Nachi und Mochivos.

das letzte Quartal dieser Folge kehren wir von Nachis brasilianischem Bedroom zurück an den Anfang und den Aufhänger dieser Sendung. Ich hatte ein bisschen Sorge vor dem Rosalía-Konzert, dass es vielleicht zu viel Emotion werden würde, aber sie hat sehr smart zwischendurch wie so Partypausen eingebaut, in denen sie ältere Songs hauptsächlich von ihrem Vorgängeralbum Motomami gespielt hat, die so einfach die nötige Leichtigkeit und mehr Spaß mit reingebracht haben und wodurch ich auch dieses Album, also Motomami, irgendwie nochmal neu lieben gelernt habe. Insbesondere diesen folgenden Track. Das ist La Combi Versace.

Wenn Rosalía auf die dominikanische Rapperin Tokischa trifft, dann heißt das Energie und Attitude, und genau das liefert La Combi Versace. Dieses Energielevel behalten wir bei für die letzten Tracks dieser Folge New School und tasten uns so langsam an die komplette Eskalation am Ende ran. Jetzt mit dem irisch

chilenischen Produzenten Sega Bodega, einer der spannendsten aktuellen Mitgestalter in der experimentellen elektronischen Welt. Und für diesen Track hier hat er sich wiederum mit einer der spannendsten spanischen Altpop-Girlies zusammengetan. Und Leute, ich habe mir ungelogen 9 verschiedene Videos angeguckt. 9, um herauszufinden, wie man ihren Namen ausspricht. Yudeline ist das Ergebnis, zu dem ich gekommen bin. Und hier ist sie zusammen mit Sega Bodega und Pia.

Die Intensität steigt mit Piki, dem gemeinsamen Track von Sega Bodega und Judeline. Für den nächsten Track lohnt es sich, eure Boxen oder Kopfhörer ein kleines bisschen lauter zu stellen. Das ist Metrica mit Toto de Loca.

War das eigentlich immer schon so, dass bei Konzerten, bevor der eigentliche Act auf die Bühne geht, irgendeine Playlist im Hintergrund läuft? Weil ich frage mich das jedes Mal, wenn ich in diesen Mengen stehe und diese Musik höre, ob die KünstlerInnen selber oder deren Teams das mitbringen oder die Venues. Also schreibt mir bitte, wenn ihr das wisst. Der Track jedenfalls, der hier gerade lief, Metrica mit Toto de Loca, lief, während wir in der Rosalia-Crowd standen. Und ich habe ihn mutig shazamt, weil alle wissen wollten, wie er hieß. Wie ihr vielleicht gemerkt habt, waren wir im letzten Teil dieser Folge jetzt komplett spanischsprachig unterwegs. Und das wird auch im letzten Track gleich so bleiben. Die ganze Welt scheint gerade für Catriel und Paco Amoroso eine Faszination zu entwickeln, weil sie unerwartet musikalisch sind für zwei so atzig anmutende Atzen und einfach krasse Energie mitbringen. Und die kriegt ihr jetzt auch mit Fred Again, Catriel y Paco Amoroso und Beto's Horns. Schön, dass ihr dabei wart und viel Spaß mit dem weiteren Programm hier auf Byte FM. Sorry für die zwischendurch bestimmt holprigen Aussprachen. Ich würde mich freuen, wenn ihr trotzdem in zwei Wochen wieder mit dabei seid bei einer neuen Folge New School. Mit mir, Paula Steinbauer.

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5: Beat Repeat heißt die Show hier in der nächsten Stunde auf Byte FM. Und am Mikrofon bin ich für euch. Mein Name ist Benny Löhner.

0: Das ist Musik vom britischen Produzenten Soul. Skimmy a Little heißt der Track. Und damit sind wir drin, liebe Leute. Beat Repeat heißt die Show. Heute hier in der nächsten Stunde auf Byte FM. Und es wird Rap-lastig heute, denn wir hören uns unter anderem rein in das neue Album von Isaiah Rashad. Außerdem habe ich Neues dabei von den Produzenten Budgie und The Alchemist. Ein Side-Project von Pale J sehe ich ebenfalls hier in der Playlist. Und auch noch obendrauf ein neues Album vom britischen Produzenten Isco. Ihr seht, viel Spannendes ist heute hier geboten in den nächsten 60 Minuten. Wir steigen ein mit Rap und der kommt von Ferch Fisherman zusammen mit dem US-MC Mick Jenkins. What Have We Become heißt der Track. Auf geht's. Speed Repeat heißt die Show hier in der nächsten Stunde auf Byte FM. Und am Mikrofon bin ich für euch. Mein Name ist Benny Löhner.
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Das sind zwei gebürtige Nürnberger. Zum einen ist das Fritz Fischermann, ein MC, und sein Producer Ferch. Gemeinsam nennen sie sich Ferch Fischermann. Und unter diesem Namen haben sie sich in den letzten paar Jahren schon ziemliches Renommee erspielt, würde ich sagen. Und das zeigt sich unter anderem auch in ihren Feature-Gästen, die sie in den letzten Jahren so immer wieder auf ihre Tracks holen. Hier gerade auf dem Song der US-MC Mick Jenkins, What Have We Become, heißt der Track. Ja, und live sieht man Ferch Fischermann regelmäßig mit der Band New York Kasha auf der Bühne. Sie kommen ebenfalls aus Nürnberg und machen ebenfalls Solo-Musik. Letzte Woche zum Beispiel gab es von ihnen eine neue Single, gemeinsam mit dem Rapper Anyone, The Wanderer. Wir hören rein. Die Nummer heißt Eyelids.

Das ist neue Musik von Nuja Kasha. Das ist eine Band aus Nürnberg rund um den Keyboarder und Violinisten Julian Blumenthaler. Ja, und Nuja Kasha, die toben sich ja so aus in der Schnittmenge zwischen Hip-Hop und Jazz. Wobei in ihrer Soundästhetik auf jeden Fall schon eher so der Hip-Hop im Vordergrund steht. Ja, und bei der nächsten Band ist es genau andersrum. Sie, ja, toben sich in ähnlichen musikalischen Gefilden aus. Aber bei ihnen ist dann der Jazz im Vordergrund. Die Rede ist von den Berliner Jazz-Wunderkindern des Moses Yuffie Trio. Wir hören einen Track von ihrer Debüt-EP aus dem Jahr 2023. Minor Issues.

Das ist das hochgelobte Moses Yuffie Trio. Das sind Moses Yuffie an den Keys, Roman Klobe Beranga am Bass und Noah Fürbringer am Drumset. Mit der EP Oceans, von der wir gerade einen Track gehört haben, mit der haben sie 2023 den Grundstein gelegt für ihren rasanten Aufstieg. 2024 haben sie dann schon den Deutschen Jazzpreis gewonnen und jetzt letztes Jahr, 2025, gab es ihre Debüt-LP MYT. Und auf der haben sie diese wunderschöne Formel des typischen Moses Yuffie Sounds nochmal ein bisschen weiter ausformuliert. Ja, und jetzt Ende Mai gibt's mal wieder eine neue EP von ihnen. Die wird Chasing Light heißen und in die hören wir schon mal rein. Und zwar in einen Song gemeinsam mit der Sängerin Moulay. 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

Ihr hört Beat Repeat hier auf Byte FM. Und das hier, das ist eins der neueren Signings des Labels Brownswood. Und zwar ist das der Producer Isco. Er kommt aus East London und prägt seit über einem Jahrzehnt die UK-Bass- und Dance-Szene in der britischen Hauptstadt. Und sein Signature-Sound, den habt ihr auf dem Song Wonderlove gerade gehört. Und zwar ist das so eine Mischung aus Jungle, Broken Beat und natürlich auch so souligen Elementen. Jetzt am 1. Mai gab es sein Debütalbum namens Powerscroft, benannt nach der Straße in London, in der er aufgewachsen ist. Es ist eine wirklich tolle Scheibe, auch weil auf dieser Scheibe wirklich tolle britische Grime-MCs gefeatured sind. Zum Beispiel auch auf dem nächsten Track. Da gibt es nämlich den Grime-MC Rico. Der Song heißt Guiding Star.

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4: Das ist eine wirklich spannende britisch-amerikanische Zusammenarbeit. Und zwar ist das einerseits die Beatmaker-Legende The Alchemist zusammen mit dem britischen Produzenten Bachi. Prosperity Gospel hieß der Song von gerade. Ja, und diese Zusammenarbeit, die findet nicht erst seit gestern statt. Denn in den letzten 10 Jahren gab es in regelmäßigen Abständen von den beiden immer wieder Musikalben namens The Good Book. Ja, und die Produktionen auf diesen Alben, die basierten überwiegend auf Gospel-Samples. Und genauso ist auch das Konzept des dritten Teils dieser Good Book-Serie. Die gab es jetzt im Februar, aber eben nicht über die üblichen Streaming-Plattformen, sondern ausschließlich digital über das Label oder eben auf CD oder sogar auf Kassette. Underground-Style halt. Bachi und The Alchemist mit ihrem The Good Book Part 3. Ja, und aus dem Underground ist der nächste Künstler hier schon seit einigen Jahren raus. Sein Name ist Isaiah Rashad. Er ist eins der Zugpferde von Top Dog Entertainment. Wir hören einen Track von ihm aus dem Jahr 2016. Die Nummer heißt Rope.
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0: Das ist Isaiah Rashad mit Rope, einer meiner Lieblingstracks von seinem zweiten Album, The Sons to Raid, erschienen im Jahr 2016. Ja, und seitdem ist bei ihm viel passiert. Nicht nur Positives. Trotz des beachtlichen Erfolgs von The Sons to Raid ist Isaiah Rashad danach ziemlich in finanzielle Probleme geraten. Und nicht nur das, auch sein Konsum von Alkohol und vor allem auch anderen Drogen ist immer weiter eskaliert, was ihn dann zu dem ein oder anderen Aufenthalt in Entzugskliniken gebracht hat. Doch er hat sich immer wieder aufgerappelt. 2021 hat er mit dem Album The House is Burning den Erfolg von The Sons to Raid sogar nochmal getoppt. Doch auch danach ging es mit den Turbulenzen bei ihm weiter. Immer wieder Rückfälle, Familienprobleme und 2022. Dann noch ein geleaktes Sextape, das ihn beim Sex mit verschiedenen Männern zeigt und das ohne sein Einverständnis veröffentlicht wurde. Jan, genau um diesen Leak, um den geht's auch, auf einem Track von seinem aktuellen Album. Die Scheibe heißt It's Been Awful und wir hören eben besagten Track Act Normal.
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1: Das ist das neue Album von Isaiah Rashad. Es heißt It's Been Awful und ist jetzt gerade am 1. Mai über TDI rausgekommen. Ja, und die Tracks auf diesem Album, die sind alles so zwischen 2022 und 2025 erschienen. Und entsprechend thematisieren sie eben auch die vielen Ups and Downs von Isaiah Rashad, die er eben in dieser Zeit erlebt hat. Im Zentrum des Albums steht der Track Act Normal, auf dem wird, wie gesagt, dieser Sextape-Leak aus dem Jahr 2022 thematisiert. Ja, und davon ausgehend verarbeitet Rashad auf dem Album alle möglichen Themen, angefangen von vererbten Familiengeheimnissen über seine Drogensucht bis eben hin zu seiner sexuellen Selbstfindung. It's Been Awful, ein melancholischer und stellenweise auch schon ziemlich heftiger Roundup über die letzten Jahre im Leben von Isaiah Rashad. Wir hören noch einen Song von diesem Album. Der Track heißt Cameras.

Und das hier, das ist ebenfalls eine mega spannende Zusammenarbeit. Und zwar ist das einerseits Johan Hugo, er ist der Gitarrist von Crunbin. Und der andere im Bunde ist Pale Jay. Ihr wisst schon, dieser mysteriöse, rote Mützen tragende Typ, von dem eigentlich keiner so richtig weiß, wer er ist. Das muss sich aber alle ziemlich geil finden. Ja, und beide haben sich jetzt eben für das Projekt Mega Simone zusammengetan. Es ist ja schon eher so sphärische Musik, bei der die Synths im Vordergrund stehen und die Vocals von Pale Jay. Wir haben gerade die aktuelle Single gehört. Das Teil heißt Is This Empathy, ebenfalls letzte Woche erschienen. Und der bringt mich zu einer meiner großen Neuentdeckungen der letzten Woche. Und zwar sind das die Womack Sisters. Das sind drei Schwestern mit den wohl krassesten Soul-Genen, die man sich so vorstellen kann. BG, Simani und Kucha Womack, das sind die Enkeltöchter des legendären Sam Cooke. Töchter der Soul- und R&B-Künstlerinnen Womack & Womack und die Nichten von Bobby Womack. Und ja, aufgewachsen sind die drei Künstlerinnen in London, Paris, Amsterdam, Thailand, auf den Bahamas und in Kenia. Ja, und diese ganzen Einflüsse, die fließen jetzt ein in die Musik, die bald erscheinen wird, auf ihrem Debütalbum. Und wir hören daraus schon mal eine Single, auf der erzählen die drei Schwestern aus ihrer jeweiligen Perspektive über den Hustle, mit dem Uber-Fahrer über die Runden kommen. Und so heißt dann auch der Track. Und zwar sind das die Womack Sisters mit Chauffeur.

Das waren zuerst die Womack Sisters mit Chauffeur und gleich danach Lady Ray mit Piece of Me. Und mit diesen großartigen Soul-Stimmen sind wir durch, liebe Leute. Ich wünsche euch viel, viel Spaß hier bei dem Programm auf BeidFM. Und ich freue mich natürlich, wenn wir uns in 2 Wochen wieder hören. Beat Repeat hieß die Show hier in der letzten Stunde auf BeidFM. Und am Mikrofon war ich für euch. Mein Name ist Benny Löhr.

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1: Zeit für eine neue Ausgabe der Byte FM Charts. Dazu begrüßt euch heute Lynn Steder. Hi.

Ambient Klangsphären von Kreidler, das war die Gruppe aus Berlin und Düsseldorf mit Clove Twin von ihrem neuen Album Schemes. Für die Platte haben sie Natur- und Außenaufnahmen noch stärker in den Vordergrund gerückt als sonst schon. Kreidlers LP Schemes steigt diese Woche neu auf Platz 15 der BytefM Charts ein. Das Format hier bei BytefM, bei dem wir Songs von den 15 am meistgespielten Alben und EPs der Vorwoche hören. Auch die Platte auf Platz 14 reiht sich diesmal erstmals in unser Ranking ein. Little Wide Open von Kevin Morby. Davon hören wir I Ride Passenger.

Un Cafecito, ein Café darf es also sein für Charlie Chimmy. Der Kubaner ist musikalisch ziemlich international unterwegs. Er spielte bereits Schlagzeug für die sambische Band Witch sowie für die Schweizer Gruppe Leclerc. Platz 13 für Charlie Chimmys Debütalbum Disco Chimmy. Metric holten sich mit Romanticize The Dive in der vergangenen Woche noch Platz 13. Diesmal landen sie damit auf Platz 12.

Der liebliche Vintage Sunshine Pop, für den The Lemon Twigs bekannt sind, das war das Duo aus Long Island mit Nothing But You von ihrem aktuellen Album Look For Your Mind. Es ist die erste Lemon Twigs LP, die nicht nur von den Daddario-Brüdern, sondern von ihrer gesamten Liveband eingespielt wurde. Platz 11 für The Lemon Twigs mit Look For Your Mind. Wie Platz 10 sich diesmal anhört, das erfahren wir jetzt.

Zusammen mit Les Claypool gründete Sean Lennon 2015 die Psychedelic Rockband The Claypool Lennon Delirium. Nach ihrem zweiten Album 2019 wurde es zunächst stiller um das Projekt in diesem Monat, ist nun aber ihr drittes Studioalbum erschienen, The Great Paradox and The Golden Egg of Empathy. Mehr zum Album hört ihr in der aktuellen Ausgabe der Sendung Kala Malu mit Till Lorenzen, nachzuhören für Freundinnen von Byte FM in unserem Online-Archiv. Von Platz 10 geht es hier in den Byte FM Charts nun weiter zu Platz 9, die LP Detached from the Rest of You von Lorraine James.

die tolle Courtney Barnett mit Wonder. Ihr aktuelles Album Creature of Habit handelt von Gewohnheitstieren, Veränderung und Mut. Platz 8 hier in den Beitrag vom Charts für Barnetts viertes Studioalbum Creature of Habit. Und weiter geht's mit Platz 7.

Web Web haben hier gerade Slave to the Rhythm von Grace Jones gecovert. Auf dem 7. Studioalbum der Band finden sich ausschließlich Coverversionen. Neben Pop- und Rockklassikern enthält die Platte auch Interpretationen von Stücken geschätzter Jazz-Kolleginnen, wie Klaus Doldinger. Platz 7 für Web Webs LP Cover Cover. Das Album Another Taste 2 schafft in dieser Woche hingegen den Wiedereinstieg auf Platz 6.

Relief von Broken Social Scene zu finden auf ihrem neuen Album Remember the Humans, die erste LP der Formation aus Toronto seit 9 Jahren. Man könnte Broken Social Scene auch als musikalisches Kollektiv beschreiben, mit einer Besetzung, die je nach Phase zwischen 6 und 19 Mitgliedern schwankt. Platz 5 für Remember the Humans von Broken Social Scene. In der vergangenen Woche war die LP Peaches von The Black Keys noch auf Platz 5. In dieser Woche geht's für sie einen Platz nach oben auf Rang 4 der Weiter 5 Charts.

eine Meisterin der seltsamen Musik, Aldis Harding mit I Ate The Most. Auf ihrem neuen Album Train on the Island ist die doch sonst so seltsame Aldis Harding aber überraschend konventionell. Schräg bleibt es dennoch, wenn auch etwas versteckter. Hier in den BATFM Charts landet Train on the Island diese Woche auf Platz 3. White Denims LP 13 platzierte sich in der vergangenen Woche auf Platz 1. Diesmal hat's nicht ganz für die Krone gereicht. Platz 2.

White Denim haben vor gut 20 Jahren als Trio in der Austin-Club-Szene gestartet, aber die Corona-Pandemie brachte den Kopf hinter des Projekts Petrelli dazu, White Denim stärker als Solo-Projekt zu führen. Schon das letzte Album 12 war so angelegt und auch beim aktuellen Album 13 liegt wieder alles bei ihm, vom Songwriting über die Instrumente bis zur Produktion. Platz 2 für 13 von White Denim. Platz 1 geht in dieser Woche in den Baltifem Charts an Pigeon und das Album Outer National. Am Mikrofon saß für euch Lynch, die da. Ich wünsche euch noch ganz viel Spaß mit dem Programm hier auf Baltifem und sage Tschüss.

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0: 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Es ist 10 Uhr. 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
2: Ich bin Katrin Müller. Tausende Tankstellen haben nach Darstellung eines Verbraucherdienstes gegen die im April eingeführte 12-Uhr-Regel verstoßen. Demnach erhöhten rund 3.000 von gut 15.200 Tankstellen bis zum Stichtag 11. Mai die Preise insgesamt rund 17.000 Mal zu unerlaubten Zeiten, wie aus einer Auswertung des Portals Mehr Tanken hervorgeht. Das war fast jede fünfte Tankstelle. Die Zahl der Angriffe auf Mitglieder von Parteien hat im vergangenen Jahr massiv zugenommen. Bundesweit registrierte die Polizei 5.140 Straftaten, die sich gegen Parteirepräsentanten oder Parteimitglieder richteten. Das war ein Anstieg um fast 40% gegenüber 2024, wie aus einer Antwort der Bundesregierung auf eine Anfrage der AfD-Fraktion hervorgeht.
3: Seit Jahren steigt die Zahl der Straftaten, die sich gegen Angehörige von Parteien richtet. Ein Grund für den nochmal deutlichen Zuwachs im vergangenen Jahr dürfte das aufgeheizte Klima im Wahlkampf Anfang 2025 gewesen sein. Mit mehr als 1.850 Fällen war die AfD besonders stark betroffen, aber auch CDU und Grüne. Die meisten Angriffe kommen aus dem rechten und linken Spektrum, heißt es. Diana Kramer, Nachrichtenredaktion.
2: Wer die neue Kaufprämie für Elektroautos nutzen will, kann die staatliche Unterstützung ab heute beantragen. Das Förderportal soll in Kürze freigeschaltet sein. Das Antragsverfahren läuft ausschließlich digital ab.
4: Gefördert werden E-Autos, bestimmte Plug-in-Hybride und Elektroautos mit sogenannten Reichweitenverlängerern. Ob Kauf oder Leasing spielt keine Rolle. Wichtig ist nur, dass das Auto dieses Jahr neu zugelassen wurde. Die Förderung kann also auch rückwirkend beantragt werden. Wie viel Geld man bekommt, hängt vom Fahrzeug ab, aber auch vom Einkommen und der Familiengröße. Bis zu 6.000 Euro sind maximal drin. Da die Anträge nur online gestellt werden können, ist eine Bund-ID Voraussetzung, also ein Konto, mit dem man sich online gegenüber Behörden ausweisen kann. Fiona Reinhardt, Nachrichtenredaktion.
2: Eine Reise mit einem Kreuzfahrtschiff haben in Deutschland im vergangenen Jahr so viele Menschen wie noch nie unternommen. Rund 1,5 Millionen Urlauber starteten eine Hochseekreuzfahrt von einem deutschen Hafen. Rund 4% mehr als im Vorjahr, wie das Statistische Bundesamt mitteilte. Während der Corona-Pandemie waren die Zahlen stark eingebrochen. Die jüngsten Passagierzahlen liegen aber nun sogar deutlich über denen des Vorpandemiejahres 2019. Zum Wetter, die aktuelle Vorhersage des Deutschen Wetterdienstes. An der Ostsee und in den östlichen Landesteilen gebietsweise etwas Regen, sonst noch meist trocken. Später nehmen die Wolken auch im Westen zu und es gibt ein paar Schauer. Im Osten sind teils starke Gewitter dabei. Höchstwerte heute zwischen 14 Grad in der Eifel und bis 22 Grad in der Lausitz. Morgen viele Wolken, vereinzelt Regen, auch Gewitter sind möglich.
0: Das waren die Nachrichten. 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
5: Ihr hört die Sendung 10 bis 12 am Dienstagvormittag. Ich bin Sonka Hinders. Hi.

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1: Point and Kill von Little Sims featuring Obong Jaya auf Byte FM. Diesen Song hat die britische Rapperin Little Sims 2021 veröffentlicht auf dem Album Sometimes I Might Be Introvert. Weil das inzwischen schon 5 Jahre her ist, gibt's natürlich auch schon neuere Releases von Little Sims, zum Beispiel die EP Sugar Girl, die ist ganz frisch jetzt Anfang Mai erschienen.

Linger On von Donkey Kid. Wir haben es 10 nach 10. Alexis Taylor und Mike Simonetti sind zwei Personen aus dem Musikbusiness, die eigentlich eher für Synthesizer-Klänge stehen. Alexis Taylor ist Mitglied der britischen Elektropop-Band Hot Chip und Mike Simonetti ist Mitbegründer des Synthwave-Labels Italians Do It Better. In einer gemeinsamen Single wenden die beiden sich jetzt aber mal anderen Sounds zu. Im Song Perfect Kiss treten die Synthesizer eher in den Hintergrund und machen Platz für Folk. Der Song ist heute Track des Tages bei Byte FM. Hier ist Perfect Kiss von Alexis Taylor und Mike Simonetti.

Omni und Izzy Glodini mit dem Song Plastic Pyramid. Ihr hört die Sendung 10 bis 12 am Dienstagvormittag. Als nächstes mit The Scorpios und ihrem Song Machina.

Füße von den Düsseldorf Düster Boys. Die Band, die entgegen ihrem Namen nicht aus Düsseldorf kommt, sondern aus Essen, gibt nächste Woche 3 Konzerte, präsentiert von Byte FM. Nächste Woche Donnerstag in Linz, Freitag und Samstag dann direkt 2-mal hintereinander in Dresden.

Quicksand von Jerry Paper. Das UFO Collective aus Belgien deutet mit seinem Projektnamen zwar auf UFOs und Aliens, elektronische Science-Fiction-Sounds sind bei ihnen eher nicht im Programm dafür, stattdessen eine Mischung aus Dub, Afrobeat, äthiopischem Jazz und noch mehr. Damit erschaffen UFO Collective ein hörenswertes Debütalbum, sagt BeiterFM-Moderator Carsten Frehe. Er stellt die Gruppe und ihr Debüt heute Abend in der Sendung Forward the Bass vor, ab 18 Uhr auf BeiterFM. Einen Song vom UFO Collective gibt's jetzt schon mal, Work.

Work. Work von UFO Collective. Mehr über diese Gruppe erfahrt ihr heute ab 18 Uhr in der Sendung Forward the Bass auf Byte FM. Das hier ist der Song Sleep on the Left Side von Q.

0: Western Girls hier in der Version von Sleaford Mods auf Byte FM. Es ist gleich 11:15.
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0: Das ist unsere Byte FM Sendung für NewcomerInnen und ab und zu jetzt auch eine Rubrik hier in der Sendung 10-12, in der wir euch einen Song von einer jungen Band oder einem jungen Solo-Act vorstellen. Ganz unerfahren im Musikbereich ist die Künstlerin, um die es jetzt geht, allerdings nicht. Die Wienerin Elisa Godino ist schon einige Zeit als Teil des Duos Alice Noah aktiv, hat jetzt aber ihre allererste Solo-Single rausgebracht. Ein Song über weibliche Selbstermächtigung und Widerstand gegen klischeehafte Rollenbilder. Oyster von Elisa Godino.

Single der Wienerin Elisa Godino. Ich habe sie euch im Rahmen unserer NewcomerInnen-Rubrik Anstoß vorgestellt. Wenn auch ihr aufstrebende MusikerInnen sein solltet und hier mal vorgestellt werden möchtet, dann meldet euch doch gerne per Mail bei uns unter Anstoß, das Ganze mit Doppel-S, @byte.fm. Vielleicht läuft dann ja auch bald euer Song hier im Radio. Anstoß mit Doppel-S @byte.fm ist dafür die Adresse.

Freddy Stat von Curtis Mayfield um 10 vor 11. Vor gut einem Jahr, im April 2025, hat ein starkes Erdbeben Istanbul erschüttert. Eine Ausnahmesituation, bei der aber wie durch ein Wunder niemand getötet wurde. Ausgelöst hat es bei den Menschen trotzdem einiges, zum Beispiel bei den Musikerinnen Anadol und Marie Klok. Das Erdbeben hat ihre Perspektiven auf das Leben und das eigene Schaffen verändert und sie zu ihrem neuen Album Manivel inspiriert. Das ist gerade Album der Woche bei BYTE-FM mit einer Mischung aus Wave und Chanson, wie im Albumsong Rentrée à la Maison.

Rentrée à la Maison von Anadol und Marie Klock, ein Song vom Album Manivelle, das ist gerade Album der Woche bei Byte FM. Das Album ist vom Erdbeben in Istanbul letztes Jahr im Frühjahr inspiriert und anschließend an derartige Naturkatastrophen lautet das Thema für das Mixtape der HörerInnen in dieser Woche tragisch. Schickt uns gerne online eure Songwünsche zu diesem Thema. Eine Auswahl an Songs hört ihr dann in der Sendung am Donnerstag ab 19 Uhr. Moderiert von Henning Tudor Kasbohm.

Stay Soft von Mitski in der Sendung 10 bis 12 am Dienstagvormittag. Als nächstes in der Playlist neuzeitliche Bodenbelege mit ihrem Song Gelb's Groove.

0: Mozart's Sister, so lautet sowohl der Name der Künstlerin als auch des Songs, die wir gerade gehört haben hier auf Byte FM. Und ich habe jetzt noch was Drittes für euch, was Mozart im Namen hat, nämlich das Mozart Nature Festival, ein neues Festival, das von der Mozart-Gesellschaft in Hamburg und dem Naturschutzbund Deutschland veranstaltet wird. Es findet vom 28. Mai, also nächste Woche Donnerstag, bis 12. Juli statt, präsentiert von Byte FM. Und mehr über das Festival erfahren wir jetzt von David Dieterle. Er ist künstlerischer Leiter und zu Gast bei mir im Studio. Hallo und herzlich willkommen.
1: Moin, grüß dich. Vielen Dank, dass ihr mich eingeladen habt.
0: Ja, schön, dass du da bist. Also der Festivalname und auch die Veranstaltungsinstanzen dahinter, sag ich mal, die zeigen uns schon ziemlich klar, es geht beim Festival irgendwie um die Kombination aus Mozart und Natur. Und von Natur haben sich ja so einige KomponistInnen inspirieren lassen. Also das Erste, was mir jetzt so vielleicht auch ein bisschen klischee-mäßig einfällt, ist so Vivaldi, vier Jahreszeiten. Was ist denn so die besondere Beziehung zwischen Mozart und der Natur?
1: Also Mozart war jetzt kein Komponist, der im klassischen Sinne Programmmusik geschrieben hat. Es gibt jetzt nicht eine Symphonie, so wie bei Beethoven, die Symphonie, wo dann ein Bach dargestellt wird oder ein Gewitter, sondern Mozart war einfach ein Mensch, der sehr aufgeklärt war. Und er hat sich natürlich auch mit der Natur beschäftigt und damals schon mit Nachhaltigkeitsthemen. Er war viel in der Natur unterwegs, er ist viel gewandert und hat sich natürlich inspirieren lassen. Diese kleine lustige Geschichte, dass Mozart sich einen Vogel zugelegt hat. Er hatte einen Vogelstar. Und dieser Star hat dann irgendwann ein Thema von seinem Klavierkonzert gepfiffen. So, das ist so die plakativste Verbindung, würde ich sagen, zu der Natur von ihm.
0: Das Festival, das findet dieses Jahr ja zum ersten Mal statt, zumindest unter diesem Namen, wie du mir gerade off-air schon kurz verraten hast. Wie kam es denn dazu?
1: Also ich interessiere mich eigentlich immer schon für die Natur, für Umweltfragen, für Umweltthemen. Und also eigentlich kam es durch einen Zufall dazu. Wir waren mit meinen beiden ganz kleinen Kindern, waren wir vor 2 Jahren im Bayerischen Wald und sind da sind sehr wild durch den Forst gerannt und die waren sehr laut und irgendwann haben sie gemerkt, das klingt ja richtig toll hier. Die haben so mega gefeiert, wie das Echo in dem Wald ist. Und da habe ich mich daran erinnert, meine große Schwester, die ist Cellistin und ihr Prof hat immer gesagt, als sie mit irgendeiner, keine Ahnung, Bach-Suite so ein bisschen gestruggelt hat, hatte er gesagt, Anke, geh mal in den Wald, spiel mal deine Suite dort und guck mal, wie das in so einem Buchenwald klingt oder wie es in einem anderen Wald klingt. Und das fand ich so mega interessant. Als ich dann dort in einem Wald war, dachte ich, oh, hier mal ein Orchester hinzusetzen und das Publikum weiß gar nicht genau, wo das Konzert stattfindet und die kommen von überall hin. Und das war so der Ursprungsgedanke von diesem Festival. Als ich dann nach Hamburg kam, haben wir uns überlegt, eigentlich eine witzige Idee, aber wie setzen wir das um? Und dann wird ziemlich schnell dazu gekommen, dass wir einen Partner oder eine Partnerin brauchen. Haben dann den NABU gefunden und die haben mir dann ziemlich schnell den Zahn gezogen. Also Orchester, Publikum im Wald ist nicht so eine tolle Idee und das war dann war trotzdem irgendwie die Initialzündung für das ganze Festival.
0: Okay, also im Wald seid ihr jetzt nicht, haben sie gesagt, das ist nicht realistisch, aber wir schauen jetzt mal ins Programm, was es sonst noch so gibt. Erstmal vielleicht von musikalischer Seite und da gibt es natürlich einerseits Klassikkonzerte, was bei Mozart jetzt nicht unbedingt überrascht. Was ist denn da so mit dabei?
1: Also mein erstes Highlight ist natürlich, nächste Woche geht's los mit dem bei den Eröffnungskonzerten in der Fabrik und in der Leishalle. Die Idee war, auf der einen Seite wirklich ganz, ganz tolle Musik zu haben, tolle Künstlerinnen. Also wir haben ein Orchester zusammengestellt aus wirklich hervorragenden Leuten, die zum Teil vom NDR sind, aber auch freie MusikerInnen, die sich mit dieser Mozart-Materie, man nennt das so, historische Aufführungspraxis. Man spielt jetzt Mozart ein bisschen anders, als man jetzt irgendwie Spätromantik spielen würde. Sondern es ist alles ein bisschen leichter alles. Genau, und da haben wir ein Konzert in der Leise und der Fabrik, wo wir den Spaß von der Musik verbinden mit wirklich hochqualitativer Musik. Wir haben Andrea Steyer als einen der herausragenden Solisten für Hammerflügel eigentlich gewinnen können. Der spielt im ersten Teil und gleichzeitig ein guter Freund von mir, Alex Schöppel, ein Singer-Songwriter aus Hamburg, der schon viele Stücke geschrieben hat, die ich aufgeführt habe. Dem haben wir den Auftrag gegeben, komponieren wir für Symphonieorchester. Und ich dachte so, jetzt kommt halt ein Song. Und dann hat er aber echt ein ziemlich langes, ziemlich cooles Stück komponiert. So, darauf freue ich mich sehr.
0: Es sind auch noch andere Genres vertreten. Jazz habe ich zum Beispiel gelesen. Wie passen die denn mit Mozart zusammen?
1: Also Mozart muss man immer so ein bisschen improvisieren, würde ich sagen. Also es gibt Leute, die sagen, Mozart ist total langweilig. wenn man Mozart einfach nur spielt, wie es da steht, dann kann ich mir das gut vorstellen. So ein guter Freund von mir, der Mensch bei mir im Orchester ist, sagt, oh Mozart, nicht schon wieder Mozart. Und dann bringe ich ein Stück mit und sage, ach, eigentlich ist es ja schon ganz geil, wenn man da was macht. Und wir machen auch in dem Konzert in der Leisthalle, im zweiten Teil gibt es nämlich eine Oper. Da haben wir so eine imaginäre Liebesoper, haben wir einfach alle Mozart-Opern zusammengewürfelt und haben dann Arien draus gebastelt und Dramaturgie ist halb szenisch. Aber es gibt auch Improvisationen. Also es gibt eine Arie, wo zum Beispiel ein Saxonist mitspielt, der über das Thema, was die Sopranistin singt, halt auch improvisiert. So, das ist so der erste kleine bisschen Ausflug in die Jazzwelt. Genau.
0: Soweit also ein erster Überblick über das Programm vom Mozart Nature Festival. Wir sprechen gleich noch ein bisschen weiter darüber nach Musik von Ellie X.

0: LAX hat in den Pop-Sound von ihrer Nummer I Hope You Hear This Song einige klassische Streichinstrumente eingebaut. Musik aus verschiedenen Genres bringt auch das Mozart Nature Festival zusammen und das hat dazu auch noch einen Fokus auf dem Thema Natur. Über das Festival spreche ich jetzt noch etwas weiter mit dem künstlerischen Leiter David Dieterle. Wir haben gerade schon ein bisschen über die Musik beim Festival gesprochen, aber neben der Musik gibt es auch noch ein paar andere Aktivitäten. Was können BesucherInnen dann noch so erleben?
1: Genau, der NABU, unsere Partnerin, der begleitet das Festival mit Aktionen. Zum Beispiel gucken wir, was es für Lebensräume in Hamburg gibt. Also Hamburg hat da wirklich ganz viel, ganz voll fantastische Natur. Zum Beispiel der Friedhof Ohlsdorf, da gibt es ganz viel zu entdecken. Wir machen ein Konzert in Kooperation mit der Feminale. Dort wird auch eine Uraufführung gespielt von einer jungen Komponistin. Und dort machen wir verschiedene Führungen. Oder beim letzten Konzert, das ist eine Opernarien-Karaoke im Süden von Hamburg. Da gibt es danach, suchen wir die Königin der Nacht, die Fledermaus, machen wir so eine Naturführung. Es gibt aber auch ein Kinderprogramm. Wir haben Kinderkonzerte in der Fabrik. Und der NABU ist da mit dem Fuchsmobil vor Ort. Und wir basteln dann so Samenkugeln und bauen zusammen Nistkästen so und aber alles in Verbindung gehabt, die Kinderkonzerte mit Tiermusiken und ja.
0: Das Festival, das geht von Ende Mai bis Mitte Juli, ist also schon ziemlich lang. Ich glaube, die meisten anderen Festivals, die ich kenne, die gehen vielleicht so 3 bis 7 Tage. Warum ist der Zeitrahmen denn so groß?
1: Also erstens sind praktische Gründe. Die Hallen sind nicht alle verfügbar. Die Ensembles müssen Zeit haben. Und wir wollten aber auch für uns so ein bisschen gucken, dass wir auch selbst auch genießen können. Wir wollen es auch selbst feiern und bei allem dabei sein. Und das letzte Festival, das war auch so lang. Und das war eigentlich ein ganz guter Zeitraum.
0: Du hast jetzt auch schon einige der Locations angesprochen, wo ihr Veranstaltungen macht. Gibt es da noch irgendwelche besonderen vielleicht, die du hervorheben würdest?
1: Also wir machen noch eine lustige Sache in Bilwerda. Da gibt es auch eine Radtour hin, Mozart auf dem Lande. Also Mozart hat mal eine Auftragskomposition bekommen von einem Hamburger, der eben in Bilwerda gewohnt hat und hat eine kleine Kantate geschrieben und die führen wir dort auf einem Bauernhof.
0: Da machen die Tiere dann vielleicht auch noch echte Geräusche im Hintergrund. Was ich auch noch gelesen habe zum Festival, was ich ganz interessant fand, ist, dass die Veranstaltungen klimaneutral durchgeführt werden. Was genau bedeutet denn das? Also was für Maßnahmen stecken dahinter in der Orga?
1: Ja, also dieses Thema Nachhaltigkeit, Festivals gibt es ja schon. Also viele Festivals sind nachhaltig und wir haben gesagt, das ist sozusagen unser Mindeststandard, dass wir zumindest klimaneutral sind. Da kann man zum Beispiel sagen, wir haben fast ausschließlich Hamburger Künstler und KünstlerInnen. Wir machen die Radtouren zu den Konzertorten und das, was man eben nicht vermeiden kann, das muss man dann kompensieren. Aber uns war noch viel wichtiger, dass man eben nicht nur klimaneutral ist, sondern dass man eben diese Nachhaltigkeits- und Umweltthemen auch auf die Bühne bringt, dass wir uns ein bisschen mit auseinandersetzen, weil wir natürlich auch einen politischen Auftrag haben.
0: Wenn ihr also Musik hören und euch gleichzeitig mit dem Thema Natur auseinandersetzen wollt, dann könnt ihr das beim Mozart Nature Festival ab nächste Woche Donnerstag dann an verschiedenen Terminen und Locations in und um Hamburg. Der künstlerische Leiter David Dieterle hat uns dieses Festival vorgestellt. Vielen Dank für deinen Besuch.
1: Vielen Dank dir.

Bingo. Das ist ein Spiel, das lange Zeit eher so für ältere Menschen stand, die sich den Nachmittag vertreiben. In den letzten Jahren haben aber auch jüngere Leute es wieder für sich entdeckt. Und inzwischen gibt's auch in einigen Kneipen und Clubs Bingo-Abende, wo ein jüngeres Publikum dann teilnehmen kann. Auch die kanadische Post-Punk-Band La Sécurité scheint Bingo-Fan zu sein und das wieder für sich entdeckt zu haben. Sie singen nämlich darüber in einer ihrer aktuellen Singles. Die ist gleichzeitig auch Titeltrack vom zweiten La Sécurité-Album. Das erscheint im Juni, ebenfalls unter dem Titel Bingo. Vorher geben La Sécurité nächste Woche Freitag schon mal ein Konzert in Berlin, präsentiert von Byte.fm. Vielleicht gibt's da auch schon unveröffentlichtes Material vom Album zu hören, bevor das dann final erscheint. Wir halten uns hier jetzt aber erstmal an das, was schon draußen ist. Hier ist die Single Bingo von La Sécurité.

Dream Machine von Sophia Kennedy. Es ist gleich 11:30. Bruce Springsteen, aber mit Klarinette statt mit E-Gitarre, das bietet der kanadische Singer-Songwriter Nicholas Krugovich auf seinem neuen Album. Das hat den Titel Boss Tape und enthält Bruce Springsteen Cover in einem eher ruhigeren Klang. Vor kurzem hat BeiTFM-Moderatorin Paula Bühler das Album in der Sendung Neuland vorgestellt, also in der Sendung für neue Releases hier auf BeiTFM. Und die Coverversion von Bruce Springsteens Dancing in the Dark mit Klarinette kam gut bei euch an. Mehrere von euch haben den Song mit einem Herzchen markiert. Das könnt ihr als eingeloggte FreundInnen von BeiTFM in der Playlist-Ansicht. So speichert ihr euch Songs ab, die ihr besonders gut findet. Die Coverversion, die Nicholas Krugovich entwickelt hat, ist jetzt so ein Favorit. Hier ist Dancing in the Dark.

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Dieser Song ist ein Favorit von euch, Dancing in the Dark, in der Version von Nicholas Krugovich. Wir dancen hier noch so ein bisschen weiter auf Byte FM mit den Gigi Girls und ihrem Song Dancing with You.

Solo von Pond um 20 vor 12. In der Konzertreihe Urban String verbindet das Hamburger Ensemble Resonanz Kammermusik und elektronische Kunst. Eine neue Veranstaltung der Reihe findet diesen Freitag in Hamburg statt und steht unter dem Motto Meine Augen als Fenster. Thematisch geht's also um Augen und auf der Bühne kommen Elektroinstrumente, Akkordeon, Puppenköpfe, Nähmaschine und das Streichensemble zum Einsatz. BeatFM präsentiert die Veranstaltung und wir hören Musik von einer der beteiligten KünstlerInnen. Beim Konzert ist sie für die elektronischen Sounds zuständig. Sie hat aber auch Erfahrung in Jazz, Soul und Pop. Shayra hier jetzt mit dem Song Walk.

Moonwalk von Shay Ra. Das ist eine der KünstlerInnen, die beteiligt ist an der Veranstaltung Urban String – Meine Augen als Fenster. Die findet diesen Freitag in Hamburg statt und wird präsentiert von Byte FM. Ihr hört die Sendung 10 bis 12. Als nächstes mit Alo Parks und dem Song Get Go.

Unsterblich, ein aktueller Song von Christine Nichols. Das ist eine Künstlerin, die unser BeiteFM-Hörer Michael Eckhardt sehr schätzt. Und so hat er sie mit aufgenommen in ein

Mixtape, das heute ab 20 Uhr auf BYTE.FM läuft. Da hört ihr eine Songauswahl von ihm. Zu diesem Mixtape ist er durch das Crowdfunding für das neue BYTE.FM Studio gekommen. Dort hat er unseren Sender vor kurzem unterstützt.

Pump von Revival Season featuring Shahid Gurdi. Das war der vorletzte Song in der Sendung 10 bis 12 heute am Dienstag. Ab 12 geht's dann weiter mit Rock Ola, moderiert von Heinz-Jürgen Maaßen. Ich verabschiede mich vorher noch mit dem Song Hanging On von Active Child. Mein Name ist Sonka Hinders. Viel Spaß mit dem Folgeprogramm auf Byte FM. Ciao.

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3: Ich bin Katrin Müller. Wer die neue Kaufprämie für Elektroautos nutzen will, kann die staatliche Unterstützung ab sofort beantragen. Das entsprechende Portal wurde während einer Pressekonferenz mit Bundesumweltminister Schneider freigeschaltet.
4: Gefördert werden E-Autos, bestimmte Plug-in-Hybride und Elektroautos mit sogenannten Reichweitenverlängerern. Ob Kauf oder Leasing spielt keine Rolle. Wichtig ist nur, dass das Auto dieses Jahr neu zugelassen wurde. Die Förderung kann also auch rückwirkend beantragt werden. Wie viel Geld man bekommt, hängt vom Fahrzeug ab, aber auch vom Einkommen und der Familiengröße. Bis zu 6.000 Euro sind maximal drin. Da die Anträge nur online gestellt werden können, ist eine Bund-ID Voraussetzung, also ein Konto, mit dem man sich online gegenüber Behörden ausweisen kann. Fiona Reinhardt, Nachrichtenredaktion.
3: Tausende Tankstellen haben nach Darstellung eines Verbraucherdienstes gegen die im April eingeführte 12-Uhr-Regel verstoßen. Demnach erhöhten rund 3.000 von gut 15.200 Tankstellen bis zum Stichtag 11. Mai die Preise insgesamt rund 17.000 Mal zu unerlaubten Zeiten, wie aus einer Auswertung des Portals Mehr Tanken hervorgeht. Das war fast jede fünfte Tankstelle. Die Zahl der Angriffe auf Mitglieder von Parteien hat im vergangenen Jahr massiv zugenommen. Bundesweit registrierte die Polizei 5.140 Straftaten, die sich gegen Parteirepräsentanten oder Parteimitglieder richteten. Das war ein Anstieg um fast 40% gegenüber 2024, wie aus einer Antwort der Bundesregierung auf eine Anfrage der AfD-Fraktion hervorgeht.
5: Seit Jahren steigt die Zahl der Straftaten, die sich gegen Angehörige von Parteien richtet. Ein Grund für den nochmal deutlichen Zuwachs im vergangenen Jahr dürfte das aufgeheizte Klima im Wahlkampf Anfang 2025 gewesen sein. Mit mehr als 1.850 Fällen war die AfD besonders stark betroffen, aber auch CDU und Grüne. Die meisten Angriffe kommen aus dem rechten und linken Spektrum, heißt es. Diana Kramer, Nachrichtenredaktion.
3: Eine Reise mit einem Kreuzfahrtschiff haben in Deutschland im vergangenen Jahr so viele Menschen wie noch nie unternommen. Rund 1,5 Millionen Urlauber starteten eine Hochseekreuzfahrt von einem deutschen Hafen. Rund 4% mehr als im Vorjahr, wie das Statistische Bundesamt mitteilte. Während der Corona-Pandemie waren die Zahlen stark eingebrochen. Die jüngsten Passagierzahlen liegen aber nun sogar deutlich über denen des Vorpandemiejahres 2019. Zum Wetter, die aktuelle Vorhersage des Deutschen Wetterdienstes. In der Osthälfte wechselnd bewölkt, im Tagesverlauf ziehen einzelne Schauer durch, besonders im Osten auch Gewitter. Auch im Westen kann es später am Tag immer mal regnen. Die Temperatur steigt auf Höchstwerte zwischen 14 und 22 Grad. Ganz im Osten wird es am wärmsten. Morgen auch eher grau und regnerisch, vielerorts Schauer und Gewitter, 17 bis 23 Grad werden es höchstens, an der Nordsee kühler.
0: Das waren die Nachrichten.

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1: Sonny Bono, ja, der von Sonny and Cher. Die Beatles, Mozart und Beethoven, verarbeitet auf einer einzigen LP. Das brachte die Band Vanilla Fudge 1968 fertig. Sie veröffentlichte eine Collagen-LP mit dem Titel The Beat Goes On. Und diese Platte, diese Langspielplatte, ist heute das LP-Highlight der Sendung.
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kaum wiederzuerkennen. Ein paar Töne aus dem Song The Beat Goes On, ein großer Hit für Sonny & Cher 1967. Das hier war Vanilla Fudge. Die Band Vanilla Fudge hatte ja gerade mit einer abgedrehten Version des Supreme-Titels You Keep Me Hanging On große Erfolge gefeiert und auch eine LP rausgebracht, auf der sie überwiegend, ich meine sogar ausschließlich, nur Coverversionen bekannter Pop- und Rocktitel auf ihre ganz besondere Weise interpretierten. Dieses Konzept führten sie auf ihrer zweiten LP, The Beat Goes On, auf eine sehr andere Weise weiter fort. Auch hier nahmen sie sich verschiedene Titel vor, von Sonny Bono, den Beatles, jetzt sogar Mozart und Beethoven, machten aber daraus diesmal keine schweren, dramatisch verlangsamten Versionen, sondern montierten historische Stimmen, Mantras, kurze Anspielungen und klassische Motive zu vier sogenannten Phasen. The Beat Goes On war ein kurioses Konzeptprojekt. Psychedelic Rock, abgedrehter Pop und Soundcollagen. Die nächste Collage dauert fast 7 Minuten und streift neben, naja, ihr könnt es vielleicht selber hören.

Das waren Vanilla Fudge mit 18th Century Variations von ihrer LP The Beat Goes On. Hier wurden Variationen von Mozart über amerikanische Salonmusik bis hin zu den Beatles serviert. Auf jeden Fall war diese Produktion ausgesprochen originell und, wie ich fand, auch damals ziemlich witzig. Allerdings ist es keine Platte, die man sich nun sehr oft anhört. Und ich glaube, die Fans von Vanilla Fudge, also sofern sie dann schon welche hatten, waren von dieser Produktion nicht übermäßig begeistert. Ich nutze aber mal die Gelegenheit, einige Stücke, die wir in dieser Collage gehört haben, wenn auch nur als winziges Schnipsel, und wenn sie in die Sendung passen, mal im Original bzw. in der Hit-Version zu spielen. Wir hatten zum Beispiel Don't Fence Me In von Bing Crosby.

Das war Bing Crosby mit Don't Fence Me Ist. Was nun da das Original war, ist kompliziert zu bestimmen, weil der Song zunächst als Komposition entstand und dann sehr schnell von mehreren Künstlern populär gemacht wurden. Der Song wurde von Cole Porter komponiert, basierend auf einem Text von Robert Fletcher. Veröffentlicht wurde er 1944. Als erste große Hitversion gilt eindeutig die Aufnahme von Bing Crosby, die wir gerade gehört haben, zusammen mit The Andrews Sisters. 1944 war das ein Millionseller in den USA und stand mehrere Wochen an der Spitze der Charts. Im Western-Genre fand der Film auch Verwendung, und da war es der Country-Star Gene Autry, der den Song dort berühmt machte. Das nächste Stück, das kennt ihr mit Sicherheit. Glenn Miller nahm In the Mood am 1. August 1939 auf. Die Single erschien am 15. September und wurde in der Folge zu einem der bekanntesten Swing-Hits überhaupt.

Auch ein sehr bekanntes Lied, 12th Street Reggaeton, von Chet Atkins gespielt. Die kommerziell erfolgreichste und bekannteste populäre Bearbeitung dieses gerade gehörten 12th Street Reg war aber sehr wahrscheinlich die Version von P.V. Hunt aus dem Jahr 1948, damals ein Millionseller. Die Gitarrenfassung, die wir gerade gehört haben, stammte ja von Chet Atkins und ist aus den frühen 50er Jahren. Sie gehört aber bis heute zu den klassischen Fingerstyle-Stücken. Sie verbindet Ragtime mit Country-Picking und einem frühen Rockabilly-Gefühl. Den nächsten Titel machte Elvis Presley zu einem Riesenhit und es war auch sein erster oder einer seiner ersten großen Erfolge. Aber das Original, das stammte von Big Mama Thornton, Hound Dog, und die hatte den Song auch komponiert.

Big Mama Thornton, auch verwurstet von Vanilla Fudge, in ihrer Sound-Collage. Zum Schluss dieser Collage nahm sich die Band auch die Beatles vor und spielte einige Titel von denen an. Und das tue ich jetzt auch, aber hier im Original, und ich spiele die Stücke auch aus. Und los geht's mit I Wanna Hold Your Hand.

Ich denke, falls ihr der Collage von Vanilla Fudge vorhin zugehört habt, habt ihr die Titel auch erkannt. Dreimal die Beatles, I Wanna Hold Your Hand, dann I Feel Fine und jetzt gerade Date Tripper. Alle drei aus der Mitte der 60er Jahre und alle drei waren Top-Hits für die Band. Aber diejenigen, die genau zugehört haben, die wissen, da fehlt ja doch noch ein Song von den Beatles. Ja, das ist wahr und hier ist er.

Ja, und damit endete die Collage, die wir vorhin gehört haben von Vanilla Fudge aus ihrer LP, heute dem LP-Highlight der Sendung The Beat Goes On. Ich komme nochmal auf das Album zurück, aber jetzt möchte ich doch noch ein paar Singles spielen aus dem Frühjahr 1968. Die aber wurden zu Hits. Die habe ich halt auch dabei. Hier ist Hugo Montenegro, ein Western-Titel: The Good, the Bad and the Ugly.

Ihr hört Byte FM mit der Sendung Rockola hier. Und das war eine Single aus dem Jahr 1968, aus dem Frühjahr. Ein großer Hit in Amerika, The Delphonics, mit dem Schmuse-Soul-Titel La La La Means I Love You. Dafür hörten wir Hugo Montenegro mit einem Western-Soundtrack, The Good, The Bad and The Ugly. Und auch das war ein großer Hit in Amerika seiner Zeit. Und einen dritten habe ich noch, der mir besonders gut gefallen hat damals, ein bisschen psychedelisch angehaucht war der nämlich, The First Edition mit Just Dropped In.

0: Wie versprochen, kommen wir noch einmal zurück zum heutigen LP-Highlight der Sendung, zu Vanilla Fudge mit The Beat Goes On. Die Band bestand zu der Zeit aus Carmen Appice, Schlagzeug, Gesang, Tim Bogert, Bass und Gesang, Vince Martell, Gitarre, Gesang hatte der auch drauf und Mark Stein, aber der war der Leadsänger und der spielte auch die Keyboards. Mit der Produktion hatten sie den erfolgreichen Produzenten George Francis Shadow Morton beauftragt. Der hatte zum Beispiel schon für die Shangri-Las Hits produziert und auch komponiert Remember Walking in the Sand oder Leader of the Pack. Auch war er für die Produktion von You Keep Me Hanging On von den Vanilla Fudge verantwortlich gewesen. Bei der Produktion von The Beat Goes On machte er sich aber weitgehend von der Band unabhängig und drehte da sein eigenes Ding. Es wurde so zu eigentlich seinem persönlichen Konzeptalbum ohne viel Einflussnahme seitens der Band und die waren natürlich mit dieser Geschichte nicht sonderlich glücklich. Sie nannten das Ganze ein Beispiel für ein misslungenes Experiment eines Produzenten. Trotzdem hatte diese Platte einigen Erfolg, erstaunlicherweise. Man fand sie auf Platz 17 der US Hot 100 als höchster Position. In den 60er Jahren wurden halt nicht nur die Popnummern zu einem Erfolg, sondern man gutierte auch experimentelle Formen der Rockmusik. Noch eine Version von The Beat Goes On hören wir. Und ja, dann schaue ich mal, wie ich die letzten Minuten der Sendung noch rumkriege. Das geht nämlich schon bald wieder dem Ende entgegen.
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The Beat Goes On in einer der vielen Varianten von dem Album The Beat Goes On von Vanilla Fudge. Und damit ist jetzt auch noch Schluss mit Vanilla Fudge. Allerdings das Original, das von Son & Cher, das müssen wir uns gleich noch anhören, denke ich mal. Danach ist vielleicht noch Zeit für einen weiteren Hit aus dem Jahr 68. Und dann spiele ich dann mal Little Girl von den Trogs von ihrer LP Hip Hip Hooray. Dann ist Rockola für diesmal auch schon wieder am Ende angekommen. Es geht hier weiter mit den Tracks des Tages und Henning Tudor Kasbom. Oder, falls ihr die Wiederholung gehört habt, am Freitagmorgen, dann kommt jetzt Out of Spectrum mit Oliver Korthals. Und mir bleibt nur noch, mich zu verabschieden und den Beat schlagen zu lassen. Diesmal aber von Sonny & Cher.

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0: 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Es ist 13 Uhr.
2: Ahoi zu den Tracks des Tages auf Byte FM, sagt Henning Tudor Caspo. Wir steigen ein mit den Modern Lovers in den Roadrunner.
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0: Roadrunner, das war schon ziemlich wüster Proto-Punk-Sound, den Jonathan Richman ab 1970 mit seinen Modern Lovers fuhr. Aber thematisch war das und auch musikalisch eigentlich nie irgendwie rockig, breitbeinig, alle Macho-Klischees vermieden. Und auch musikalisch wurde es bei Jonathan Richman schon zu Modern Lovers Zeiten doch deutlich ruhiger und ja, thematisch ist es oft ungewöhnlich bei Richman. Zum Beispiel hier in Government Center, da geht es darum, dass sich die Leute, die fürs Government Center arbeiten, vielleicht ein bisschen besser fühlen.
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Rocken für die Angestellten im Government Center, damit sie sich besser fühlen. Das ist Jonathan Richman, der gerade 75 Jahre alt geworden ist. Das ist noch nicht mal das ungewöhnlichste Thema. Nimmt auch mal die Perspektive eines kleinen Sauriers ein oder eines Schneemenschen im Supermarkt. Oft ist es relativ sonnig, aber nicht immer, auch wenn der Track des Tages zum 75. Geburtstag vom Titel her noch Sommer klingt, That Summer Feeling. Aber es geht um eine verklärende Sehnsucht nach dem Sommergefühl der Jugendjahre. Eine Zeit, die vielleicht eigentlich gar nicht so toll war, aber im romantisierenden Rückblick schaukelt sich das alles zu einem Gefühl auf, das wirklich wehtut. That Summer Feeling.

Do you long for her or the way you were? Eine Zeile für die Ewigkeit. Jonathan Richman, that summer feeling. Jonathan Richman, vor 75 Jahren am 16. Mai geboren. Ist immer noch aktiv mit 75 Jahren, hat im vergangenen Jahr ein Album rausgebracht. Sehr spontan ist es entstanden. Only Frozen Sky Anyway heißt es. Und daraus hören wir das Titelstück.

In My Dreams, das ist die New Yorker Band Habibi. Und die Sängerin Raheel Jamali-Fahd. Dream Machine ist das Album, wo das hier drauf ist. Ist 2024 erschienen. Und da haben sie sich doch deutlich abgekehrt von dem ja, etwas ramschigen, Garage-rockigen ihrer bisherigen Platten, das ja auch immer sehr charmant war bei Habibi. Und im Jahr davor schon, da hat Raheel nur unter ihrem Vornamen ihr erstes Solo-Album rausgebracht. Und das hat ja schon ein bisschen diesen Wechsel vorweggenommen. So ein Hang zum Experimentelleren, mal Space, jazzig, mal verträumt, dubbig und hier loungig Hesitations.

Hesitations aus Rahels Debütalbum Flowers at Your Feet. Und seitdem hat sie auch nicht mehr wirklich was veröffentlicht, nur ein Margot Gurion-Cover. Aber ansonsten ist ja seit ein paar Jahren Funkstille gewesen bei ihr. Jetzt ist sie zurück mit einer Single mit zwei neuen Songs, die beide auf Farsi sind, der Sprache ihrer iranischstämmigen Eltern. Sie hat sich an das Projekt gemacht, schon kurz vor dem Kriegsausbruch. Eins ist ein Psych-Rock-Stück aus den iranischen 70ern und das andere hat sie selbst geschrieben, textlich Hilfe bei ihrem Vater. Und für sie ist es ein Werk der Angst und der Hoffnung auf eine bessere Zeit geworden. Yar. Ja.

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Das ist der frühe Donovan. Donovan ist gerade 80 Jahre alt geworden. Und ja, man kann es der Presse nicht so richtig verdenken, dass sie in den Frühtagen immer wieder Bob Dylan-Vergleiche bemühte. Wobei das jetzt auch kein Rip-Off war. Die hatten einfach ähnliche Vorbilder, so wie Woody Guthrie zum Beispiel oder auch britische oder irische Vorbilder. Ab dem dritten Album änderte sich das dann und daraus haben wir auch dann zum 80. Geburtstag einen Track des Tages ausgewählt. Das ist ein tolles Psychrock-Album geworden, Sunshine, Superman, zwischen elektrischem Folk, Soul und Bluesrock, Season of the Witch.

Dieses Album wird richtig geil. Juju Rogers ist das Elohim, der Song featuring Jamila Woods aus der kommenden LP. Pink Guitars, Spaceships, Voodoo Dolls, das fasst schon viel thematisch zusammen, was in dem Album wichtig ist. Neben Privatem geht es um die Geschichte dekolonisierter Selbstwahrnehmung und das halt in einem richtig großen Bogen vom 17. Jahrhundert bis zum Afrofuturismus. Musikalisch hat er sich vom reinen Hip-Hop emanzipiert, obwohl es im Wesentlichen immer noch Hip-Hop ist, Hip-Hop, R&B, Soul, aber eben auch die rockigeren Seiten von Parliament, Funkadelic, so richtig psych-rockig. Oder Hardcore-Punk spielt auch eine Rolle. Build and Destroy mit Pink Cypher. Kürzlich unser Track des Tages hier auf BeiterFM.

Never Stop. Das ist Alison Goldfrapp, am 13. Mai vor 60 Jahren geboren, Teil der Band Goldfrapp. Davor schon war sie relativ umtriebig, Anfang der 90er, featurete unter anderem bei Orbital und bei der Psych Reggae Band Dreadzone oder bei Tricky, als Trip-Hop eben das Ding war. Und kurz nach der Trip-Hop-Blütezeit trat sie dann mit Goldfrapp auf den Plan. Mit dem Duo war sie dann später, ja, hatte sie große Hits mit so shuffelnden Glam-Elektro-Tracks. Am Anfang war das sehr viel cinematischer. Zieht sie sich sozusagen Shirley Bassey's Film-Diva High Heels an in diesem Stück vom Debütalbum Human.

Human von Goldfrapp, unser Track des Tages zum 60. Geburtstag der Sängerin des Projekts Alison Goldfrapp. Schöner Mambo-artiger Beat hier vor 26 Jahren aufgenommen, das Stück. Und überhaupt hat das erste Album ja, Spuren von den James-Bond-Soundtracks von John Barry oder Filmmusiken von Henry Mancini oder auch von Peter Thomas vielleicht. Zum Vergleich hören wir dessen Sound Orchestra mit Bolero on the Moon Rocks.

Bolero on the Moon Rocks von Peter Thomas hier in Tracks des Tages auf Byte FM. Es gibt auch eine neue EP von Little Sims. Die Londoner Rapperin hat ja das erste neue Material seit ihrem Album Lotus veröffentlicht, seit sie sich auch von ihrem Producer Inflow jetzt endgültig getrennt hat. Sugar Girl, die EP Game On, daraus unser Track des Tages.

0: Game On, eins der Highlights aus Little Sims, neuer EP Sugar Girl. Zwar Tracks des Tages, die Sendung hier auf Byte FM. Weiter im Programm geht's nach der Erstausstrahlung am Samstag mit Benny Löhner und Beat Repeat oder sonst in der Wiederholung. Am Dienstag kommt jetzt das Byte FM Magazin. Ich bin Henning Tudor-Kaspo und gehe raus mit Little Sims Lotus vom Album Lotus. Bis bald, ciao.
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0: 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Es ist 14 Uhr. Die Nachrichten.
2: Ich bin Dirk Zeitler. Wer die neue Kaufprämie für Elektroautos nutzen will, kann die staatliche Unterstützung ab sofort beantragen. Das entsprechende Portal wurde während einer Pressekonferenz mit Bundesumweltminister Schneider freigeschaltet. Das Antragsverfahren soll digital ablaufen. Nur einmal am Tag erhöhen, nämlich um 12 Uhr. Diese Regelung gilt seit April an deutschen Tankstellen. Dagegen wurde tausendfach verstoßen, wie eine Auswertung des Verbraucherdienstes Mehr Tanken zeigt. Regional zeigen sich dabei deutliche Unterschiede.
3: Fast jede fünfte Tankstelle soll laut dieser Auswertung gegen die 12-Uhr-Regel verstoßen haben. Und das soll in dem beobachteten Zeitraum insgesamt rund 17.000 Mal passiert sein. Die meisten Verstöße wurden in Bayern festgestellt. In Berlin sei die Quote am niedrigsten. Der Bundesverband Freier Tankstellen nimmt Tankstellenbetreiber in Schutz. Der Prozess von der Preisänderung bis hin zur Datenübermittlung ans Kartellamt sei lang. Und verschiedene Faktoren könnten dazu führen, dass eine Preisänderung erst verzögert übermittelt wird. Fiona Reinhardt, Nachrichtenredaktion.
2: Die von Bund und Ländern finanzierte Plattform Jugendschutz.net hat im vergangenen Jahr mehr als 15.000 Verstöße gegen Jugendschutzbestimmungen im Netz registriert. Meistens ging es um Missbrauchsdarstellungen von Kindern und Jugendpornografie. Das geht aus dem Jahresbericht der Stelle hervor.
4: Es bleibt wohl eine hohe Dunkelziffer, denn längst nicht jeder Verstoß im Netz wird auf der Plattform gemeldet. Aber immerhin, in fast allen Fällen haben die Anbieter nach der Beschwerde die Verstöße aus dem Netz genommen und in etwa 2 von 5 Fällen wurden Ermittler eingeschaltet. Die Experten scannen Social Media und Co. auch selbst. Vor allem der zunehmende KI-Einsatz besorgt sie. So haben etwa künstlich generierte Influencer mit ihrer perfekten Welt oft negative Effekte für das Selbstbild der jungen User. Ursula Winkler, Nachrichtenredaktion.
2: Parallel zum Besuch von Kreml-Chef Putin in Peking hat Russland ein dreitägiges Großmanöver mit Zehntausenden Soldaten und Übungen seiner Nuklearkräfte begonnen. Daran nehmen den Angaben zufolge auch 140 Flugzeuge, 73 Marineschiffe und 13 U-Boote teil. 8 dieser U-Boote seien Träger von Nuklearraketen. Zum Wetter, die aktuelle Vorhersage des Deutschen Wetterdienstes. Im Süden und Norden kaum Regen, im Osten, Nordosten und auch im Westen dagegen dichtere Wolken und Regenschauer. Teilweise sind auch Gewitter dabei. Die können besonders im Osten auch kräftiger ausfallen. Die Höchstwerte liegen zwischen 14 Grad in der Eifel und 22 Grad in der Lausitz. Morgen auch wieder viele Wolken und Schauer, örtlich Gewitter mit Starkregen. Die Temperatur steigt auf 17 bis 22 Grad maximal. An den Küsten etwas kühler.
0: Das waren die Nachrichten. 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

Heart in Your Heartbreak von The Pains of Being Pure at Heart ist der Start in das Byte FM Magazin am Dienstagnachmittag. Und die nächsten 3 Stunden bin ich am Mikro für euch. Mathis Schneider ist mein Name. Ich habe einiges dabei für euch. Empfehlungen und Tipps aus unserer Redaktion, Konzerthinweise und alles Mögliche hier die nächste Zeit auf Byte FM. Schön, dass ihr eingeschaltet habt.

Esperar Praver von Evinia. Und damit ihr euren Nachmittag gescheit planen könnt, habe ich direkt eine Empfehlung für eine Sendung, die hier auf BYTE.FM um 17 Uhr, also nach unserem Magazin, läuft, und zwar Forward the Bass. Bei Forward the Bass nimmt euch Carsten Frehe mit in die Welt des Reggae und Dub. Heute unter anderem mit Songs von Alpha Stepper, Dreadzone und 12 Tribes of Mars. Von denen hören wir als Teaser schon mal den Song Mountain Flower.

Mountain Flower von 12 Tribes of Mars. Ein kleiner Vorgeschmack auf Forward the Bass, die Sendung mit Carsten Frier, wo es ganz viel um Reggae und Dub und was alles in dieser Welt so passiert geht. Außerdem wird es ausführlich um das Debütalbum vom UFO Collective gehen. Also nehmt euch gerne 17 Uhr nichts vor und schaltet ein hier auf Byte FM. Es geht weiter mit einem Band, mit einem Klassiker von Depeche Mode, Dreaming of Me.

Unser BytefM-Track des Tages Perfect Kiss ist die neue Single von Alexis Taylor und Mike Simonetti. Eigentlich sind die beiden eher so aus Synthesizer- oder Tanzmusik-Kontext bekannt, aber Synthesizer spielen in dem neuen Song auch eine Rolle. Aber es beginnt erstmal folkig, nur mit Gitarre, Gesang, dann kommen Synths dazu, der Beat wird immer mehr, der Song schwillt eigentlich so subtil an, bis er so ein hymnisches Ende findet. Genau, Perfect Kiss heißt der Song und ist am 12. Juni 2026 wird er erschienen und heute ist es unser BytefM-Track des Tages, den wir uns jetzt gemeinsam anhören.

Das war unser Byte FM Track des Tages, Perfect Kiss von Mike Simonetti und Alexis Taylor. Ein Song, in dem geht es um Entfremdung, Außenseitertum und den Wunsch nach Akzeptanz. Also darum, wie man wirklich ist. Und der Sänger Taylor sagt dazu, da ist dein wahres Ich, aber vielleicht sehen andere dich nicht so. Also sehnst du dich danach, aus dir heraus in eine Welt zu treten, die diese andere Version von dir akzeptiert. Poetisch, wir gehen ein bisschen in ein anderes Genre mit der Band Coconut Groove und End of the Summer on Bookbinder Road.

Nächste Woche habt ihr die Chance, Ben Queller live zu sehen. Immerhin bezeichnete laut.de ihn schon mal als Wunderkind des Indie, was durchaus stimmen kann, wenn man beachtet, dass er mit 9 Jahren bereits einen Songwriting-Wettbewerb gewonnen hat. Das muss man auch erstmal schaffen. Und BeatFM präsentiert euch Konzerte von Ben Queller in Köln am Dienstag, den 26., also heute in einer Woche, kommende Woche Mittwoch in Berlin im Lido und am 1. Juni im Bahnhof Pauli in Hamburg. Ben Queller, und ich habe für euch ein Lied ausgesucht, was so ein bisschen in die Country-Richtung geht, aber mir sehr gut gefällt. Family Tree von Ben Queller.

Family Tree von Ben Queller. Wir präsentieren euch seine Tour. Alle Termine findet ihr auf byte.fm. Es ist kurz nach 3:30 und ihr hört byte.fm, das Magazin. Hier jetzt mit Betty und dem Song Mom Says.

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Verschwende deine Zeit von Edwin Rosen. Und heute jährt sich ein Todestag, und zwar der von Andy Rourke. Das ist der Bassist von The Smith und er ist vor 3 Jahren an Krebs gestorben. Und er hat auf einem ihrer größten Songs mitgespielt und den haben viele von euch vielleicht schon 100-mal gehört, aber ich lade euch ein, bei diesem Meisterwerk der Melancholie mal ein bisschen genauer auf den Bass zu hören heute. The Smith mit There is a Light That Never Goes Out.

vom Album The Queen is Dead, There is a Light That Never Goes Out von The Smith. Ihr Bassist Andy Rourke ist heute vor 3 Jahren gestorben. Aber damit diese traurige Stimmung gar nicht erst verfängt, wechseln wir ein bisschen zu fröhlicheren Klängen des Morbita-Rappers Megalo mit dem Song Klar. Den hören wir jetzt hier auf Byte FM um 20 vor 3.

Lightfm-Album der Woche. Die Entstehungsgeschichte von diesem Album besagt, dass sich die beiden KünstlerInnen in einem Istanbuler Park relativ spontan trafen und Kloks Schreibblockade direkt beendet war, denn sie ist Autorin, Anadol hingegen ist Komponist und zusammen haben sie das Album Manivelles geschaffen. Das bedeutet übersetzt so viel wie exzentrisch. Ich würde sagen, an einigen Stellen ist die Musik vielleicht sogar ein bisschen exzentrisch, aber im Positiven. Und deswegen ist es auch unser BeatFM-Album der Woche. Und hier geht es weiter mit New Dad und dem Song Blue.

0: Nun habe ich etwas A Cappella-Musik für euch dabei, und zwar von Bummelkasten. Der Berliner macht seit 2012 schon Musik für Kinder und dabei spielt er alle Instrumente mit dem Mund nach. Live hat er dann Computer und Loopstation dabei, um die Sounds eben zu wiederholen. Und wie das klingt, könnt ihr ab dem 13. Juni hören, denn wir präsentieren euch seine Live-Konzerte, zum Beispiel am 13. Juni in Kempten oder am 27. Juni in Leipzig. Weitere Termine findet ihr auf byte.fm und wir hören vom Künstler Bummelkasten den Song Bestellt.
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Das war Bummelkasten mit dem Song Bestellt. Wir präsentieren euch seine aktuelle Tour. Alle Termine findet ihr auf unserer Homepage byte.fm. Und ihr hört jetzt Panda Bear mit dem Song Fairy Lady.

Die letzten Klänge von Fairy Lady von Panda Bear. 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

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Jetzt ist 5 nach 3, ihr hört das BYTE.FM Magazin mit Orange Juice und dem Song What Presents? 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

Marta Del Grandi ist eine italienische Singer-Songwriterin, die Jazz und Einflüsse eigentlich aus aller Welt vereint und ist mit ihrem neuen Album Dream Life unterwegs auf Tour. Wir präsentieren ihre Live-Konzerte in der kommenden Woche. Am 27. spielt sie in Berlin und am 28. Mai in München. Jetzt hören wir von ihr vom gleichnamigen Album Dream Life.

Dream Life von Marta Del Grandi. Am 27. und 28. Mai präsentieren wir euch ihre Konzerte in Berlin und München. Alle Infos und die Termine findet ihr auf byte.fm. Es ist gleich 3:15 und nun hört ihr La Sécurité Serpente.

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Und einen schnellen Funfact zu Captain Beefheart mit bürgerlichem Namen Don Glenn Van Fleet. Er ging mit Frank Zappa in die Highschool. Jetzt also mit lieben Gruß an Reinhard. Clear Spot von Captain Beefheart.

Das war Clear Spot von Captain Beefheart. 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Hier geht's weiter mit Handsome Boy Modeling School featuring Cat Power. I've been thinking. Es ist 20 nach 3. Ihr hört das BeiteFM Magazin.

Handsome Boy Modeling School featuring Cat Power mit I've Been Thinking. Und nun möchte ich euch noch eine Sendung empfehlen, die morgen läuft, und zwar um 17 Uhr. Die heißt Verstärker mit Dirk Böhme. Da wird immer Wildmusik gemischt und manchmal auch mit einem Thema. Und Anfang des Monats hat er eine Sendung zum Thema Lieder, die mit Arbeit zu tun haben, gemacht. Passt natürlich dann auch zum 1. Mai. Und ich fand die Auswahl sehr gelungen. Daher hier als Empfehlung auch für die Sendung morgen um 17 Uhr hier auf Byte FM: Dackelblut mit Waschen gehen.

Waschen gehen von der Band Dackelblut. Gehört bei unserer Sendung Verstärker vor ein paar Wochen und Sendung aus unserem Archiv könnt ihr nachhören, wenn ihr Freunde von BYTE.FM werdet. 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Und sonst läuft Verstärker auch wieder morgen um 17 Uhr hier im Programm. Und es geht weiter mit Figurine und dem Song Way Too Good. 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

Rodeo von Sophia Kennedy um 3:35 auf Byte FM. Thomas Schwebel kennt ihr vielleicht eher von der Gruppe Fehlfarben, die er 1979 mitgegründet hat. Jetzt ist er unter seinem Solonamen mit Bad unterwegs und wir präsentieren ihn euch am 29. Mai im Lido in Berlin, am 30. Mai im Knust in Hamburg und am 31.05. in Kiel im Hansa 48. Ein Vorgeschmack von einem Live-Auftritt, den hört ihr jetzt. Tanz mit dem Herzen, Thomas Schwebel und Bad.

Thomas Schwebel und Band die Live-Version von Tanz mit dem Herzen. Die aktuellen Konzerte der Truppe Ende Mai präsentieren wir euch und ab November geht die Tour dann auch weiter. Alle Termine findet ihr auf byte.fm und hier geht es weiter mit dem Song Breathless oder Breathless von Alan Kingdom.

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1: 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Ein kleiner Vorgeschmack hier schon mal mit einer Künstlerin, die auf jeden Fall vorkommen wird. Und zwar Nalan mit dem Song Okay.

Okay von Nalan. Und wieso diese Künstlerin in eine Sendung unter dem Titel Schräge Stimmen passt, das wird morgen ab 23 Uhr bei Topf aus Gold hier auf Byte FM aufgelöst. Außerdem wird es einen Blick auf das Schaffen von Dagmar Soniga geben. Unser ganzes Programm findet ihr auch auf byte.fm. Es ist 3:45. Ihr hört das Byte FM Magazin mit Matthias Schneider am Mikrofon. Hier jetzt True Mendes.

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Mai in Hamburg und am Montag, dem 1. Juni in Berlin. Aber es gibt noch mehr Termine, die findet ihr auf unserer Website byte.fm. Wir hören aus dem aktuellen Album All Clouds Bring Not Rain den Song I Can't See a Rainbow.

I Can't See a Rainbow von Memorials. Die sind aktuell auf Tour und wir präsentieren das Ganze. Wenn ihr Lust auf die Mucke bekommen habt, dann schaut doch mal auf unserer Website vorbei. Da findet ihr alle Tourtermine von Memorials. Und hier im Hintergrund geht es schon los mit dem nächsten Song. Das ist David Bowie, Ashes to Ashes, kurz vor 4 auf Byte FM.

Ashes to Ashes aus dem Jahr 1980 von David Bowie. Und wir kommen zu einer anderen richtigen Größe im Musikgeschäft, kann man sagen. Und zwar wurde vor 40 Jahren das Album So von Peter Gabriel veröffentlicht mit dem Hit Sledgehammer drauf. Auf dem Album thematisiert Gabriel sehr viele Themen: Arbeitslosigkeit, Wut, den Zugang zu seinen Gefühlen. Aber der größte Hit der Platte ist ein Tribut von Gabriel an den Soul der 1960er. Ich finde, das hört man auch direkt beim funky Intro. Und das hören wir jetzt auch auf Byte FM. Peter Gabriels musikalischen Vorschlaghammer, den Hit Sledgehammer von 1986.

Vor 40 Jahren veröffentlicht das Album So von Peter Gabriel. Von der Platte war das Sledgehammer. Und ich habe gerade auch schon die ganze Zeit gedacht, dieses Snare knallt das ganze Stück so richtig rein. So richtig Vorschlaghammermäßig. Aber wir machen einen Zeitsprung ins Jahr 2001 zu 1-2, der Band von Dendemann und DJ Rabauke. Und ihrem Song Der eine und der andere.

More von Flying Lotus featuring Anderson Paak hier auf Byte FM um 10 nach 4. 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Vom aktuellen Album nun für euch der Song Our Part of Town von Dressed Like Boys.

Dressed Like Boys mit dem Song Our Part of Town. Und live präsentieren wir Dressed Like Boys am 25. Mai in Hamburg im Bahnhof Pauli. Und hier geht's weiter mit Maya Jane Scholes featuring Claudia Kane und dem Song Run to You. Es ist 4:15 Uhr. 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

Maya Jane Coles featuring Claudia Kane, Run to You, hier auf Byte FM. Und ich möchte euch noch eine Sendung nahelegen, die morgen um 13 Uhr unter dem Titel Frühlingserwachen unter dem Abendmond läuft. 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Es ist etwas der Künstlerin Mayo Kutsuna dabei. Und daher spiele ich von ihr nun den Song Shimmer.

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Und hier geht's weiter mit Herr DK, das was.

Wer genau zugehört hat, der weiß, dass wir heute schon ein Album hatten, das genau heute vor 40 Jahren erschienen ist, und zwar von Peter Gabriel, aber auch veröffentlicht heute 1986 am 19. Mai wurde Animal Boy von den Ramones, das 9. Studioalbum der New Yorker Punkertruppe. Und auf dem Album ist einer der wenigen explizit politischen Songs der Band, der heißt Bonzo Goes to Bitburg. Da war ich auch erstmal so, hä, was Bitburg? Was haben denn die Ramones mit Bitburg zu tun? Aber der Song bezieht sich auf den Besuch des damaligen US-Präsis Ronald Reagan in der Kriegsgräberstätte in Bitburg, wo, also ein Friedhof, wo neben Wehrmachtssoldaten auch Angehörige der Waffen-SS begraben worden waren. Und genau, das ist natürlich ein krasses Politikum damals gewesen. Und wie die Ramones das musikalisch aufgegriffen haben, hören wir jetzt in Bonzo Goes to Bitburg aus dem Jahr 1986.

Bonzo Goes to Bitburg von den Ramones, vor 40 Jahren, genau 40 Jahren veröffentlicht auf dem Album Animal Boy. Und mit diesem Bonzo ist Reagan selber gemeint, also der US-Präsident damals. Und das ist ein Hinweis auf seine Hollywood-Karriere, die er hatte, bevor er Präsident wurde. Und Joey Ramone ist auch ziemlich direkt gegenüber Reagan geworden und hat ihm vorgeworfen, er würde durch diesen Besuch an dieser Kriegsgräberstätte in Bitburg eben einen Kurs des Vergebens und vor allem des Vergessens gegenüber der Deutschen einschlagen. Genau, ich finde, das kommt auch in dieser Zeit irgendwie, Bonzo Goes to Bitburg und dann trinkt er da Tee, sehr gut rüber. Wir haben jetzt gleich 16:30 und die letzte halbe Stunde vom Byte FM Magazin geht los. Und in die starten wir rein mit einem Song von Fast Music und der heißt einfach nur Wow.

Das war Retrogott und Nepomuk, die Sprache des Geldes. Und wir können heute noch erinnern an, nee, gar nicht erinnern, er lebt noch, deswegen an Martin Ware. Der ist nämlich vor 70 Jahren geboren und er war Teil von der Band Human League und später auch Produzent von Tina Turner. Und mit der Band Heaven 17 hatte er 1983 den Song, ja, den Hit Temptation und den habe ich für euch rausgesucht.

Temptation von Heaven 17. Und da war Martin Ware dabei. Der wird heute 70 Jahre alt. Deswegen haben wir den Song hier auf Byte FM gespielt. Es ist gleich 4:15 und es geht weiter mit ein bisschen Cumbia-Sounds für euren Nachmittag und vielleicht sogar Feierabend.

Das war Cumbia Fantasia von Mexican Institute of Sound and Meridian Brothers. Und hier folgt der Song La Verdad von Amparanoia und The Soul Adventurers. Ein Tipp von meinem Kollegen Carsten Frehe, der hier um 17 Uhr gleich auch übernehmen wird.

La Verdad von Amparanoia und The Soul Adventurers, ein Tipp von meinem Kollegen Carsten. Und mehr Musik, die er kuratiert hat, könnt ihr gleich um 18 Uhr hier auf Byte FM hören in seiner Reggae-Sendung Forward the Bass. Und hier geht's weiter mit La Grande Ilusión. Oh, wir bleiben vielleicht in so einem spanischen Modus mit dem Song Coolio.

Der Song Coolio von der Hamburger Band La Grande Illusion. Und ich habe noch ein feines Jubiläum für euch. Und zwar ist heute vor 28 Jahren, genau heute, vor 28 Jahren, ein sehr prägendes Hip-Hop-Album erschienen. Und zwar das Debüt, die Debütscheibe von DMX, It's Dark and Hell is Hot. Und das war ein ziemlicher Hit. Es wurde nach so ein paar Jahren, wo es mehr so Party-Rap gegeben hat, plötzlich wieder roh und authentisch. Und ich meine, DMX hat als einen so ein Signature-Sound auch so Hundebellen. Also es war wirklich aggressiv und rough. Genau. Und den berühmtesten Song von dem Album und eigentlich auch die Hymne seiner Gang hören wir anlässlich des Jubiläums. Rough Riders Anthem von DMX aus dem Jahr 1998.

Rough Riders Anthem von DMX. Vor 28 Jahren auf den Tag ist das Album, wo es drauf war, erschienen. Und nun kommt der Abschluss vom ByteFM Magazin heute am Dienstag. Es ist kurz vor 5 und es war mir eine Freude mit euch. Danke, dass ihr zugehört habt. Ich bin Mathis Schneider und als letztes hören wir hier Rahil, I Do Wonder um kurz vor 5. Hier geht es gleich weiter im Programm mit Out of Spectrum.

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2: Ich bin Dirk Zeitler. Wer die neue Kaufprämie für Elektroautos nutzen will, kann die staatliche Unterstützung ab sofort beantragen. Das entsprechende Portal wurde während einer Pressekonferenz mit Bundesumweltminister Schneider freigeschaltet. Das Antragsverfahren soll ausschließlich digital ablaufen.
3: Gefördert werden E-Autos, bestimmte Plug-in-Hybride und Elektroautos mit sogenannten Reichweitenverlängerern. Ob Kauf oder Leasing spielt keine Rolle. Wichtig ist nur, dass das Auto dieses Jahr neu zugelassen wurde. Die Förderung kann also auch rückwirkend beantragt werden. Wie viel Geld man bekommt, hängt vom Fahrzeug ab, aber auch vom Einkommen und der Familiengröße. Bis zu 6.000 Euro sind maximal drin. Da die Anträge nur online gestellt werden können, ist eine Bund-ID-Voraussetzung, also ein Konto, mit dem man sich online gegenüber Behörden ausweisen kann. Fiona Reinhardt, Nachrichtenredaktion.
2: Bundeskanzler Merz hat seine schwarz-rote Regierungskoalition zu entschlossenen Anstrengungen für weitere Reformen aufgerufen. Wir brauchen jetzt Ruhe, wir brauchen Vertrauen, wir brauchen aber auch Mut in der Regierung, sagte Merz, bevor er als Gast an der Sitzung der SPD-Bundestagsfraktion teilnahm. Er forderte die Unionsfraktion wie die SPD-Fraktion zudem auf, nicht gegenseitig öffentlich rote Linien aufzuzeigen. In Görlitz suchen Einsatzkräfte weiter nach möglichen Überlebenden unter den Trümmern eines eingestürzten Hauses. Vermisst werden derzeit 3 Menschen. Die Hoffnung schwindet zwar mit jeder Stunde, heißt es von der Feuerwehr. Aufgegeben werde die Suche aber nicht.
4: Auch am Tag nach dem Einsturz gibt es weiter keine Spur von den Vermissten. Feuerwehrchefin Anja Weigel sagte, die Lage sei schwierig, auch wegen großer Mengen an Schutt und Staub. Vermisst werden 2 rumänische Touristinnen und ein Mann mit bulgarischer und deutscher Staatsangehörigkeit. Die Einsatzkräfte schließen außerdem nicht aus, dass sich zum Zeitpunkt der Explosion weitere Menschen vor dem Haus aufgehalten haben könnten. Thomas Bleskin, Nachrichtenredaktion.
2: Zum Sport. Torwart Manuel Neuer wird nach Informationen der Bild als Nummer 1 im deutschen Nationalteam zur Fußball-WM in diesem Sommer reisen. Bundestrainer Julian Nagelsmann habe den bisherigen Stammkeeper Oliver Baumann angerufen und ihm mitgeteilt, dass er mit Bayern-Torhüter Neuer zwischen den Pfosten plane, berichtet Bild. Baumann habe dem Bundestrainer zugesichert, dass er dem DFB-Team auch als Ersatzkeeper für die WM zur Verfügung stehen werde. Zum Wetter, die aktuelle Vorhersage des Deutschen Wetterdienstes. Im Süden und Norden kaum Regen, im Osten, Nordosten und auch im Westen dagegen dichtere Wolken und Regenschauer. Teilweise sind auch Gewitter dabei. Die können besonders im Osten auch kräftiger ausfallen. Die Höchstwerte liegen zwischen 14 Grad in der Eifel und 22 Grad in der Lausitz. Morgen auch wieder viele Wolken und Schauer, örtlich Gewitter mit Starkregen. Die Temperatur steigt auf 17 bis 22 Grad maximal. An den Küsten etwas kühler.
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Hallo und herzlich willkommen zu einer neuen Folge von Out of Spectrum. Oliver Korte als wie gewohnt am Mikrofon hier bei Byte FM. Der Einsteiger heute etwas dynamisch, etwas krachig, etwas punkig. Das waren die Soil and Pimp Sessions mit RAI. Zu finden auf der neuen Compilation 20 Years Deep anlässlich des 20-jährigen Jubiläums von Brownswood Recordings. Und wir machen gleich weiter mit zwei Stücken von dieser Compilation. Zunächst einmal Kokoroko mit We Give Thanks und danach Soncera mit Nos Precisamos de Voce.

Die heutige Folge ist dem Label Roundwood Recordings gewidmet. 2006 von unter anderem Giles Peterson gegründet worden und somit jetzt 20 Jahre alt. Neben Talking Loud und Acid Jazz war das dann das bekannteste Label für Giles Peterson und er hat auch wie hier wieder bewiesen, dass er immer ein gutes Händchen bzw. das richtige Ohr zur richtigen Zeit hat. Etliche großartige Künstler hat er auf dem Label bereits veröffentlicht. Einige, die dann auch nur ein Album, eine Veröffentlichung vielleicht am Start gewesen sind. Aber einige andere auch, die etwas länger dabei sind. Wie eben zum Beispiel Kokoroko, die wir gerade gehört haben. Daime Arosena kommt aus Kuba und auch sie eine Entdeckung von Giles Peterson, von ihr jetzt Ele Gua und danach Mala, die dann ein wenig die elektronische Variante des kubanischen Sounds mit Calle F zum Besten.

Ihr hört Outer Spectrum mit Oliver Korthals am Mikrofon und die heutige Sendung ist dem Londoner Label Brownswood Recordings gewidmet. 2006 gegründet, feiert das Label in diesem Jahr also 20-jähriges Jubiläum und aus diesem Anlass gab es zum Record Store Day die Compilation 20 Years Deep. Und auf dem Label gibt es eine schöne Werkschau von frühen Aufnahmen bis zu heute noch vertretenen Künstlern. Strata ist die Jazz-Funk-Variante des Labels, quasi das Äquivalent zu Incognito, welches die Jazz-Funk-Kombo beim Talking Loud-Label gewesen ist. Aspects, ihre Nummer hier im Demo-Stub, gefolgt von The Use of Days Experience mit Chai Avenue, A Love Letter to Salvador.

Wir verlassen jetzt einmal die musikalischen Pfade von Brownswood Recordings und begeben uns in die späten 70er Jahre. Schöner Jazzfunk jetzt von Patrice Rushen, Music of the Earth von ihrem Album Patrice, gefolgt von Christy Essien, die aus Nigeria stammt. Ihre Nummer Take Life Easy gab es bisher nur als LP-Track und diese auch nur als teures Original oder als fast inzwischen genauso teures Reissue. Jetzt kommt das Ganze aber im handlichen 7-Inch-Format bei Dynamite Cuts heraus und wir hören jetzt von Christy Essien Take Life Easy.

Eine meiner Lieblingsnummern vom Salsoul Label ist Just As Long As I Got You vom Love Committee. Wir hören das jetzt hier im Tom Molden Original Mix und danach aus Amsterdam Another Taste von ihrem neuesten Album Another Taste 2. Das Stück Peace Call zusammen mit Arp Freak and the Perpetual Singers.

Zum Ende der heutigen Folge von Autospectrum jetzt noch, wenn es passt, zwei Nummern von Brownswood Recordings. 2006 wurde das Label gegründet und zum Jubiläum gab es jetzt die Compilation 20 Years Deep. Wir hören jetzt nochmal Sarah McFarlane. Ihr erstes Album ist schon 2011 bei Brownswood erschienen. All Africa, ihr Stück, und wenn es noch passt, Mover of Earth mit No One Else Has Your Magic. Damit bin ich für heute raus. Hier folgt jetzt gleich Forward the Bass mit Carsten Freer am Mikrofon. Oliver Korthold sagt Tschüss und ich hoffe, wir hören uns in der nächsten Woche wieder. Bis dahin, macht's gut.

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3: Ihr hört Four of the Bass hier bei Byte FM. Am Mikrofon begrüßt euch Carsten Friehe. Zu einer Sendung mit viel neuer Musik beginnen möchte ich aber mit einem Klassiker von Bob Marley and the Wailers.

Ein Klassiker von Bob Marley and the Wailers, Three Little Birds vom Album Exodus, was 1977 erschien. Und damit nochmal herzlich willkommen zu For the Bass hier bei Byte FM. Ja, im Programm habe ich heute etliche neue Tunes, unter anderem von Fruits Records. Die haben ziemlich viel an den Start gebracht, dazu aber dann gleich. Und es gibt schöne Musik aus Belgien vom UFO Collective und vieles mehr. Hier geht's erstmal los mit Keith Rowe, der hat bei Fruits Records gerade auf einer Platte mitgesungen. Die Band, die dahinter steht, heißt The 18th Parallel und sein Song heißt Love Gets Sweeter. Und vielleicht noch als Information, Keith Rowe ist eine Hälfte von Keith and Tex.

Love Gets Sweeter von Keith Rowe, also Keith Rowe, die eine Hälfte von Keith und Text, auf einem neuen schönen Album, das da heißt All Fruits Ripe. Und hinter diesem Album steht die Band The 18th Parallel. Das ist die, ja, Homebase-Band sozusagen von Fruits Records. Auf diesem schönen Album ist auch zu finden Rod Taylor, und der besingt seinen Guiding Star.

Guiding Star von Rod Taylor von dem Album All Fruits Ripe, erschienen bei Fruits Records. Ein Tune von dem Album spiele ich euch noch, da ist Micah Shemaya aus Jamaika zu hören und der heißt To Be Free. Und vielleicht noch als Hinweis, das Album ist ein sogenanntes Showcase-Album, das heißt, nach jedem Originalsong folgt dann immer auch der Dub. Die Dubs habe ich jetzt weggelassen, spiele also nur in Anführungsstrichen drei Originalsongs. Der nächste heißt, wie schon gesagt, To Be Free.

Michael Schemeyer and the 18th Parallel mit dem Song To Be Free von dem Album All Fruits Ripe, erschienen bei Fruits Records. Und da gibt es jetzt aktuell auch eine neue 7-Inch, also richtig schön auf Vinyl. Und da singt Roberto Sanchez, hier nennt er sich allerdings Lone Ark, das ist sein Studio in Spanien. Und er singt den Song Man Kill Man.

Roberto Sanchez aka Lone Ark trifft auf The 18th Parallel mit dem Titel Man Kill Man, gerade auf einer 7-inch, also richtig schön auf Vinyl erschienen. Ich komme zu einer Band aus Amsterdam, die nennt sich 12 Tribes of Mars und die sind sehr verspielt und vielseitig unterwegs. Ihr hört nun den Titel Mountain Flower von ihrem Album Hidden Sun, erschienen bei Dubophonic Records.

Alpha Stepper zusammen mit Naija und der Dub-Version zu Breeze at Dawn. Dub at Dawn natürlich heißt sie dann, von dem wunderschönen Album Crowned Eagle, erschienen bei Steppers Records. Ich komme jetzt zum UFO Collective, auch bekannt als Unlisted Fanatic Outer Space Collective aus Belgien, und die haben aktuell ihr Debütalbum veröffentlicht, das heißt Out from Outer Space, und ich finde es großartig, sehr vielseitig. Ihr hört jetzt den Tune Work und lasst euch überraschen.

Work. Das Unlisted Fanatic Outer Space Collective, kurz UFO Collective, aus Belgien mit dem Titel Work von ihrem Debütalbum Out from Outer Space. Ein schönes Album, sagte ich bereits. Auf dem jetzt folgenden Song, der da heißt Art of Conversation, könnt ihr nochmal eine andere Stilrichtung hören, die da präsentiert wird. Hier sind die tragenden Teile, die Moonshine Horns. Also jetzt Art of Conversation.

Das UFO Collective mit dem Song Art of Conversation von dem Album Out from Outer Space, das gerade erst erschienen ist. Es gibt wieder was Neues bei Echo Beach, da ist jetzt ein Album erschienen, das heißt Horace Andy, The Voice in Sound, und darauf ist der folgende schöne Mix von Batman zu finden, gemixt von Fenin, und dazu kommen noch Million Teeth an Vocals, die extra eingesungen worden sind. Also hier ist Batman.

0: Horace Andy is a Bad Man in einer Bearbeitung von Fenin zu finden auf dem Album Horace Andy, The Voice in Sound. Und da ist auch Dreadzone zu finden, und zwar mit ihrer Version von Money, Money.
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wie man in einer Bearbeitung von Dreadzone aus dem Vereinigten Königreich zu finden auf Horace Andy The Voice in Sound gerade veröffentlicht bei Echo Beach. Und da gibt es auch einen schönen Beitrag vom Different Drummer Sound System. Die haben sich dem Song Eitel Weitel angenommen.

Horace Andys Eitel Weitel in einer Bearbeitung des Different Drummer Sound Systems, gerade erschienen auf einem Album, das da heißt Horace Andy, The Voice in Sound. Ja, damit wäre Forward the Bass schon fast wieder am Ende. Ein Tune liegt noch auf, den spiele ich gleich. Verweis darauf, nächste Woche sitzt gerade wieder an dieser Stelle. Und ja, ihr hört jetzt noch zum Abschluss einen weiteren Titel des UFO Collectives und der heißt Neptune's Mune. Und stammt auch von dem Album Out from Outer Space. Doch bevor ich hier aufs Knöpfchen drücke, verabschiede ich mich. Am Mikrofon war Carsten Frehe.

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2: Ich bin Dirk Zeitler. Der US-General und NATO-Oberbefehlshaber Grinkewitsch hat bestätigt, dass die Vereinigten Staaten vorerst keine weitreichenden Mittelstreckenwaffen in Deutschland stationieren werden. Die zuvor geplante Verlegung eines sogenannten Long-Range-Fires-Bataillon werde nicht beginnen, sagte der US-General. Eine Abmachung hatte eigentlich vorgesehen, dass die USA von 2026 an in Deutschland wieder Mittelstreckenwaffen mit konventionellen Sprengköpfen stationieren, die weit bis nach Russland reichen. Fast jede fünfte Tankstelle in Deutschland verstößt gegen die 12-Uhr-Regel. Das hat eine Untersuchung des Verbraucherdienstes Mehr Tanken ergeben. Die Spritpreise dürfen seit April nur noch einmal am Tag erhöht werden. Sinken können sie dagegen immer.
3: Gut 15.000 Tankstellen gibt es in Deutschland. 3.000 davon haben die Preise zu unerlaubten Zeiten angehoben. Am häufigsten in Bayern, am seltensten in Berlin. Ein etabliertes System, mit dem Abweichungen von der 12-Uhr-Regel sanktioniert werden könnten, gibt es nicht. Das Kartellamt hat nach eigenen Angaben noch nicht einmal aus allen Bundesländern die Info, welche Landesbehörde überhaupt zuständig wäre. Die Tankstellenbranche sagt, Regelverstöße seien nicht mutwillig. Preisänderungen an der Zapfsäule kämen nicht auf Knopfdruck, sondern durch ein komplexes Berechnungssystem, das technisch bedingt auch mal länger brauche. Thomas Bleskin, Nachrichtenredaktion.
2: 2 Wochen nach seinem Transport Richtung Nordsee wurde der als Timmy bekannte Buckelwal tot vor der dänischen Insel Anholt entdeckt. Der Kadaver soll nun doch untersucht werden.
4: Der Wal liegt an einem gut besuchten Strand im flachen Wasser, schreibt die dänische Umweltbehörde. Wenn man sich Strömung und Wasserstand dort ansieht, ist es demnach sehr wahrscheinlich, dass er ohne Zutun dort liegen bleibt. Dann allerdings fürchten die Dänen, könnte er Badegäste und Einheimische stören. Deshalb soll der Kadaver nun doch geborgen werden und nicht nur das. Die Dänen wollen ihn nach Möglichkeit auch obduzieren und Proben für die Forschung entnehmen. Aus Skandinavien Julia Weschenbach.
2: Wenige Tage nach US-Präsident Trump ist Kreml-Chef Putin zu einem Besuch in China eingetroffen. Putin sagte in einem vor der Abreise aufgenommenen Video, er freue sich erneut, China zu besuchen. China ist der wichtigste Handelspartner für Russland. Zum Wetter, die aktuelle Vorhersage des Deutschen Wetterdienstes. Heute Abend wechselnd bewölkt und im Osten und Nordosten einzelne Schauer und Gewitter. Im Westen und Teilen der Mitte dichte Wolken und zeitweise Regen. Im Süden und Norden bleibt es weitgehend trocken. Abendwerte zwischen 12 und 20 Grad. Morgen auch wieder viele Wolken und Schauer, örtlich Gewitter mit Starkregen. Die Temperatur steigt auf 17 bis 22 Grad maximal.
0: Das waren die Nachrichten.

Und nun geht es wieder mal auf einen Trail of Songs hier auf BeiteFM. Ich bin Arne Schumacher. Die Liebe als Rettung, als Seelenbalsam, Seelennahrung, als Erlösung, ein ewiges Thema, manche sagen das Thema des Lebens. Deshalb auch zentral natürlich in der Musik, in so vielen, vielen Songs, wie in diesem Love is Salvation, Jess Kahoop.

Eigentlich schon fast zu schön, um wahr zu sein, eine harmonische Idylle, geschaffen zu zweit. Love is Salvation, ganz und gar zurück in der kreativen Spur. Jessica Hoop, US-Amerikanerin, Kalifornierin, seit Jahren schon in England zu Hause. Letztes Jahr, da hatte sie nach einer längeren Pause alte Songs, Songs eines früheren Albums, nochmal in abgespeckten Versionen neu veröffentlicht. Dieses Album, Long Way Home, das ist ein Schritt voran, wie man sie auch früher von ihr kannte. Sehr schön instrumentiert, finde ich, farbenreich, manchmal mit diesen sanften Bläsern gerade gehört. Songs, an denen man sehen kann, wie gut eine Pause auch Songwriterinnen, Songwritern manchmal tun kann. Er ist dagegen fast noch ein Frischling und anhaltend munter produktiv. Boy Golden, Kanadier aus Winnipeg, Manitoba im mittleren Westen, auch er herzbewegt. Meadow Sweet.

auch eine Art romantischer Love-Song. Goldjunge, Boy Golden, ein Pseudonym natürlich, ursprünglich ein Weg in eine Rolle zu schlüpfen natürlich, für Liam Duncan, in der konnte er leichter über ganz persönliches schreiben, das in die Öffentlichkeit tragen, das hat er selber mal bekannt. Heute gibt dazu, braucht's dessen eigentlich nicht mehr unbedingt, aber dieser Künstlername, der ist nun mal gesetzt. Früher hatte Liam Duncan das meiste selber gespielt auf seinen Produktionen. Dies ist eine richtige Bandproduktion in Kalifornien umgesetzt und klingt deshalb auch runder, voller, auch etwas mainstreamiger manchmal, aber nicht im negativen Sinne, überhaupt nicht, finde ich. Hier bei diesem Stück hatte als Co-Sängerin eine Kollegin und Freundin zu Gast, Cat Clyde, ebenfalls Singer-Songwriterin, Moon Tan.

Ja, fast ein bisschen oldschoolig. Boy Golden, Liam Duncan, der Kanadier, mit Cat Clyde an seiner Seite. Ein durchaus nachdenklicher Typ ist dieser Liam Duncan. Er befasst sich zum Beispiel mit religiösen Fragen und zwar wirklich in viele Richtungen. Auch mit philosophischen, mit Buddhismus, unter anderem mit Taoismus. Was hier so luftig locker bei ihm klingt, das kann also auch durchaus einiges an Tiefe haben. Davon entdeckt man was auf diesem neuen Album von ihm. Duncan ist auch wesentlich beteiligt an Cat Clydes jüngstem Album. Hier ein wunderbar stiller Song von ihr, definitiv philosophisch grundiert. I am now, geradezu buddhistisch. Cat Clyde.

Ein Blick in die Tarotkarten. Last Tarot. Tyler Ramsey ist das, US-Gitarrist im Duett mit Carl Brummel. Beide auch Amerikaner, Rockband erfahren, Band of Horses bzw. My Morning Jacket. Das sind ihre Referenzen. Ein ganzes Album, überwiegend akustisch, haben sie zusammen aufgenommen. Vieles davon instrumental. Szenenwechsel zu Maxwell Farrington und Christophe Vaillant, le super Omar, humormäßig unterwegs. Der Architekt, die Architekt im Walzertakt.

0: Ja, auch eine Art Kammermusik. Ein hübsches, manchmal auch hübsch merkwürdiges Bastelalbum haben sie da neulich angerichtet. Maxwell Farrington, Ele Super Omar. Omar, nach meinen geringen Französischkenntnissen, das ist der Hummer, also der Superhummer. Das dritte bereits des französisch-australischen Gespanns. Dieses Album musikalisch stand unter anderem Mike Lindsay-Pate als Produzent, der Mann von Tung, den Folk-Exzentrikern aus England. Der ist ja auch musikalischer Gelegenheitspartner von Laura Marling. Mike Lindsay hat unter anderem viel Spaß daran, Elektronika jedweder Art einzusetzen. Das ist ein wesentlicher Baustein hier und zieht sich durch das gesamte Album. Die Songs, die stecken voller skurriler Gedanken und Assoziationen, würde ich sagen, meist gewonnen aus Alltagssituationen. Dieser hier, der heißt Fish and Chips, der beginnt mit der Zeile: Bei mir muss ein Zahn raus, ich bin mir nur noch nicht sicher, welcher. Und endet eben mit Fish and Chips.
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Ja, jede Menge von solchen schönen Kleinigkeiten gibt es auf diesem Album. Maxwell Farrington und Christophe Vaillant, Wahlfranzose und Franzose, als Sangesgast hier bei diesem Stück dabei, Lily Buchanan. Ein neues Album von den beiden Window Tags heißt das. Noch so eine Skurrilität, dieser Titel. Brown House, Engländer, in Norwich ansässig, inzwischen zum Quartett geschrumpft, angefangen hatten sie mal als Sechser. Das Interessante bei ihnen, unter anderem die Texte, die schreiben verschiedene Bandmitglieder. Viele sind düster, erzählen von Nöten und Tristesse. Dieser hier ist von der Pedal-Steel-Spielerin Emma Tovell, heißt sie. Sänger und Bandleader ist Patrick Turner, Oblivion, Brown House.

Katja Werker ist das, ein Song ihres aktuellen Albums, sparsam reduziert aufgenommen, das Ganze meist konzentriert auf Gesang und zwei akustische Gitarren, wie in diesem Falle. An seidenen Fäden heißt dieses Album. In ihren 50ern ist Katja Werker inzwischen, einen wechselvollen Weg hat sie hinter sich, mit einem überwältigenden Erfolg zu Beginn ihrer Karriere, nach schweren Zeiten, das darf man auch sagen, da hat sie ein Buch drüber geschrieben, in dysfunktionalen Familienumständen. Englisch sang sie ursprünglich, dann löste sie sich aus dem Musikbusiness, das sie vereinnahmen wollte. Dem hat sie sich dann entzogen und wechselte irgendwann auf deutsche Texte, noch näher dran an ihr selbst. Vor einigen Jahren dann der Schnitt, da erklärte sie ihren offiziellen Abschied aus dem Musikerinnensein, aus Frust über die teils wirklich miesen Bedingungen, zu denen sie zu überleben versuchen musste, als unabhängige Künstlerin. Umso schöner, dass sie trotzdem Neues veröffentlicht. Mit diesem Album zum Beispiel, mit vielen Lebensweisen, immer auch persönlichen Songs. Es ist, wie es ist. Katja Werker.

Ja, wenn das nicht von Herzen kommt. Katja Werker, die zweite Gitarre, die spielt auch hier. Ian Melrose, der großartige Saitenmeister. Katja Werker covert hier auf diesem Album übrigens auch einen Song von Rosenstolz. Und zum Beispiel Vickys Ich liebe das Leben. Auch das alles ganz nah an ihren Empfindungen, sonst wird sie es nicht tun. Nochmal Jessica Hoop, die Amerikanerin aus England. Long Way Home.

I Ride Passenger, fröhlich, morbide, was sein soll, wenn's zu Ende ist. Noch ein Song über das Danach. Auch Oblivion von Brown Horse, das war ja so einer. Kevin Morby ist das, der Amerikaner Mann, ein Track seines üppig bestückten neuen Songalbums. Little Wide Open heißt das, produziert von Aaron Dessner, umtriebiger denn je als Produzent, der Mann von The National, stets mit feiner Hand. Das war der Trailer Songs für heute. Arne Schumacher ist mein Name. Die letzten Minuten dieses Trails, die gehören Glenn Hanser, dem Iren, gerade auf Europa-Tour mit Band und mit neuem Album, mit Live-Versionen bekannter Songs von ihm aus verschiedenen Phasen. Dieser ist gut 30 Jahre alt, aus dem Frühwerk also seiner frühen Band The Frames. Fitzcarraldo, live in Berlin. Glenn Hanser und Band. Tschüss.

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0: 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Es ist 20 Uhr. 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
2: Hallo ihr Lieben, ihr hört das Byte FM Mixtape. Mein Name ist Liz Remter und heute hören wir eine Stunde lang Musik mitgebracht von
3: Michael Eckhardt.

0: Musik aus Australien von Julia Jacklin, Love Try Not to Let Go, ausgesucht für dieses Mixtape hier bei BYTE.FM von Michael Eckert. Michael, warum dieser Song? Warum hast du den ausgesucht?
1: Da ist wie ein Sahnebonbon irgendwie. Den macht man an und der hört sich gut an. Es ist alles im Flow und er hat diese schöne Unterbrechung zwischendurch, wo es ein bisschen krachig wird. Und das ist eine perfekte Symbiose. Der hört sich einfach toll an.
0: Michael ist Unterstützer von BYTE.FM, hat bei unserem Crowdfunding mitgemacht, als Dankeschön ein Mixtape ausgewählt, das er gestalten kann. Das heißt, nur Musik von dir heute, Michael, in dieser Stunde. Welche Gedanken hast du dir gemacht, als du überlegt hast, welche Songs du hier heute spielen möchtest?
1: Warum ich nur eine Stunde Zeit habe. Man hätte gerne, wenn man eine Playlist zusammenstellt, man ist fertig, dann möchte man wieder einen Song reinnehmen, man weiß nicht, welchen man rausnehmen will und eigentlich möchte man ganz, ganz viel immer in so eine knappe Zeit packen und das war einfach sozusagen meine Top-Songs der letzten Wochen, bevor ich dieses Mixtape oder nach der Aktion Crowdfunding und bis ich wusste, ich kann ein Mixtape zusammenstellen, habe ich da im Kopf schon immer rumgedoktert und das war dann das Ergebnis.
0: Ich glaube, was man schon sagen kann, ist, dass es nicht die ganze Zeit so sanft wird wie bei Julia Jacklin, oder?
1: Nee, ich mag es gerne auch ein bisschen krachig. Deswegen sind auch ein, zwei dabei, wo es ein bisschen vor allen Dingen live richtig losgeht.
0: Wir waren jetzt eben bei Julia Jacklin in Australien und jetzt geht's zurück nach Deutschland zu Julian Knoth und Christine Nichols.

0: Julian Knoth und Christine Nichols mit dem Song In Ordnung. Julian Knoth kennt man vielleicht auch aus der Band Die Nerven. Hier aber, wie gesagt, nicht solo, sondern mit Christine Nichols zusammen. Mitgebracht von Michael für dieses Mixtape. Michael, was hat dich überhaupt daran gereizt, dieses Mixtape bei unserem Crowdfunding auszuwählen? Warum hast du dich dafür entschieden?
1: Ach, es ist sowieso toll, euch zu unterstützen als Freund im Freundeskreis. Und diese Möglichkeit, ein neues Studio einzurichten, das ist absolut verlockend. Und dann selber mal seine eigene Sendung oder die Sendung mit eigener oder mit meinen Favoriten füllen zu dürfen, das war so verlockend und das passte so gut zusammen. Deswegen habe ich nicht gezögert, sofort so eine Sendung zu kaufen. Das Studio für 10.000 war mir auch ein bisschen viel.
0: Ja, gut.
1: Aber so eine Sendung, das ist doch toll. Der Preis ist voll in Ordnung. Das Erlebnis jetzt ist richtig toll. Also.
0: Und du hast mir eben verraten, du bist Mitglied in unserem Förderverein schon seit 2011,
1: ja,
0: richtig?
1: Genau.
0: Das ist ja wahnsinnig lang. Das heißt, durchgängig hast du BytefM gehört in den Jahren, oder?
1: Ja, ich bin irgendwann durch Zufall auf euch gestoßen und war sofort begeistert. A, wegen der Musik und B, weil da keine Werbung läuft bei euch. Das ist so genial, weil es gibt nichts Schlimmeres, oder ein paar Sachen schon, aber jetzt so spontan gesagt, kaum was Schlimmeres als Werbung im Radio, Werbung im Fernsehen, Werbung im Briefkasten, das nervt. Und tolle Musik ohne Werbung, das ist toll.
0: Hast du Lieblingssendungen hier bei uns?
1: Ich bin großer Klaus Vier-Fan, muss ich gestehen. Den höre ich wirklich gerne. Sein Caramba, das mag ich sehr gerne. Und ich mag aber auch Lars Sieling mit seiner Duftorgel. Die höre ich auch wirklich gerne. Und das Mixtape ist immer so spannend, weil da wirklich von bis alles dabei ist.
0: Du hast Musik mitgebracht, wie gesagt. Wir hören als nächstes Brüllen mit Laufe Blau. Und warum du diesen Song ausgewählt hast, darüber reden wir danach, würde ich sagen.

0: Laufe Blau von der Band Brüllen. Ein Song ausgesucht von Michael, der die musikalische Gestaltung für dieses Beide-Film-Mixtape übernommen hat. Ich bin ja heute nur Host. Michael, kannst du mehr über Brüllen verraten? Das war ja die Band von Christoph Schreuf, richtig?
1: Genau, Christoph Schreuf, ein Projekt von ihm. Meines Wissens haben die nur eine Platte aufgenommen. Und das war so eine Zeit, wo ich in Hamburg auch viel auf Konzerten unterwegs war und das Deutschsprachige und Krachige auch sehr geschätzt habe. Und da passte das hundertprozentig rein. Und Christoph Schreuf hat ja in vielen seiner Bands und auch in vielen seinen Projekten wirklich tolle Musik gemacht. Und das ist die ganze Platte, insbesondere dieses Lied. Das ist so schön krachig und war live echt der Oberhammer. Das war richtig toll, das anzuhören. Und jetzt eine schöne Erinnerung, weil er eben leider nicht mehr lebt.
0: Christoph Schreuf, vielleicht kurz als Einordnung, Musiker, wie du selbst schon gesagt hast, aber auch Journalist, der vor 4 Jahren, glaube ich, mittlerweile, 2022 war,
1: glaub,
0: das
1: ist schon
0: gestorben
1: ein bisschen
0: ist.
1: Her, ja.
0: Von der nächsten Band, die du mitgebracht hast, von der hat man im vergangenen Jahr sehr viel gehört. Der Hype war relativ groß, so habe ich das zumindest wahrgenommen, die Lambrini Girls, Post-Punk aus Brighton.
1: Ja.
0: Was schätzt du an den dreien, sind das, glaube ich?
1: Ja, es sind diese Gitarristin und Sängerin und die Bassspielerin, die sozusagen immer das Bild, das vordere Bild abgeben. Und zumindest, als ich sie live gesehen habe in Köln, noch mit einer Schlagzeugerin und die haben auch so eine Energie und der englische Dialekt und diese Power der Songs, der Inhalt der Songs und wie die das auch live alles raushauen, das ist so, darf man das sagen, so rotzig irgendwie. Mhm. Und die hauen das da raus und die nehmen die ganzen Massen mit und der ganze Saal hat gekocht, die haben das Gebäude neu, den Buhmann und Sohn in Köln, haben die total auf den Kopf gestellt und das war so energetisch und toll, das hat wirklich Spaß gemacht.
0: Du hast den Song Company Culture ausgesucht,
1: genau.
0: Warum genau den?
1: Ach, ich glaube, viele ihrer Songs handeln davon, dass Frauen insgesamt schlechter behandelt werden und Frauen Probleme haben, sich zu behaupten oder Männer Spaß daran haben, vielleicht Frauen nicht so zur Geltung kommen zu lassen. Und die machen das so schön energetisch, mit Musik dagegen anzugehen. Und das inspiriert total. Das finde ich total kraftvoll.

0: Deischwitz, American Porn hier bei Byte FM, für dieses Mixtape ausgesucht von Michael Eckert, der unser Crowdfunding unterstützt hat. Wir haben davor die Lambrini Girls gehört. Du meintest, dieser Song passt zum Anschluss sehr gut. Magst du einmal sagen, warum du das so passend findest?
1: Weil beide Bands so absolut energiegeladen sind und ich beide in Köln gesehen habe. Also das ist dann meine persönliche Verbindung und ich so junge, feminine Punkbands einfach klasse finde. Und die haben ein tolles Album rausgebracht, Something to Consume. Und ich habe die mal auf so einem KEXP-Live-Set gesehen, also auf YouTube, und habe sofort mir dann Tickets fürs Konzert gekauft. Und das haben die auch so transportiert, diese Energie. Das war live wirklich besonders.
0: Ja, du bist viel auf Konzerten, habe ich das Gefühl.
1: Immer, wenn es geht. Also es geht nicht immer, weil ich einen Vollzeitjob habe und auch andere Sachen unternehme. Aber immer, wenn es geht, ich hier in Hamburg oder auf Dienstreisen in Köln bin ich relativ häufig. Da gibt es so viele Konzertlocations und man muss dann immer das Programm angucken, manchmal die Dienstreise und das Konzert auch irgendwie synchronisieren.
0: Miteinander verbinden.
1: Genau, da ist mein Arbeitgeber oder auch meine Tätigkeit dort sehr, sehr kulant oder das passt einfach. Trickst da jetzt nicht rum, aber es passt häufig und das ist natürlich grandios.
0: Schön. Abseits von Konzerten, wie entdeckst du generell neue Musik?
1: Also tatsächlich ganz, ganz viel bei euch. Also bei vielen Sendungen, wie eben bei Klaus und in seinem Caramba, da hört man einfach ganz viel. Und wenn man sich dann einen Künstler rauspickt oder ein Lied hat, was man toll findet und man guckt sich den Künstler an, dann haben die, wenn es eine Band ist, vielleicht noch Nebenprojekte oder die sind auf Tour mit anderen Bands und so verfächert sich das dann irgendwie, dass man dann immer was Neues hört und dann setzt sich das so fort und so spinnt sich ja ganz schnell ein großes Netz an interessanten Songs, Bands, Künstlern und so erarbeitet oder so entdeckt man es dann.
0: Du hast auch einen Song von Kim Gordon mitgebracht, kennen viele vielleicht auch als Teil von Sonic Youth. Not Today heißt der Song aus ihrem aktuellen Album. Was magst du an Kim Gordon so gerne?
1: Das mag sich ein bisschen altklug anhören, aber sie war schon toll mit Sonic Youth und jetzt, seitdem sie solo unterwegs ist, ist jedes Album wird besser und jeder Song wird besser und das ist so ein Gesamtkunstwerk, was immer interessanter und spannender wird und sie wird aber irgendwie nicht milde und ruhig und abgeschliffen, sondern sie hat noch so eine gewisse Rauheit und so eine tolle Stimme dazu und ist so kreativ. Das gefällt mir sehr.

0: Gordon mit dem Song Not Today hier bei Byte FM, ein Song aus ihrem aktuellen Album Play Me, mitgebracht von Michael Eckert, der dieses Mixtape hier heute gestaltet. Michael, du hast eben schon kurz angesprochen, dir hat auch das ganze Album gefallen, nicht nur der Song, oder?
1: Das ganze Album ist toll und man muss aber, ich kann ja nicht das ganze Album spielen, das habt ihr bestimmt schon mal gemacht.
0: Ja,
1: aber,
0: sicherlich.
1: Aber dieser Song sticht heraus, aber die Frau macht insgesamt gute Musik und jeder Song ist unterschiedlich und alle sind irgendwie toll. Die hat kaum Schwächen oder kaum schwache Titel auf ihrem Album, das ist richtig toll anzuhören.
0: Kim Gordon mit Sonic Youth auch schon in den 80ern aktiv gewesen. Du hast noch jemanden mitgebracht, der in den 80ern schon aktiv war, nämlich Billy Idol.
1: Genau.
0: Hat mich ein bisschen gewundert, ehrlich gesagt. Ich weiß gar nicht warum, aber vielleicht kannst du mir einfach mal sagen, warum hast du gerade Billy Idol mitgebracht?
1: Ich habe Billy Idol mitgebracht zuallererst, weil meine Tochter Antonia, ich habe zwei Töchter und ich habe beiden zugesagt, einen Song für sie zu spielen oder den durften die sich aussuchen und sie hat den mitgebracht oder sie hat mir den mitgegeben, weil sie den total energetisch findet und immer wenn sie den hört, merkt sie Kraft, die in ihr aufsteigt und deswegen habe ich den für sie mitgebracht und ich selber kenne Billy Idol. Ich bin ein musikalisches Kind der 80er, da habe ich den viel nicht gehört, weil ich ihn nicht so gut fand, aber tatsächlich verklärt sich das so ein bisschen oder mein Musikgeschmack verändert sich und mittlerweile weiß ich viele seiner Songs zu schätzen. Und finde den künstlerisch auch wertvoll mittlerweile. Und dann passt es, dass meine Tochter Antonia den sich gewünscht hat.
0: Wie alt ist deine Tochter?
1: Antonia ist 25 und der Song ist für dich, Antonia.

0: Musik von Billy Idol, Rebel Yell, mitgebracht von Michael für seine Tochter Antonia. Michael, du hast eben schon gesagt, Antonia ist 25. Das ist ja eigentlich auch spannend, wie sich die eigenen Kinder dann Musik erschließen, oder? Mit Billy Idol hast du wahrscheinlich nicht gerechnet, dass sie damit irgendwann um die Ecke kommt.
1: Nicht ansatzweise, weil, wie gesagt, ich habe den früher selber nicht gehört und habe Antonia da auch nicht irgendwie beeinflusst oder war ihr kein Vorbild. Deswegen ist das total spannend und das ist, ich nehme als Vater sehr, sehr gerne nochmal so eine Beobachterrolle ein und gucke einfach, was aus den Damen so wird und wie sie sich entwickeln, was die denken, fühlen, machen, sagen. Und das ist so gerade Musik, weil ich selber sehr musikbegeistert bin, ist das ein Fest für mich, die beiden zu beobachten, was sie mögen, was sie nicht mögen, was sie hören und so weiter. Und da ist dann eben, und gleich kommt ja noch Paula mit einem etwas anderen Geschmack.
0: Sagen, du hast noch einen zweiten Song für deine zweite Tochter mitgebracht. Genau. Welcher ist das denn und warum hat sie sich den ausgesucht?
1: Paula hat sich She Wants Revenge ausgesucht, eine amerikanische Band, die ich musikalisch gut finde, die ich aber gar nicht kannte, bis Paula sie mir vorgestellt hat. Und Paula und ich sind musikalisch, harmonieren wir etwas mehr als ich mit Antonia, die hat einen etwas anderen Geschmack. Und es ist halt spannend, weil viele der Bands, die ich früher gehört habe, wie Cure zum Beispiel, die mag sie auch sehr gerne. Und da in unserer Playlist manchmal laufen wir dann synchron, ohne das zu wissen. Und das ist total spannend und es macht mir total Spaß, mich auch von meinen Töchtern musikalisch inspirieren zu lassen. Und mit She Wants Revenge ist ihr das hervorragend gelungen.

0: Ja, Musik von Jawe Nailguns, Sickle Walk, der Song hier im Beide für Mixtape. Ein Mixtape gestaltet von Michael Eckert, der unser Crowdfunding unterstützt hat. Jawe Nailguns, interessante Band, finde ich, als ich das gerade gehört habe. Michael, was magst du an denen genau?
1: Ich mag sehr gerne, dass die haben sehr, sehr unterschiedliche Lieder. Die nehmen ganz, ganz unterschiedliche, vor allen Dingen viele elektronische Effekte. Und das ist so schöner Krach. Also das ist so auch so energiegeladen, und wie er singt und wie man die Jungs auch auf der Bühne oder bei YouTube in irgendwelchen Videos sieht, die bringen auch sowas Raues, Ungehobeltes mit, und das gefällt mir sehr, sehr gerne. Also ich habe sie leider noch nicht live gesehen, aber ich kann mir gut vorstellen, dass die live auch da den ganzen Laden auseinandernehmen und ein Konstrukt aufbauen, und am Ende bricht der ganze Saal dann zusammen, und das würde ich gerne mal erleben.
0: Wir haben ja heute eigentlich schon gehört, du hast ein Faible für krachige Musik eigentlich. Und wir gehen nun aber wieder zurück in die 80er, wo wir vorhin auch schon mal waren. Died Pretty, eine Band aus Australien. Wie lange verfolgst du die schon oder hast du die verfolgt? Schon länger?
1: Also ich verfolge sie tatsächlich seit den 80ern. Also das war eine Entdeckung, die ich mal in einem Plattenladen, wo ich einen Nachmittag verbracht habe und mir eine Platten angehört habe, war das so das Highlight, das einfach von vorn bis hinten gut war. Also dieses Album, die Band insgesamt, aber dieses Album insbesondere, hat viele tolle Songs, und den ich mir ausgesucht habe, das ist wirklich so ein Evergreen, den ich seit 40 Jahren nicht immer wieder höre, aber der immer mal wieder, und so ist es gerade, eine Phase hat, wo ich den gar nicht genug hören kann, weil der ist so schön melodiös, die Stimme ist so toll, die Gitarren und das Schlagzeug, das funktioniert alles toll zusammen, und eine grandiose Band gewesen.

0: Musik aus den 80ern, hier bei Byte FM, die Band Died Pretty, Crawls Away, der Song, ausgesucht von Michael Eckert für dieses Mixtape, der bei uns ja, beim Crowdfunding mitgemacht hat.
1: Ja.
0: Von den 80ern geht es nun in die 90er zur Musik von Blumenfeld, Hamburger Schule. Du hast damals in Hamburg gelebt.
1: Genau, also wie Hamburger Schule und Hamburg und ich in Hamburg, das passte gut, die Musik ist toll und Blumenfeld war eine grandiose Band und jetzt, wo sie gesagt haben, das habe ich zumindest so gelesen, dass sie sich wieder zusammentun, wieder Musik machen wollen, auch wieder touren wollen, das wäre grandios. Und wenn sie an ihre frühen Alben anknüpfen könnten, die noch ein bisschen rauer waren als das, was später noch kam oder was Jochen Distelmeier jetzt auch solo macht, das wäre klasse. Dann haben sie einen Fan ganz vorne in der ersten Reihe wieder stehen und da würde ich mich sehr darauf freuen.
0: Also nochmal vielleicht zurück, was magst du an Blumenfeld generell an der Musik?
1: Also ich mag es gerne, wenn, wie auch in diesem Song, durch so Unterbrechungen ein bisschen Spannung aufgebaut wird und die Texte von Blumenfeld, die man nicht sofort beim ersten Hören versteht oder zumindest man ein paar Mal drauf rumkauen kann, das mag ich auch gerne und insgesamt war das eine coole Kombo. Also die haben Spaß gemacht, das hat mir gut gefallen.
0: Gab es noch, also wir hören jetzt gleich den Song Verstärker, gab es noch andere Songs, die du in Erwägung gezogen hattest von Blumenfeld für diese Sendung?
1: Also die Alben sind insgesamt gut, aber immer wenn ich an Blumenfeld denke, ist bei mir gerade noch Verstärker übrig geblieben. Okay. Das heißt, aber das ganze Album Etat et Moi heißt das, glaube ich, das war gut. Also das war wirklich auch so ein bisschen ungeschliffen und das hat Spaß gemacht.
0: Dann hören wir jetzt Blumenfeld mit dem Song Verstärker.

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0: Musik von Blumfeld mit dem Song Verstärker hier bei Byte FM. Ausgesucht von Michael Eckert. Wir gehen gleich raus mit dem Song von Portishead, der auch noch auf deiner Liste steht. Du hast mir eben schon verraten, eine Band, die du einfach immer hören kannst. Kann man ja nicht bei vielen Bands. Warum ist das so?
1: Bei Portishead geht das. Dann kannst du mich Tag und Nacht wecken. Und bei guter, bei schlechter Laune, das passt einfach immer. Und so tragisch das ist, aber durch ihre Abwesenheit machen die das ja noch viel spannender. Man kann sie nicht im Übermaß hören, weil es einfach nicht im Übermaß Musik von denen gibt. Alle drei haben ja spannende Nebenprojekte. Die sind auch interessant zu verfolgen. Und Portishead, insbesondere das eine Lied hier, das ist wirklich auch so ein Lied. Das geht immer, das kann man nicht zu oft hören. Das macht Spaß. Ich hatte das Glück, das schon mal live zu hören, weil Beth Gibbons bei ihrer Tour dieses Lied gespielt hat in Berlin. Mhm. Und das war wirklich grandios. Das war echt so ein Moment, so ein musikhistorischer Moment für mich, der einfach in meiner Erinnerung ist. Und dieses Lied, ich liebe es einfach.
0: Genau, wir hören gleich den Song Roads. Ich sagte erstmal, Michael, vielen Dank für deine Musikauswahl und natürlich auch für deine Unterstützung bei unserem Crowdfunding.
1: Sehr gerne. Und es macht Spaß, euch zu unterstützen. Es macht Spaß, euch zu hören. Es war klasse, diese Stunde hier mit dir zu sitzen. Und das ist richtig gut.

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Rein ging es eben in dieser Ausgabe von Die Welt ist eine Scheibe bei Byte FM mit einem sich unweigerlich in den Gehörwindungen einnistenden Song namens Goldstar vom zackigen Debütalbum der aus dem Nichts aufgetauchten sechsköpfigen Band The Softs aus Los Angeles. Eigentlich waren es ursprünglich vier Freunde aus Phoenix, Arizona, die es in die große kalifornische Metropole verschlug, die alle selbst Bands und Projekte am Laufen hatten und The Softs nur nebenbei am Leben hielten. The Softs haben bei einigen Songs auf ihrem letztendlich dann mit zwei weiteren Freunden aus Los Angeles fertiggestellten Album Goldstar die melodische College-Pop-Punk-Leichtigkeit der frühen Weezer im Blut, die sie originell mit anderen Ideen kombinieren. Der Song Goldstar klingt mit seinem integrierten Hispano-Feeling wie eine gemeinsame Nummer von Weezer mit Calexico. Ansonsten bieten The Softs auf Goldstar druckvollen, ausgesprochen elegant mit laut und leise Gegensätzen hantierenden Alternative Rock, aber groovender Indie-Pop mit Tanzappeal und etwas Beseeltheit zu straightem Bass und schaffelndem Schlagzeug gehört ebenso auch zum Look der Softs auf ihrem Debütalbum wie das Integrieren von Delta-Blues und der Abstieg in die Tiefen der Seele zu lautmalerischer Soundumgebung. Die kompromisslose Ehrlichkeit und der weite Soundkosmos von The Softs überzeugen massiv. Es geht um toxische Männlichkeit in ihren Texten, um die Menschen in Los Angeles. The Softs setzten mit ihrem Album Goldstar tatsächlich sowas wie einen Goldstandard in Sachen überzeugendem Indie-Pop-Songwriting für 2026 mit einer leichten Überzogenheit und Überraschungen um, aber auch Melodien, die einen nicht mehr loslassen. Den Beweis liefert hier der Song Sweat.

0: Mission accomplished im Zeichen des Kingfisher, des Eisvogels. Die Welt ist eine Scheibe, hat kanadischen Boden betreten und widmet sich zunächst Remember the Humans, dem ersten Album seit fast 9 Jahren vom kanadischen Bandkollektiv Broken Social Scene. Die Reichhaltigkeit des Instrumenteparks, die Dichte der Arrangements, dazu ein grandioses Ausdruckspanorama musikalisch in Form gebrachter Emotionen und jede Menge Dynamik. Das sind wesentliche Qualitäten, die das neue 6. Album der seit 2001 bestehenden Band Broken Social Scene ausmacht. Dem aus Toronto stammenden Kollektiv um die beiden singenden und Gitarre bzw. Bass spielenden Kernmitglieder Brandon Canning und Kevin Drew gelingt mit Remember the Humans ein fesselndes Comeback, das mit seinem Gewebe aus Indie-Gitarren, Bläsern, Bassläufen und dezenten elektronischen Texturen wie das hörbar gemachte Paradies klingt. Dabei stehen die Melodien stets souverän über dem Sound. Bei allen Schichten, Wendungen und miteinander kommunizierenden Parts verlieren sich die Songs von Broken Social Scene niemals in Abstraktion, auch dank Bass- und Schlagzeuggrundierungen. Das Songwriting von Broken Social Scene ist tight und glänzt mit einem atemberaubenden Gespür, alles an den richtigen Platz zu setzen. Ein Album wie aus einem Guss für die Langstrecke, das ein bisschen braucht und einen dann nicht mehr loslassen will. Produziert mit David Neufeld, der bereits 2002 für ihren Durchbruch mit You Forgot It in People und ihr selbstbetiteltes 2005 erschienenes Album verantwortlich war. Auf früheren Alben von Broken Social Scene waren auch schon Emily Haynes von Metric, Amy Millen oder Leslie Feist beteiligt. Leslie Feist ist es auch hier, wie auch Lisa Lobsinger und Hannah Georgias. Broken Social Scene sind jetzt nochmal zu hören mit dem Song Life Within the Ground mit einem sehr prägnanten Basslauf.
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Die Ballade des letzten Münztelefons, The Ballad of the Last Payphone. Wer hätte 1997, als sich die Band The New Pornographers in Vancouver gründete, gedacht, dass knapp 30 Jahre später das Payphone ein Fall fürs Museum ist. Die Entwicklung der Telefonie vollzog sich rasant. Doch die Kanadier The New Pornographers klingen auf ihrem 10. Album The Former Side of dennoch geerdeter als zuletzt. Sie verzichten auf unnötigen Pomp, sondern zeigen ihr Antlitz als hervorragende Songwriter innerhalb von 10 Songs, die wie Kurzgeschichten wirken. Eine Frau ist auf einem Kreuzfahrtschiff gefangen, ein Prediger beschließt, mit seiner Stadt unterzugehen, ein Mann im Blumenladen verliert sich in der Bedeutung eines Arrangements. The New Pornographers Bandleader A.C. Newman, dazu die allseits bekannte Nico Case sowie Kathleen Calder, John Collins und Todd Fancy bewegen sich musikalisch als New Pornographers auf The Former Side Of innerhalb eines mit Gitarren und Keyboards zum Leuchten gebrachten Indie-Pop, der sich immer wieder auf mehrstimmig gesungene Refrains zuspitzt und auch gerne mal etwas kantiger daherkommt, wie hier bei dem mit einem atonalen Post-Punk-Gitarrenriff versetzten Song Votive.

Anti-Gravity, Schwerelosigkeit, besungen von Emily Haynes, der Sängerin der Formation Metric aus Toronto. Im gleichen Setup wie ihre Alben Fantasies und Synthetica, nämlich mit Gavin Brown im Electric Lady Studio in New York City, nahm die kanadische Band Metric ihr 10. Album Romanticize the Dive auf. Die 1998 von Emily Haynes und James Shaw als Duo gegründeten und seit Anfang der Nullerjahre als Quartett auftretenden und Alben veröffentlichenden Metric spielen ihre Trümpfe auf Romanticize the Dive gnadenlos aus und triumphieren hier mit einer düsteren New Wave-Note innerhalb ihres wie immer gut ausbalancierten Indie-Pop, in dem mal die Gitarren die Richtung angeben oder ein luftiger elektronischer Beat auf den Dancefloor einlädt. Aber auch Post-Punk-Gitarren und New Wave-Bass kommen zum Anschlag, wie im Dance-Punk andererseits, aber auch vereinzelt Modern-Indie-Pop mit elektronischen Grundierungen. Druckvollen New-Wave-Rock mit poppiger Hookline und romantischem Intermezzo bei der Bridge gibt's jetzt von Metric bei dem Song Wild Rot zu hören.

Le Vague, Die Wellen, ein Song der großartigen kanadischen Formation BB Club. Nach dem auch schon formidablen Vorgängeralbum ist auch das dritte Album des Duos BB Club ein Griff nach den Sternen. Die Planetenbahn reicht auf BB Clubs Album Amaro von New Wave und Postpunk, Gitarren und Bass-Action bis hin zu krautig-motorischen Unterbauten, experimentell gefärbten Freakouts mit naturverliebtem Hippie-Flair, Avantgarde-Pop-Ästhetik und Elementen von Neo-Folk und Barock-Pop mit auch Art-Punk-Saxophonen, Cembalos, Bläsern und Spoken-Word-Passagen sowie elektronischen Texturen. Amaro ist ein reichhaltiges Werk voller Tiefe und Breite, das immer wieder sein Antlitz verändert, verbirgt und neu offenbart, mit französischem und englischem Gesang, der an Blond Redhead erinnert. Auch Vanishing Twin taugen gut als Vergleich für das reichhaltige Oeuvre von Adèle Trottier-Rivard an Keyboard und Gesang und Nicolas Basque an der Gitarre, die früher Mitglieder bei der Band Plants and Animals waren, als Duo BB Club aber deutlich mehr Prägnanz auf die Bildfläche bringen. Hier sind BB Club gleich nochmal zu hören mit einem Song, den sie der französischen Schriftstellerin Amantine Aurore Lucille Dupin de Francquoy gewidmet haben, die neben Roman auch zahlreiche gesellschaftskritische Beiträge veröffentlichte. Unter dem Namen George Sand setzte sie sich durch ihre unkonventionelle Lebensweise und ihre Werke für feministische und sozialkritische Ziele ein. George Sand nennt sich dieser Song von BB Club.

Drop Down the Well mit Memorials. Mit ihrem ungewöhnlichen, atemberaubenden zweiten Album All Clouds Bring Not Rain ist das als Memorials in Erscheinung tretende Duo Verity Sussman und Matthew Sims aus Canterbury über den Wolken unterwegs, mit einer Mischung aus melodischem als auch unkonventionellem Experimentalpop. Das in einem Studio in einer abgelegenen Scheune tief in den Wäldern im Südwesten Frankreichs entstandene neue Album von Memorials klingt wie ein wiederentdeckter Klassiker und verwandelt seine Einflüsse in einen eigenen, unverwechselbaren kaleidoskopischen Sound. Eine Vielzahl von Musikrichtungen diente als Inspiration, darunter Folk, Dub, Postpunk, experimentelle Tape-Musik, Krautrock, Garage Rock, 70er-Jahres Spiritual Jazz und Canterbury Prog. Verity Sussmans unverwechselbarer, schnörkelloser Gesang ist der Haltepunkt des Albums und bewegt sich zwischen zart und wild. Ihre Gesangsmelodien gehen schnell ins Ohr und bilden das melodische Herzstück, um das herum die unorthodoxeren Elemente der Songs angeordnet sind. Das erinnert manchmal an Broadcast, an Laika oder auch an Stereolab. Hier sind Memorials nochmal zu hören mit Watching the Moon.

hier bei Byte FM gleich 5 Uhr und Norman Müller und Sounds Outer Range stehen in den Startlöchern. Zum Abschluss von Die Welt ist eine Scheibe jetzt noch ein Song von The New Eves, einem aus vier Frauen bestehenden Quartett aus dem britischen Brighton, das 2025 mit dem Album The New Eve is Rising überraschte, das eine eigenwillige wie eigenartige Energie aufweist, die manchmal auch an den Artpunk von The X oder von den Raincoats erinnert, versetzt mit minimalistischen Velvet Underground und traditionellem Britfolk in neuer Ausrichtung. The New Eves müssen vermutlich live erlebt werden, um sie vollkommen zu verstehen, aber ihr Debütalbum übt eine ungelenke Faszination aus, die ich gerne in zwei Songs teilen möchte. Zunächst Highwayman, dann River Runs Red von The New Eves.

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Kalala und Idea One. Idee 1. Und das war ein Stück oder ist ein Stück vom neuen Kalala Album New Avatar, das am 10. Juli erscheinen wird.

Und hallo und guten Abend, wenn ihr jetzt live dabei seid. Und hallo und was auch immer für eine Tages- oder Nachtzeit gerade ist, wenn ihr aus der Konserve, aus der digitalen Konserve hört. Hier ist BeidFM und Schöner Wohnen mit André Langenfeld.

Reni, schreibt sich übrigens R-E-Doppelpunkt-N-I. Und das ist Lauren Reni Busch. Und Bigger Busch ist Glyn Busch. Heißen beide Busch, sind aber, glaube ich, nicht miteinander verwandt. Ja, Glyn Busch war mal einer von den Rockers Hi-Fi.

Space is the Space heißt das Stück. Und so heißt auch die EP der beiden. Reni und Bigger Bush.

Musik von Charles Peterson.

Schmetterlinge im Bauch. Geremixed von Marie Olivetti aus Rio. Zurzeit aber Amsterdam. Und das gibt's auf der gerade erschienenen Children of Zuzu Remix EP von Charles Peterson. Und die gibt's auf dem Label Compost aus München. Davor Nightmares on Wax vs. Adrian Sherwood. On the Seven Seas Dub. Eine, ja, Adrian Sherwood Dub-Version des Nightmares on Wax Stücks African Pirates. Das gab es 2006 auf dem Album In a Space Outer Sound. Und das ist gerade zum 20-jährigen neu veröffentlicht worden. Und dazu gab es als Bonus, ich glaube, 8 der 12 Stücke des Albums in Adrian Sherwood Dubmixen.

Schöner Wohnen mit André Langenfeld. Hier ist neue Musik von Georgia Smith. What's done is done.

0: 1-800-Girls und Hella. Clarence Pierce, so der Name des Stücks, und das gibt es auf dem Debütalbum von 1-800-Girls. Love heißt das. Und nur zur Info, die 1-800-Girls sind keine Girls, sondern ist ein Boy mit Namen Jake Stewart. Davor das neue Stück von Georgia Smith. What's done is done. Und ich bleib noch mal ein bisschen auf dem Tempo. Und in London.
1: Ja.

Schön auf Wohnen mit André Langenfeld. Und Musik von James Allison. Dub in Kairo. Ein Edit, ein Dub-Edit von The Cure's Fire in Kairo. Das kam 1979, glaube ich, raus. Und die James Allison-Version gibt's auf einer EP mit dem tollen Titel Make Dance Rock Again. Davor die Rainbow Conspiracy und JMB, Eyes Wide Shut. Und jetzt geht's nochmal zurück in die 1980er. Hier ist ein Stück von der am 3. Juli erscheinenden neuen Sowas von Egal Compilation Volume 3. Aus dem Jahr 1982. Isolierband und Kontrolle.

0: Isolierband und Kontrolle. Isolierband ist Bernd Zimmermann aus, ich glaube, Düsseldorf. Und er hat 1982 unter dem Namen Isolierband eine Single, eine 7-Inch-Single veröffentlicht. Keine Gnade. Und auf der B-Seite dieser Single gibt es das Stück Kontrolle, das es auch auf der neuen Sowas von Egal Compilation geben wird, die am 3. Juli auf dem Label Büro B erscheinen wird. Und hier ist noch ein Stück von der neuen Sowas von Egal.
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Bergtraum und Almenrausch aus dem Jahr 1982. Das gibt es wieder ein Stück von Isolierband auf der neuen, am 3. Juli erscheinenden Sowas von Egal Compilation Nummer 3 mittlerweile. German Synthwave Underground 1981 bis 86. Wieder mal zusammengestellt vom DJ-Team Damaged Goods. Und das gibt's natürlich wie auch die Folgen davor auf dem Hamburger Label Büro B.

Sophie Reuer und Cowboy Mouth, da vor ihre Labelkolleginnen von Automatic und Don't Wanna Dance im neuen Mix von Mario Caldado Jr. Schöner Wohnen mit André Langenfeld.

Javier Marin Velez, a.k.a. Elkin, und Leon Marin Velez, a.k.a. Nelson. Elkin E. Nelson, Elkin and Nelson. Vamonos. Im Original erschienen 1974 auf dem Debütalbum von Elkin and Nelson. Das gerade war eine neue Version, ein Retouch von Damn Funk und Lorenzo Soria. Eine von zwei Damn Funk und Lorenzo Soria Versionen, die es bereits im letzten Jahr auf einer Vinyl 10-Inch gab. Diese Remix-Single ist jetzt digital veröffentlicht worden, leider nur mit einer der beiden Damn Funk Versionen. Dafür gibt es dann eine neue Lorenzo Soria, einen neuen Lorenzo Soria Acid Mix. Ja, kann man jetzt Digi kaufen, beziehungsweise streamen, wer beide Damn Funk Versionen möchte, muss zur Schallplatte greifen.

Das ist Alex Nutt, Alexander Nutt. Labelboss von Eglo, wie spricht man es richtig aus? Alex Nutt presents Some of Its Parts. Das Stück heißt The Message.

schöner Entschleunigen. Nein, schöner Wohnen. Mit André Langenfeld. Musik von Alexander Nutt. Alex Nutt presents Some of Its Parts. Und das Titelstück der EP The Message. Und ich lasse die einfach mal laufen. Hier ist also nochmal Alex Nutt. Und Hello, hi.

Laura Misch und Soften. Und ich habe vergessen, ein Stück abzusagen. Nach Sophie Reuer und vor Elkin and Nelson, also dazwischen gab es Rahel und Jahr. Und ich sag nochmal die letzten Stücke ab. Also Elkin and Nelson, Vamonos, Damn Funk und Lorenzo Soria Retouch. Dann zweimal Alex Nutt presents Some of Its Part. Einmal The Message und danach Hello Hi. Beides von der The Message EP von Alex Nutt und eben Laura Misch. Soften gibt's auf ihrem neuen Album Lithic, das am 5. Juni erscheinen wird. Und als nächstes Musik von einem Album, das bereits erschienen ist. Kyoto, das sind Lou Rhodes von Lamp und Rohan Heath vom Urban Cookie Collective. Das Album heißt Black Salt, ist am 17.04. erschienen und daraus gibt es jetzt Butterfly.

Multibeat aus den Niederlanden und Fly mit 3 Y. Das gibt's auf dem Berliner Label Sonar Kollektiv. Da gibt's dann auch im Herbst ein Multibeat-Album mit dem Titel OOO Out of Office. Vor Multibeat gab's Musik von Kyoto Butterfly. Und die offensichtliche Überleitung kneife ich mir jetzt mal. Hier ist Musik aus Japan von Lark Chillout.

Grandmaster Flash and the Furious 5. The Message im Greg Wilson und Jay Wilson Dubmix.

der anderen Seite dieser Single gibt es übrigens die Sugar Hill Gang und Rapper's Delight im Wilson & Wilson Dub. Und wer noch ein bisschen zu viel Geld übrig hat, der kann sich das auch als limitierte Vinyl 12-Inch kaufen. Kam gerade zum Record Store Day raus.

konnte. Raus ist das Stichwort. Ich gehe mal langsam raus. Bleibe aber in den 80ern, bleib sogar im selben Jahr, in dem The Message erschienen ist. 1982. Das ist jetzt aber kein Remix, Edit oder Dub. Das ist die originale Version, so wie sie 1982 auf dem kleinen englischen Label Lemaitre Music erschienen ist. Einem Label, auf dem es genau zwei Platten gab, nämlich die von Karen und Maxine Berlinski. Zusammen haben sie sich Exklusiv genannt, mit X am Anfang. Und eine der beiden Exklusiv-Singles ist mittlerweile ein gesuchtes, teures Sammlerstück. Und einer, der dieses gesuchte, teure Sammlerstück hat und auch seit Jahren in seinen DJ-Sets spielt, ist Errol Alkan. Ja, und weil er offensichtlich großer Fan des Stücks ist, hat er sich die originalen Masterbänder organisiert und auf seinem Label Fantasy Sound eine amtliche geremasterte Neuauflage herausgebracht. Vielen Dank dafür, lieber Errol. Denn auch ich habe die originale 82er Single nicht. Außer auf meiner Suchliste. Haha. Und hier jetzt von der neuen Fantasy Sound Reissue exklusiv und Fools Are Friendly.

exklusiv. XCLUSIV, ja. XCLUSIV. Exklusiv. Und Fools Are Friendly aus dem Jahr 1982. Neu gereissued auf dem Label Fantasy Sound. Und auch das nächste Stück ist neu auf Fantasy Sound. Keine Reissue, sondern so richtig neue Musik. Roman Flügel und Tippex in my eye.

Roman, Flügel und Pütko. Tippex in my eye. Gibt's neu auf Fantasy Sound, dem Label von Errol Alkan. Und um mal beim Label-Boss-Name-Dropping zu bleiben, das hier ist Musik auf Ramrock, dem Label von Ashley Beadle und Joe Wallace. Da kam Anfang des Jahres das neue Album von Number heraus. Number. Warum knautsche ich das so? Number. Und das sind Ali und Rich. Früher mal Red Snapper. Und aus diesem Album gibt es jetzt die aktuelle Single Discoid. Number. Geht doch.

Number und Discoid. Und das war's mal wieder. Das war Schöner Wohnen. Mein Name ist André Langenfeld. Die nächste Schöner Wohnen-Ausgabe gibt es in 4 Wochen, Dienstagabend ab 22 Uhr. In 4 Wochen ist der 16.06. Also bis dahin, macht's gut. Ahoi. 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
0: 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Es ist 0 Uhr. 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
2: Ich bin David Riemer. Gerade erst war US-Präsident Trump in Peking, nun ist Kreml-Chef Putin zu einem Besuch in China eingetroffen. Moskau hat große Erwartungen an die Gespräche mit Chinas Staatschef Xi Jinping.
3: Wenige Tage nach dem Besuch von Donald Trump empfängt China mit Putin den nächsten Staatschef einer Großmacht. Bei den Gesprächen mit Parteichef Xi Jinping wird es vor allem um die enge Partnerschaft beider Länder gehen. Auch die Kriege in der Ukraine und im Nahen Osten dürften Thema sein. Russland will zudem über neue Gaslieferungen nach China sprechen. In Peking wird die schnelle Abfolge der Besuche auch als Aufwertung gesehen. Peking kann zeigen, an China kommt in der Weltpolitik kaum noch jemand vorbei. Aus Shenzhen, Jörn Petring.
2: Der US-General und NATO-Oberbefehlshaber Grinkewitsch hat bestätigt, dass die Vereinigten Staaten vorerst keine weitreichenden Mittelstreckenwaffen in Deutschland stationieren werden. Eine Abmachung hatte eigentlich vorgesehen, dass die USA von 2026 an in Deutschland wieder Mittelstreckenwaffen mit konventionellen Sprengköpfen stationieren, die weit bis nach Russland reichen. 15 Monate lang hat der Landtag von Sachsen-Anhalt den Anschlag auf den Magdeburger Weihnachtsmarkt intensiv aufgearbeitet. Ein zentrales Ergebnis: Schwächen und Fehler im Handeln von Behörden haben es dem Täter zumindest leicht gemacht, die Tat zu begehen. So steht es im Abschlussbericht, den der Parlamentarische Untersuchungsausschuss vorgestellt hat.
4: Ein Betonblock an der falschen Stelle, Schutzkonzepte, die nicht gründlich gecheckt worden sind, Informationen zum späteren Täter, die nicht zentral zusammengeführt wurden. Im Abschlussbericht werden eine ganze Reihe von Fehlern aufgelistet. Und mindestens die Oppositionsfraktionen im Magdeburger Landtag sind sich einig, der Anschlag hätte verhindert werden können. Als Konsequenz soll nun ein Bedrohungsmanagement etabliert werden. Ziel: Gefährder früher aktiv ins Visier nehmen, damit wichtige Hinweise nicht wieder unbeachtet bleiben. Thomas Thonfeld, Nachrichtenredaktion.
2: Den deutschen Wäldern machen gravierende Folgen von Hitze und Trockenheit weiterhin stark zu schaffen. Bei den häufigsten Arten sind nach wie vor 4 von 5 Bäumen krank, wie aus neuen Daten für 2025 hervorgeht. Bundesagrarminister Rainer sprach von einer Stabilisierung trotz ungünstigerer Wetterbedingungen. Umweltverbände mahnen angesichts der Klimakrise, es gebe keinen Grund zur Entwarnung. Zum Wetter die aktuelle Vorhersage des Deutschen Wetterdienstes. In der Nacht klingen die Schauer von Vorpommern bis nach Ostbayern ab und es bleibt trocken, im Rest stärker bewölkt. Von Westen breiten sich Regenfälle Richtung Osten aus. Es kühlt sich auf 12 Grad im Nordwesten und 5 Grad in Ostbayern ab. Tagsüber auch wieder viele Wolken und schauerörtlich Gewitter mit Starkregen, im Südwesten nur wenige Schauer. Die Werte steigen auf maximal 17 bis 22 Grad, maximal an den Küsten kühler.
0: Das waren die Nachrichten.
5: Das ist The Good Nights mit Sebastian Hampf und heute geht es ein zweites Mal um Jazz und speziell um wunderbare Jazzstimmen. Im April gab es dazu eine erste Sendung und 4 positives Feedback. Dafür erstmal vielen Dank und jetzt eben eine weitere Ausgabe mit Jazz Voices. Los geht es mit dem Cinematic Orchestra und Fontella Bass. Evolution, ihr gemeinsamer Track aus dem Jahr 2002. Tachchen.
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Creole, das Charlie Hunter Quartett gemeinsam mit Mos Def aka Yasin Bey. Einfach nur ein sehr guter Song und Mos Def zeigte früh, dass er nicht nur rappen kann. Darum geht es heute auch ein bisschen, ungewöhnliche Stimmen im Jazz oder ungewöhnliche Kollabos. Wir machen weiter mit Hugh Masekela und seinem wunderbaren Titel Mama bei The Good Nights auf Byte FM.

Tja, bei diesem Sound muss ich immer an amerikanische Filme aus den 30ern und 40ern denken. I Can't Get Started von Bunny Berrigan and His Orchestra ist auch aus einem Film, und zwar Chinatown mit Jack Nicholson. Der kam zwar erst in den 70ern raus, spielt aber auch in den späten 30er Jahren in Los Angeles. Auch der Originalscore zum Film von Jerry Goldsmith ist sehr gut, falls ihr da mal tiefer eintauchen wollt. Wir machen weiter mit den Jazz Voices und die nächste ist ein Tipp von Sven aus Hamburg. Er empfiehlt Julia Lee and Tommy Douglas Orchestra mit Lotus Blossom. Hören wir jetzt und vielen Dank nochmal und damit auch der Aufruf an euch. Wenn ihr ein paar Tipps für Jazz Voices habt oder auch sonst Feedback zur Sendung, schreibt mir gern entweder einen Kommentar unter die Sendung oder eine Mail.

Good Nights auf Byte FM, heute mit Jazz Voices. Nummer 2 müssen nicht immer alte Jazz-Songs sein, denn es gibt doch eine ganze Reihe an jungen Künstlern. Ganz spannend ist beispielsweise die Szene in London. Wir hörten gerade das Speaker Corner Quartet mit Layla und dem Titel Soapbox Soliloquy. Der nächste Künstler kann schon auf eine ziemlich lange Karriere zurückblicken, vor allem im Pop-Bereich. Ich meine Paul Anka, der in den späten 50er Jahren seine ersten Platten aufgenommen hat. Mitte der 2000er hat er dann was gänzlich anderes probiert. Auf dem Album Rock Swings hat er mit großem Swing-Orchester bekannte Popsongs aus den 80ern und 90ern gecovert. Und da sind einige ziemlich gute Versionen bei rumgekommen. Absurder Fun-Fact dazu: produziert wurde das Album von Alex Christensen. Sachen gibt's. Und hier ist Paul Anka mit Hello im Original von Lionel Richie.

Make Me Sway, lass mich schwanken. Die wunderbare Rosemary Clooney hörten wir hier bei The Good Nights mit der zweiten Ausgabe der Jazz Voices. Und eine ebenfalls tolle Stimme kommt jetzt mit Nora Jones, Don't Know Why, aus ihrem Debütalbum Come Away With Me. Mit etwa 28 Millionen verkauften Tonträgern eines der erfolgreichsten Alben überhaupt. Und es ist das erfolgreichste Jazzalbum ever. Der Erfolg rettete das Label Blue Note damals, die kurz vor der Pleite standen. Ja, und hier ist Nora Jones, wie gesagt, Don't Know Why.

Was für ein Song. Moan von Trent Møller, hier jedoch in der jazzigen Version von Mikael Simpson. Gesungen von Anne Trolle, ebenfalls wie Trent Møller aus Dänemark. Wir bleiben im Norden und gehen jetzt nach Norwegen. Die Sängerin Sidsel Endresen und der Pianist Boge Wesseltoft mit dem wunderbar reduzierten Tune Try. Jetzt bei The Good Nights auf Byte FM.

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And I Love Him von Shirley Horn, ein feiner Song aus dem Jahr 1966. Die zweite Ausgabe der Jazz Voices hier bei The Good Nights neigt sich damit langsam dem Ende. Hat wieder viel Spaß gemacht, auf Entdeckungsreise zu gehen. Und wie gesagt, wenn ihr Tipps und Feedback habt, immer her damit. Eine dritte Sendung ist auf jeden Fall drin. Und so verabschiede ich mich erstmal von euch mit einem der für mich besten Songs ever. Ray Charles, Georgia on my mind, und danach noch gute Unterhaltung hier auf Byte FM und bis nächste Woche. Ich bin Sebastian Hampf. Macht's gut und tschüss.

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1: 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Es ist 1 Uhr.

0: Moin Moin aus München, am Mikrofon begrüßt euch Sebastian Reier für eine neue Stunde Groovy Schüssel hier auf Byte FM. Was erwartet euch in dieser Stunde? Eine Platten und eine Mischung aus Global und Local Sounds, würde ich sagen, oder manchmal auch eine Mischung aus beidem. Denn wir beginnen in Hamburg mit Jono Elong, einem Griot, einem Burkinabé, der allerdings in Hamburg lebt und dort sein erstes Album mit Band aufgenommen hat. Griot, das sind Geschichtenerzähler, das sind oft Familientraditionen, die diese Geschichtenerzählungen hervorbringen. Die Geschichten, die wandern vergleichbar vielleicht mit den Arschik in Anatolien. Und mit nichts vergleichbar, was es in Deutschland sonst gibt. Also, die neue Platte Jabea ist erschienen auf dem feinen Label, feinen, noch rechten, jungen Label Not Okay Records. Vieux Fasciste. Ab dafür.
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0: Ihr hört Groovy Schüssel mit mir, Sebastian Reier. Und das war ein gern gesehener Gast dieser Sendung. Naja, nicht physischer Gast, aber musikalischer Gast, denn ganz oft spielen wir hier, sobald irgendwas erscheint, die Musik von Kutschimia oder Kutschimia. Kutschimia, sag ich jetzt mal, aus New York, großartiger Saxophonist, hier mit dem elektrischen Saxophon zu hören, was man relativ selten hört, was sich aber wunderbar verbindet mit den Latin und Boogaloo Grooves, die er in seiner Musik, die ich finde so die New Yorkste Musik ever ist, verbindet, auch erschienen auf dem Label Deptone Records, jetzt etwas Oldschool Rap aus New York, The Lord Shafiq, My Mic is on Fire.
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ATA Records und ATA steht für All Things Analog, ein britisches Label mit einer Houseband, einer In-House-Band, die sich nicht nehmen hat lassen, ein nerdiges Projekt ins Leben zu rufen, ein sehr nerdiges Projekt ins Leben zu rufen. The Library Archive, glaube ich, mittlerweile in schon 3 Volumes erschienen. Hier von Volume 1 das Stück Wiretap. Warum ist das nerdig? Library-Musik ist unter Crate-Diggern, sogenannten Crate-Diggern, sehr, sehr beliebt, weil dort rare Grooves zu finden sind, unter anderem, und ausgefallene Sounds, weil das sozusagen Fließbandproduktionen waren und meistens auch anonymisiert, was natürlich den Spaß erhöht, herauszufinden, wer dahinter steckt oder hintersteckte damals. Schallplatten einfach für Filmvertonung. Und die kommen dann auch selbst hier bei diesem Stück Wiretap mit einer Beschreibung auf dem Cover, damit die Menschen gleich die Atmosphäre des Stücks und den Charakter des Stücks erkennen können, weil sie ja vielleicht etwas suchen für ihre Filmvertonung. Nun denn, Urgent Bass and Piano Ostinato with strong main melody gradually building to thematic climax. Persistent Morse code riff throughout. Sehr, sehr schön. Davor hörten wir Jazz T, Nebula X heißt das Stück, und dort ist ein britischer Hip-Hop- oder Rap-Pionier zu hören, nämlich MCM von der Gruppe Caveman. Und Caveman haben 1991 ihr Debütalbum Positive Reaction rausgebracht. Das habe ich mir damals als 14-Jähriger gekauft und ungefähr so lange nichts mehr von MCM gehört. Nun denn, seine Stimme hat sich sehr verändert, aber hören wir mal ein Stück aus dem Jahr 1991. Are you ready? Ja.

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Jetzt hatte ich am Anfang der Sendung hier bei Groovy Schissel auf BeatFM Global Sounds und Local Sounds versprochen und bin jetzt schon die ganze Zeit bei Rap gelandet, mittlerweile sogar bei Fast Rap mit Eric B. und Rakim und davor Big Daddy Kane, Fast Rap, Klassiker, aber nicht das, was ich versprochen habe. Aber so ist das manchmal, diese Sendung entsteht spontan und man muss sich auch manchmal von seinen Gefühlen leiten lassen. Und mein Gefühl ist, dass dieser Sendung jetzt aber wirklich mal dringend etwas Female Energy fehlt. Aber die haben wir in petto, denn ich war vor ein paar Tagen auf einem wahnsinnig tollen Festival hier in München, Traces of Moor. Es ging um maurische Spuren, kuratiert und initiiert hat das mein Freund Mohsin Ramdan von der Band Jizzer Brücke, der selbst marokkanischer Gembri-Spieler ist und in Deutschland lebt. Und irgendwie, ja. Ja, genau, marokkanisch verwurzelt. Ich glaube, er ist mittlerweile eh Deutscher und er ist auch so eine Art Professor für deutsche Sprache. Davon abgesehen, das sind Side Facts, aber da auf diesem Festival spielt eine Band Bnat El Huariat, eine Dance-Gruppe, nur Frauen auf der Bühne, Frauen und Trommeln und eine Energie, die mit Punk gar nicht zu beschreiben ist. Der ehemals philharmonische Saal des Fat Cat in München hat sowas von gebebt. Der ganze Saal war voller marokkanischer Frauen, die das alles mitgegrölt und mitgesungen haben und völlig durchgedreht sind. Matten wurden geschüttelt, Popos wurden geschüttelt. Es auf der Bühne, es wurde sich gegenseitig unterstützt. Es war eine Wahnsinnsenergie und in einer Aufnahme lässt sich das kaum einfangen. Aber ich will es euch trotzdem mal vorspielen. Bnat El Huariat aus Marrakesch.

von Nahat al-Huariat. Wenn ihr die jemals live sehen könnt, geht da unbedingt hin. Was für eine fantastische Band, was für eine Energie. Und so geht das über eine Stunde, wahrscheinlich unter normalen Umständen in Marokko, in Marrakesch oder so, wahrscheinlich noch mehrere Stunden. Absoluter Wahnsinn. Und das hat mich auf eine sehr persönliche Geschichte gebracht, die ich dann vielleicht doch jetzt mal mit euch teilen wollte. Als Jugendlicher, kurz vorm Zivildienst, nach der Schule, bin ich mit ein paar musikverrückten Leuten, wir waren alle total verrückt auf die Antwerpener Musikszene der 90er Jahre und vor allem auf eine Band namens Moondog Junior, die sich umbenennen musste in Zeta Swoon, und wir hatten irgendwie Wind gekriegt, dass es ein Release-Konzert zu einem neuen Album in Antwerpen geben wird, und wir sind da einfach so hingefahren mit 5, 6 Leuten nach Antwerpen, sind da auch reingekommen, haben irgendwie noch Tickets ergattert. Das Konzert war toll. Nach dem Konzert kommt die Band zu uns und sagt, wir haben gehört, ihr seid aus Hamburg extra gekommen. Das ist ja total toll. Vielen Dank. Wo pennt ihr denn eigentlich? Und da fiel uns auf, dass wir darüber überhaupt gar nicht nachgedacht hatten. Wir hatten einfach gar keinen Schlafplatz. Wir waren nicht vorbereitet. Dann haben die uns zu ihrem Bassisten Thomas Desmet mitgenommen, wo wir erstmal übernachten konnten. Und für die kommenden Tage hat der uns noch einen Übernachtungsplatz klargemacht bei einem Menschen namens, auf einem Bauwagenplatz bei einem Musiker namens David Beauvais, der eine Band gegründet hatte, Think of One. Und der spielte uns neue Aufnahmen vor. Die Band Think of One war gerade aus Marrakesch zurückgekehrt. Und das war das erste Mal, dass ich Shabi-Musik aus Marrakesch gehört habe, zusammen mit Think of One. Und das war ein ziemlich unvergesslicher Augenblick, muss ich sagen. Und deswegen hören wir jetzt mal Think of One's Take an Kooperation mit Shabi-Musikerinnen aus Marrakesch. Keine Ahnung, wann das aufgenommen wurde.

die großartigen Think of One mit ihrem Marrakesch Emballage Ensemble. Ja, und eben, wenn ich an die Geschichte denke, die ich euch erzählt habe, gerade, dann muss ich irgendwie, dann denke ich manchmal, wir müssen wirklich die schlimmsten Fans überhaupt gewesen sein, kommen zur Release-Party der Band nach Antwerpen gefahren, haben dann nicht mal einen Schlafplatz und dann sind die auch noch so nett und bringen uns unter und wir hängen dann noch tagelang rum. Aber ich habe irgendwann mal ein Bandmitglied wieder getroffen, Thomas de Smet. Er hat gesagt, alles in Ordnung, er fand's super damals. Naja. Aber trotzdem, nicht nachmachen, Leute. Nicht nachmachen. Jetzt spiele ich nochmal zum Ende der Sendung ein Stück von der Platte, wegen der wir damals nach Antwerpen gefahren sind, nämlich Zita Swoon. I paint pictures on a wedding dress heißt das Album. Und das Stück heißt About the Successful Emotional Recovery of a Girl Named Maria, wo es um mentale Heilung geht. Total schön. Und dann endet die Sendung mit weiterer Musik, die ich noch nicht kenne, aber ein Stück auf jeden Fall von Aida El Ayoubi wollte ich euch noch vorspielen. Aida El Ayoubi, ägyptische Sängerin, die allerdings aus Aachen kommt und aus Aachen nach Kairo gezogen ist und ich glaube dort dann angefangen hat, Musik zu machen. So genau weiß ich das nicht. Groovy Schüssel ist raus. Sebastian Reier bedankt sich fürs Zuhören. Falls ihr die Erstausstrahlung hört, geht's jetzt zu Clarissa in den Orbit und falls ihr die Wiederholung am Sonntag hört, dann ist Herzflimmer mit Vanessa angesagt. Viel Spaß noch hier im weiteren Programm bei Byte FM. Danke, ciao.

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